0: wieder eingeführt wird. Er sei mit der Bahn dazu im Gespräch, sagte er den Zeitungen der Funke Mediengruppe. Bis Juni 2025 konnten Familien für 10,40 Euro bis zu 5 Sitzplätze reservieren. Seitdem muss jeder Platz einzeln bezahlt werden. Die dänisch-ägyptische Regisseurin Mai El-Touché ist beim Filmfestival in Venedig mit dem Goldenen Löwen für Woman Unknown ausgezeichnet worden. Das Drama handelt von einer jungen Hausangestellten kurz nach dem Zweiten Weltkrieg in Dänemark. Die Hauptdarstellerin Mathilde Arcel bekam den Preis als beste Schauspielerin. Und bester Schauspieler wurde John Malkovich für seine Rolle als CIA-Agent in dem Film Wild Horse 9. In der Fußball-Bundesliga haben sich am Abend der erste FC Köln und Werder Bremen 1:1 getrennt. Aus der Sportredaktion Thomas Kos.
1: Nachdem die Kölner früh einen Elfmeter verschossen hatten, brachte kurz danach Linton Meiner die besseren Gastgeber in Führung. Die Bremer waren in der zweiten Halbzeit aktiver. Für den verdienten Ausgleich sorgte nach knapp 70 Minuten Niklas Füllkrug mit einem Abstaubertor. Neuer Tabellenführer ist der SC Freiburg nach dem 5:0 Erfolg gegen Mönchengladbach. Dortmund bezwang Paderborn mit 3:0 und feierte genauso wie die Freiburger den dritten Sieg im dritten Spiel. Augsburg verpasste diesen mit dem 2:2 gegen Leverkusen. Hoffenheim bezwang Stuttgart mit 2:1 und außerdem verlor Mainz gegen Frankfurt mit 1:3.
0: Und zum Tennis. Jelena Rybakina hat zum ersten Mal die US Open gewonnen. Die Kasachin entthronte im Finale von New York die Belarusin Arina Sabalenka in 3 Sätzen. Sabalenka hatte in den vergangenen beiden Jahren in New York gewonnen. Das waren die Nachrichten. Das Deutschlandwetter. Am Tage bewölkt, teils gewittrige Schauer, später von der Nordsee her Auflockerungen. Südlich der Donau freundlich und trocken, 17 Grad im Thüringer Wald bis 26 Grad am Oberrhein. Am Montag freundlich, vom Westen bis in den Südosten Regen, 17 bis 27 Grad. Und am Dienstag einzelne Schauer, im Südosten heiter und sonnig, 20 bis 30 Grad. Es ist jetzt 2.03 Uhr.
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2: Um 3 Uhr mit Katja Kindermann. In Deutschland haben zehntausende Menschen gegen Rechtsextremismus und die AfD demonstriert. Besonders große Kundgebungen gab es heute in Berlin, Hamburg, München und Düsseldorf. Aus der Nachrichtenredaktion Esther Diestelmann.
3: Unter dem Motto »Kein Schritt zurück« gegen die AfD und rechte Hetze sind nach übereinstimmenden Angaben von Polizei und Veranstaltern rund 20.000 Menschen durch die Düsseldorfer Innenstadt gezogen. Auf den Transparenten war etwa zu lesen »Kein Platz für Rattenfänger« oder »Jetzt können wir herausfinden, was wir anstelle unserer Großeltern getan hätten«. Und auch in Bayern fanden Kundgebungen statt. In München etwa wurde unweit des Siegestors demonstriert. Nach Angaben der Polizei nahmen rund 12.000 Menschen teil.
2: Der KI-Konzern OpenAI verschiebt seinen geplanten Börsengang mindestens bis ins nächste Jahr. Unternehmenschef Altman sagte dem Magazin Fortune, angesichts der aktuellen Sicherheitsbedenken bei künstlicher Intelligenz sei gerade ein schlechter Zeitpunkt für einen Börsengang. Altman deutete außerdem an, dass führende KI-Unternehmen kurz vor einer Vereinbarung stehen könnten, die Entwicklung bei künstlicher Intelligenz insgesamt zu verlangsamen, um Risiken zu verringern. Bundesverkehrsminister Bilger fordert, dass die Familienreservierung bei der Deutschen Bahn wieder eingeführt wird. Er sei mit der Bahn dazu im Gespräch, sagte er den Zeitungen der Funke Mediengruppe. Bis Juni 2025 konnten Familien für 10,40 Euro bis zu 5 Sitzplätze reservieren. Seitdem muss jeder Platz einzeln bezahlt werden. In der Fußball-Bundesliga haben sich am Abend der erste FC Köln und Werder Bremen 1:1 getrennt. Aus der Sportredaktion Thomas Kuss.
4: Nachdem die Kölner früh einen Elfmeter verschossen hatten, brachte kurz danach Linton Meiner die besseren Gastgeber in Führung. Die Bremer waren in der zweiten Halbzeit aktiver. Für den verdienten Ausgleich sorgte nach knapp 70 Minuten Niklas Füllkrug mit einem Abstaubertor. Neuer Tabellenführer ist der SC Freiburg nach dem 5:0-Erfolg gegen Mönchengladbach. Dortmund bezwang Paderborn mit 3:0 und feierte genauso wie die Freiburger den dritten Sieg im dritten Spiel. Augsburg verpasste diesen mit dem 2:2 gegen Leverkusen. Hoffenheim bezwang Stuttgart mit 2:1 und außerdem verlor Mainz gegen Frankfurt mit 1:3.
2: Und zum Tennis, Jelena Rybakina hat zum ersten Mal die US Open gewonnen. Die Kasachin entthronte im Finale von New York die Belarusin Arina Sabalenka in 3 Sätzen. Sabalenka hatte in den vergangenen beiden Jahren in New York gewonnen. Das waren die Nachrichten. Das Deutschlandwetter. Bewölkt, örtlich Schauer, Tiefstwerte 17 bis 7 Grad. Am Tage bewölkt, teils gewittrige Schauer, später von der Nordsee her Auflockerungen. Südlich der Donau freundlich und trocken, 17 Grad im Thüringer Wald bis 26 Grad am Oberrhein. Am Montag freundlich, vom Westen bis in den Südosten Regen, bei 17 bis 27 Grad. Es ist 3:03 Uhr.
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1: Um 4 Uhr mit Katja Kindermann. In Deutschland haben zehntausende Menschen gegen Rechtsextremismus und die AfD demonstriert. Besonders große Kundgebungen gab es heute in Berlin, Hamburg, München und Düsseldorf. Aus der Nachrichtenredaktion Ista Diestelmann.
2: Unter dem Motto »Kein Schritt zurück« gegen die AfD und rechte Hetze sind nach übereinstimmenden Angaben von Polizei und Veranstaltern rund 20.000 Menschen durch die Düsseldorfer Innenstadt gezogen. Auf den Transparenten war etwa zu lesen »Kein Platz für Rattenfänger« oder »Jetzt können wir herausfinden, was wir anstelle unserer Großeltern getan hätten«. Und auch in Bayern fanden Kundgebungen statt. In München etwa wurde unweit des Siegestors demonstriert. Nach Angaben der Polizei nahmen rund 12.000 Menschen teil.
1: In Niedersachsen finden heute Kommunalwahlen statt. Unter anderem in der Landeshauptstadt Hannover, in Wolfsburg, Braunschweig, Osnabrück und Oldenburg finden Oberbürgermeisterwahlen statt. Zugelassen sind 26 Parteien. Zudem treten örtliche Wählergruppen und Einzelpersonen an. Eine 5%-Hürde gibt es nicht. Bei der vergangenen Kommunalwahl vor 5 Jahren war die CDU landesweit stärkste Kraft geworden. Knapp vor der SPD, die Grünen belegten Rang 3. Der KI-Konzern OpenAI verschiebt seinen geplanten Börsengang mindestens bis ins nächste Jahr. Unternehmenschef Altman sagte dem Magazin Fortune, angesichts der aktuellen Sicherheitsbedenken bei künstlicher Intelligenz sei gerade ein schlechter Zeitpunkt für einen Börsengang. Altman deutete außerdem an, dass führende KI-Unternehmen kurz vor einer Vereinbarung stehen könnten, die Entwicklung bei künstlicher Intelligenz insgesamt zu verlangsamen, um Risiken zu verringern. In der Fußball-Bundesliga haben sich am Abend der erste FC Köln und Werder Bremen 1:1 getrennt. Aus der Sportredaktion Thomas Kos.
3: Nachdem die Kölner früh einen Elfmeter verschossen hatten, brachte kurz danach Linton Meiner die besseren Gastgeber in Führung. Die Bremer waren in der zweiten Halbzeit aktiver. Für den verdienten Ausgleich sorgte nach knapp 70 Minuten Niklas Füllkrug mit einem Abstaubertor. Neuer Tabellenführer ist der SC Freiburg nach dem 5:0-Erfolg gegen Mönchengladbach. Dortmund bezwang Paderborn mit 3:0 und feierte genauso wie die Freiburger den dritten Sieg im dritten Spiel. Augsburg verpasste diesen mit dem 2:2 gegen Leverkusen. Hoffenheim bezwang Stuttgart mit 2:1 und außerdem verlor Mainz gegen Frankfurt mit 1:3.
1: Und zum Tennis. Jelena Rybakina hat zum ersten Mal die US Open gewonnen. Die Kasachin entthronte im Finale von New York die Belarusin Arina Sabalenka in 3 Sätzen. Sabalenka hatte in den vergangenen 2 Jahren in New York gewonnen. Das waren die Nachrichten. Das Deutschlandwetter. Am Tage bewölkt, teils gewittrige Schauer, später von der Nordsee her Auflockerungen. Südlich der Donau freundlich und trocken, 17 Grad im Thüringer Wald bis 26 Grad am Oberrhein. Es ist jetzt 4:03.
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1: Um 5 Uhr mit Katja Kindermann. In Niedersachsens Landkreisen, Städten und Gemeinden wird heute gewählt. Rund 6,3 Millionen Menschen sind aufgerufen, ihre Bürgermeister, Landräte und Kommunalvertretungen zu bestimmen. Torben Hildebrand erklärt, warum Beobachter besonders auf die AfD schauen, deren Landesverband vom Verfassungsschutz inzwischen als rechtsextremistisches Beobachtungsobjekt geführt wird.
2: Diese Wahl rückt eine Woche nach dem AfD-Sieg in Sachsen-Anhalt natürlich besonders in den Blick. Wie stark ist die AfD in einem westdeutschen Flächenland? Die Wahl wird es zeigen. Vor 5 Jahren lag die AfD in Niedersachsen auf Kreisebene noch bei 4,6%. Dieser Anteil dürfte deutlich steigen. Aber traditionell sind CDU und SPD in den niedersächsischen Kommunen sehr stark verankert. Auch die Grünen und die vielen Wählergemeinschaften kämpfen um Mandate.
1: Der KI-Konzern OpenAI verschiebt seinen geplanten Börsengang mindestens bis ins nächste Jahr. Unternehmenschef Altman sagte dem Magazin Fortune, angesichts der aktuellen Sicherheitsbedenken bei künstlicher Intelligenz sei gerade ein schlechter Zeitpunkt für einen Börsengang. Altman deutete außerdem an, dass führende KI-Unternehmen kurz vor einer Vereinbarung stehen könnten, die Entwicklung bei künstlicher Intelligenz insgesamt zu verlangsamen, um Risiken zu verringern. In ganz Deutschland läuft heute der Tag des offenen Denkmals. Mehr als 6.500 Schlösser, ehemalige Industriestätten, besondere Häuser, Parks und andere historische Schauplätze öffnen ihre Türen für Besucher. Auch Denkmäler, die sonst nicht zugänglich sind, machen mit. Ziel des Aktionstages ist es, auf die vielen Erinnerungsstätten in Deutschland aufmerksam zu machen und die Arbeit der Denkmalpflege zu zeigen. In der Fußball-Bundesliga haben sich am Abend der erste FC Köln und Werder Bremen 1:1 getrennt. Aus der Sportredaktion Thomas Kos.
3: Nachdem die Kölner früh einen Elfmeter verschossen hatten, brachte kurz danach Linton Meiner die besseren Gastgeber in Führung. Die Bremer waren in der zweiten Halbzeit aktiver. Für den verdienten Ausgleich sorgte nach knapp 70 Minuten Niklas Füllkrug mit einem Abstaubertor. Neuer Tabellenführer ist der SC Freiburg nach dem 5:0-Erfolg gegen Mönchengladbach. Dortmund bezwang Paderborn mit 3:0 und feierte genauso wie die Freiburger den dritten Sieg im dritten Spiel. Augsburg verpasste diesen mit dem 2:2 gegen Leverkusen. Hoffenheim bezwang Stuttgart mit 2:1 und außerdem verlor Mainz gegen Frankfurt mit 1:3.
1: Und zum Tennis. Jelena Rybakina hat zum ersten Mal die US Open gewonnen. Die Kasachin entthronte im Finale von New York die Belarusin Arina Sabalenka in 3 Sätzen. Sabalenka hatte in den vergangenen 2 Jahren in New York gewonnen. Das waren die Nachrichten. Das Deutschlandwetter. Am Tage bewölkt, teils gewittrige Schauer, später von der Nordsee her Auflockerungen. Südlich der Donau freundlich und trocken, 17 Grad im Thüringer Wald bis 26 Grad am Oberrhein. Es ist jetzt 5:03 Uhr.
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1: Um 6 Uhr mit Felix Sprung. In Niedersachsens Landkreisen, Städten und Gemeinden wird heute gewählt. Rund 6,3 Millionen Menschen sind aufgerufen, ihre Bürgermeister, Landräte und Kommunalvertretungen zu bestimmen. Torben Hildebrand erklärt, warum Beobachter besonders auf die AfD schauen, deren Landesverband vom Verfassungsschutz inzwischen als rechtsextremistisches Beobachtungsobjekt geführt wird.
2: Diese Wahl rückt eine Woche nach dem AfD-Sieg in Sachsen-Anhalt natürlich besonders in den Blick. Wie stark ist die AfD in einem westdeutschen Flächenland? Die Wahl wird es zeigen. Vor 5 Jahren lag die AfD in Niedersachsen auf Kreisebene noch bei 4,6%. Dieser Anteil dürfte deutlich steigen. Aber traditionell sind CDU und SPD in den niedersächsischen Kommunen sehr stark verankert. Auch die Grünen und die vielen Wählergemeinschaften kämpfen um Mandate. Wichtig ist diese Wahl auch, weil Bürgerinnen und Bürger sehr großen Einfluss haben, was bei ihnen vor der Haustür passiert. Straßenlaternen, Feuerwehrhäuser, Kindergärten oder der Umgang mit Windrädern, alles Themen, die vor Ort von Kommunalpolitikern entschieden werden.
1: Nach dem Wahlerfolg der AfD in Sachsen-Anhalt hat es gestern bundesweit zahlreiche Demonstrationen gegen Rechtsextremismus gegeben. Auch im Norden gingen Zehntausende auf die Straße, unter anderem in Hamburg, Hannover, Bremen, Schwerin und Rostock. Auf den Kundgebungen mahnten die Menschen den demokratischen Zusammenhalt an. Allein in Hamburg sprachen die Veranstalter von 25.000 Teilnehmern. Die Polizei bestätigte die Teilnehmerzahl auf NDR-Anfrage. Bundeskanzler Merz reist heute zu einem EU-Arktis-Gipfel nach Finnland. An dem zweitägigen Treffen in Rovaniemi nehmen auch die Staats- und Regierungschefs weiterer EU-Länder teil. Bei dem Gipfel soll über eine Neuausrichtung der europäischen Arktis-Politik beraten werden. Durch neu eröffnete Seewege infolge des Klimawandels ist das geostrategische Interesse an der Arktis deutlich gewachsen. Die dänisch-ägyptische Regisseurin Mai El Touki ist beim Filmfestival in Venedig mit dem Goldenen Löwen für Woman Unknown ausgezeichnet worden. Das Drama handelt vom Leben einer jungen Dänin kurz nach dem Zweiten Weltkrieg. Aus Rom, Lisa Weiß.
3: Die Hauptdarstellerin des Films, Mathilde Arcel, wird als beste Schauspielerin ausgezeichnet. Der Preis für den besten Schauspieler geht an den US-Amerikaner John Malkovich für seine Rolle als todkranker CIA-Agent im Film Wild Horse 9. Den großen Preis der Jury bekommt Possible Love von Lee Chang-dong. Und den Spezialpreis der Jury erhält NASA, ein Dokumentarfilm, in dem israelische Geheimdienstmitarbeitende anonym über Mechanismen hinter israelischen Luftangriffen berichten und das zivile Opfer immer in Kauf genommen worden sein.
1: Werder Bremen hat in der Fußball-Bundesliga auswärts einen Punkt geholt. Die Norddeutschen spielten beim 1. FC Köln 1:1. Aus der NDR-Sportredaktion Tom Gerntke.
4: Gefeierter Mann war wieder einmal Niklas Füllkrug. Der Stürmer traf in seinem 4. Pflichtspiel für Werder bereits zum 3. Mal. Insgesamt ein verdienter Punktgewinn und das, obwohl Bremen früh in Rückstand gegangen war und Keeper Hein zudem noch einen Elfmeter parierte. Neuer Tabellenführer ist vorerst der SC Freiburg nach dem 5:0-Sieg gegen Gladbach. Bei der Borussia steht Trainer Polanski vor dem Aus. Sportdirektor Schröder vermied ein klares Bekenntnis zum Trainer. Unter anderem gewann noch der BVB mit 3:0 gegen Paderborn. Der dritte Sieg im dritten Spiel bedeutet Rang 2 in der Tabelle.
1: Und für die deutschen Basketballerinnen ist der Traum vom Finale im eigenen Land geplatzt. Im Halbfinale unterlagen die DBB-Frauen gegen Frankreich deutlich mit 64:86. Das waren die Nachrichten. Das Wetter in Norddeutschland bewölkt mit vereinzeltem, teils kräftigem Regen. Später lockert es von der Nordsee her etwas auf und gegen Abend lassen die Schauer nach. Höchstwerte 18 bis 21 Grad. Es ist 6.04 Uhr.
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1: Um 7 Uhr mit Felix Sprung. In Niedersachsen finden heute Kommunalwahlen statt. Mehr als 6 Millionen Menschen sind aufgerufen, ihre Stimme abzugeben. Aus der NDR-Nachrichtenredaktion Katrin Schirrwagen.
2: Abgestimmt wird über fast 2200 Kommunalparlamente zwischen Nordsee und Harz. Darunter Kreistage, Stadt- und Gemeinderäte. Dazu kommen knapp 400 Direktwahlen für Landräte, Bürgermeisterinnen und Bürgermeister. Vor Ort geht es dann um die ganz speziellen Themen der Region, etwa den Bau von Kitas oder Schulen, die medizinische Versorgung oder den öffentlichen Nahverkehr. Ein vorläufiges landesweites Wahlergebnis liegt voraussichtlich erst morgen früh vor.
1: Nach dem Wahlerfolg der AfD in Sachsen-Anhalt hat es gestern bundesweit zahlreiche Demonstrationen gegen Rechtsextremismus gegeben. Im Norden gingen Zehntausende auf die Straße, unter anderem in Hamburg, Hannover, Bremen und Schwerin. In Rostock protestierten nach Polizeiangaben rund 3000 Menschen. In Hamburg sprachen Veranstalter und Polizei von 25.000 Teilnehmern. Hier, aber auch an zahlreichen anderen Orten, forderten die Menschen die Prüfung eines AfD-Verbotsverfahrens. Mehrere Landesverbände der Partei gelten laut Verfassungsschutz als gesichert rechtsextrem. Bundesweit ist die AfD rechtsextremer Verdachtsfall. Bundeskanzler Merz reist heute zu einem EU-Arktis-Gipfel nach Finnland. An dem zweitägigen Treffen in Rovaniemi nehmen auch die Staats- und Regierungschefs weiterer EU-Länder teil. Bei dem Gipfel soll über eine Neuausrichtung der europäischen Arktis-Politik beraten werden. Durch neu eröffnete Seewege infolge des Klimawandels ist das geostrategische Interesse an der Arktis deutlich gewachsen. Die dänisch-ägyptische Regisseurin Mai El-Touki ist beim Filmfestival in Venedig mit dem Goldenen Löwen für Woman Unknown ausgezeichnet worden. Das Drama handelt vom Leben einer jungen Dänin kurz nach dem Zweiten Weltkrieg. Aus Rom, Lisa Weiß.
3: Die Hauptdarstellerin des Films, Mathilde Arcel, wird als beste Schauspielerin ausgezeichnet. Der Preis für den besten Schauspieler geht an den US-Amerikaner John Malkovich für seine Rolle als todkranker CIA-Agent im Film Wild Horse 9. Den großen Preis der Jury bekommt Possible Love von Lee Chang-dong. Und den Spezialpreis der Jury erhält NASA, ein Dokumentarfilm, in dem israelische Geheimdienstmitarbeitende anonym über Mechanismen hinter israelischen Luftangriffen berichten und das zivile Opfer immer in Kauf genommen worden seien.
1: Werder Bremen hat in der Fußball-Bundesliga auswärts einen Punkt geholt. Die Norddeutschen spielten beim 1. FC Köln 1:1. Aus der NDR-Sportredaktion Tom Gerntke.
4: Gefeierter Mann war wieder einmal Niklas Füllkrug. Der Stürmer traf in seinem 4. Pflichtspiel für Werder bereits zum 3. Mal. Insgesamt ein verdienter Punktgewinn und das, obwohl Bremen früh in Rückstand gegangen war und Keeper Hein zudem noch einen Elfmeter parierte. Neuer Tabellenführer ist vorerst der SC Freiburg nach dem 5:0-Sieg gegen Gladbach. Bei der Borussia steht Trainer Polanski vor dem Aus. Sportdirektor Schröder vermied ein klares Bekenntnis zum Trainer. Unter anderem gewann noch der BVB mit 3:0 gegen Paderborn. Der dritte Sieg im dritten Spiel bedeutet Rang 2 in der Tabelle.
1: In der zweiten Fußball-Bundesliga gelang dem FC St. Pauli am Abend mit einem 1:0 gegen Wolfsburg der erste Sieg der Saison. Und für die deutschen Basketballerinnen ist der Traum vom Finale im eigenen Land geplatzt. Im Halbfinale unterlagen die DBB-Frauen gegen Frankreich deutlich mit 64:86. Das waren die Nachrichten. Das Wetter in Norddeutschland bewölkt mit vereinzeltem, teils kräftigem Regen. Später lockert es von der Nordsee her etwas auf und gegen Abend lassen die Schauer nach. Höchstwerte 18 bis 21 Grad. Es ist 7.04 Uhr.
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2: Um 8 Uhr mit Felix Sprung. In Niedersachsen finden heute Kommunalwahlen statt und jetzt sind auch die Wahllokale landesweit geöffnet. Mehr als 6 Millionen Menschen sind aufgerufen, ihre Stimme abzugeben. Aus der NDR-Nachrichtenredaktion Katrin Schirrwagen.
3: Abgestimmt wird über fast 2200 Kommunalparlamente zwischen Nordsee und Harz. Darunter Kreistage, Stadt- und Gemeinderäte. Dazu kommen knapp 400 Direktwahlen für Landräte, Bürgermeister.

0: Bürgermeisterinnen und Bürgermeister. Vor Ort geht es dann um die ganz speziellen Themen der Region, etwa den Bau von Kitas oder Schulen, die medizinische Versorgung oder den öffentlichen Nahverkehr. Ein vorläufiges landesweites Wahlergebnis liegt voraussichtlich erst morgen früh vor.
1: Nach dem Wahlerfolg der AfD in Sachsen-Anhalt hat es gestern bundesweit zahlreiche Demonstrationen gegen Rechtsextremismus gegeben. Im Norden gingen Zehntausende auf die Straßen, unter anderem in Hamburg, Hannover, Bremen und Schwerin. In Rostock protestierten nach Polizeiangaben rund 3000 Menschen. In Hamburg sprachen Veranstalter und Polizei von 25.000 Teilnehmern. Hier, aber auch an zahlreichen anderen Orten, forderten die Menschen die Prüfung eines AfD-Verbotsverfahrens. Mehrere Landesverbände der Partei gelten laut Verfassungsschutz als gesichert rechtsextrem. Bundesweit ist die AfD rechtsextremer Verdachtsfall. Bundeskanzler Merz und mehrere andere europäische Staats- und Regierungschefs sowie EU-Vertreter beraten ab heute in Finnland über ihre künftige Strategie für die Arktis. Durch freigeschmolzene Seewege infolge des Klimawandels ist das geostrategische Interesse an der Region stark gewachsen. Außerdem geht es um reiche Rohstoffvorkommen. Hauptstadtkorrespondentin Christina Nagel erklärt, welche Schlussfolgerungen Berlin und Brüssel daraus ziehen.
2: Um auf all das besser reagieren zu können, hat die EU beschlossen, ihre Arktis-Strategie zu überarbeiten. Sie will sich besser aufstellen. Auch Deutschland hat sein Engagement im hohen Norden in den vergangenen Jahren hochgefahren, vor allem im militärischen Bereich. In ihren Arktis-Leitlinien macht sich die Bundesregierung zudem für freie Schifffahrtswege und einen behutsamen Umgang mit dem sensiblen Ökosystem stark, das durch die Erderwärmung eh schon hart getroffen ist.
1: In Schweden wählen die Bürger heute ein neues Parlament. Der konservative Regierungschef Kristersson kämpft dabei um den Machterhalt. Seine Herausforderin ist seine Vorgängerin im Amt, die Sozialdemokratin Andersson. Kristersson regiert derzeit mit einer Koalition aus Konservativen, Christdemokraten und Liberalen. Unterstützt wird die Regierung von den rechtspopulistischen Schwedendemokraten. Kristersson hat in Aussicht gestellt, dass die Rechtspopulisten Teil seiner künftigen Regierung werden könnten. In der Fußball-Bundesliga hat sich Bremen einen Auswärtspunkt gesichert. Beim 1. FC Köln spielte Werder 1:1. Aus der NDR-Sportredaktion Thomas Kos.
3: Dank Rückkehrer Niklas Füllkrug haben sich die Norddeutschen diesen Punkt geholt. Der Stürmer erzielte den Ausgleich in der zweiten Hälfte. Im ersten Durchgang hatte zudem Torwart Hein einen Elfmeter gehalten. Bremen rückt auf Platz 9 vor. Neuer Tabellenführer ist Freiburg nach dem 5:0 Heimerfolg gegen Gladbach. Direkt dahinter Dortmund, der BVB besiegte Paderborn mit 3:0. Heute Nachmittag tritt der bisher ohne Punkt und Tor dastehende Hamburger SV in Leipzig an. Anschließend empfängt der ungeschlagene Aufsteiger Elversberg den FC Bayern.
1: Und für die deutschen Basketballerinnen ist der Traum vom Finale im eigenen Land geplatzt. Im Halbfinale unterlagen die DBB-Frauen am Abend gegen Frankreich mit einem deutlichen 64:86. Das waren die Nachrichten. Das Wetter in Norddeutschland bewölkt mit vereinzeltem, teils kräftigem Regen. Später lockert es von der Nordsee her etwas auf und gegen Abend lassen die Schauer nach. Höchstwerte 18 bis 21 Grad. Es ist 8:04 Uhr.
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1: Willkommen im musikalischen Gemischtwarenladen am frühen Sonntagvormittag. Musikauswahl und am Mikrofon Albert Hirsmüller. Moin Moin und einen entspannten Sonntag wünsche ich. Auf seiner Ende August veröffentlichten EP präsentiert das niederländische Duo Heaven 6 unterschiedliche Versionen des Songs Great Mother, eine Hommage an Mutter Erde.

7 featuring Eco Novella mit Great Mother in der Stripped-Version aus der Ende August veröffentlichten EP Great Mother. Insgesamt 6 Versionen dieses Songs sind auf dieser EP zu hören. Warren Haynes hat sich in über 3 Jahrzehnten als Bandleader und Rootsmeister einen Namen gemacht, ob er mit eigenem Solowerk, seiner Jamband Grafton Mool oder als Mitglied der Allman Brothers. Dreams and the Songs ist das neue Live-Album des Grammy-Gewinners, 2019 aufgenommen im Thomas Roof Auditorium mit dem 64-köpfigen Asheville Symphony Orchestra.

Warren Haynes und das Asheville Symphony Orchestra mit Shake Down the Street aus dem am kommenden Freitag erscheinenden Live-Album Dreams and Songs. Auf ihrem aktuellen Album zeigt Arlo Parks eine beeindruckende Weiterentwicklung, präsentiert ein energiegeladenes, tanzbares Werk. Die 12 Songs gehören zugleich zu ihrer verletzlichsten und selbstbewusstesten Musik.

Arlo Parks mit Heaven aus dem Anfang April veröffentlichten Album Ambiguous Desire. Kommen wir nun zum alten Lied, einem Ausschnitt aus einem Konzert vom 19. April 1972 in der Universität im dänischen Aarhus. Hören Sie also Grateful Dead mit Playing in the Band, das alte Lied am frühen Sonntagvormittag.

0: Grateful Dead mit Playing in the Band, eine Live-Aufnahme vom 19. April 1972. Soweit das alte Lied am frühen Sonntagvormittag, auf das heute ein musikalischer Dreierpack folgt. Drei Songs am Stück ohne Unterbrechung, drei Songs von Künstlern, deren neues Album jeweils am vergangenen Freitag veröffentlicht worden ist. Hören Sie in der Reihenfolge Ihres Auftretens Benjamin Biolay, Ida Sand, Chad Lawson.
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Radio Quelle mit der Wundertüte, dem musikalischen Gemischtwarenladen am frühen Sonntagvormittag. Das war ein musikalischer Dreierpack, drei Songs ohne Stück ohne Unterbrechung, drei Songs von der Künstlerin, deren neues Album jeweils am vergangenen Freitag veröffentlicht worden ist. Zuletzt hören Sie den Pianisten und der Komponisten Chad Lawson mit Before Word, Chad Lawsons bisher ruhigstes Album. Davor zu hören die wunderbare schwedische Sängerin Ida Sand mit Willing Your Story aus ihrem Album I Will Be Right There. Und zu Beginn des Dreierparks hören Sie Benjamin Biolay mit Miss Souvenirs aus einem 3-CD-Pack. Ultra Bleu enthält 6 neue Titel. Ansonsten ist es die Wiederveröffentlichung seines legendären Albums Le Disque Bleu. Soweit also der musikalische Dreierpark und damit zu einem Konzerttipp, mit dem ich Sie auf ein Konzert hinweisen möchte, das am kommenden Freitag in Braunschweig stattfinden wird. Dann konzertierte die wunderbare Aline Cohn im Rahmen des Festivals Kultur im Zelt im Braunschweiger Bürgerpark. Konzertbeginn 21 Uhr.

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0: Raincoat mit Atme ein, Atme aus, ein Titel aus ihrem aktuellen Album. Und live können Sie Raincoat sehen, hören und erleben am kommenden Freitag beim Festival Kultur im Zelt im Braunschweiger Bürgerpark. Konzertbeginn 21 Uhr. Gleich nach den 9 Uhr Nachrichten hören Sie Andreas Last mit 3 Stunden Frühstückswelle. Ich bin Albert Iris Müller, wünsche Ihnen noch einen entspannten Sonntag. Machen Sie es gut, genießen Sie das Leben gerne immer mal wieder begleitet von mit dem Programm von Radio Urquelle. Bis hin zu den Nachrichten hören Sie nur noch das Portico Quartett.
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1: Um 9 Uhr mit Felix Sprung. In Niedersachsen finden heute Kommunalwahlen statt. Seit 8 Uhr sind die Wahllokale geöffnet. Mehr als 6 Millionen Menschen sind aufgerufen, ihre Stimme abzugeben. Aus der NDR-Nachrichtenredaktion Katrin Schirrwagen.
2: Abgestimmt wird über fast 2200 Kommunalparlamente zwischen Nordsee und Harz. Darunter Kreistage, Stadt- und Gemeinderäte. Dazu kommen knapp 400 Direktwahlen für Landräte, Bürgermeisterinnen und Bürgermeister. Vor Ort geht es dann um die ganz speziellen Themen der Region, etwa den Bau von Kitas oder Schulen, die medizinische Versorgung oder den öffentlichen Nahverkehr. Ein vorläufiges landesweites Wahlergebnis liegt voraussichtlich erst morgen früh vor.
1: Auch in Schweden wird heute gewählt. Das Land erwartet bei der Parlamentswahl ein enges Rennen zwischen dem regierenden Mitte-Rechts-Bündnis und der von den Sozialdemokraten angeführten Opposition. Die rechtspopulistische Partei der Schwedendemokraten hofft, nach der Wahl mitzuregieren. Aus Stockholm Arne Bartram.
3: Inflation, Sorge vor Bandenkriminalität, Zuwanderung und höheren Steuern. Das sind Themen, mit denen die rechtspopulistischen Schwedendemokraten im Wahlkampf punkten konnten. In den letzten Umfragen sind sie zweitstärkste Kraft und haben gute Chancen.

0: Chancen, zum ersten Mal Teil der Regierung zu werden. Bei der letzten Wahl vor 4 Jahren landeten die Schwedendemokraten auf Platz 2. Teil der Regierung wurden sie damals noch nicht. Dieses Mal wollen die Rechtspopulisten aber mitregieren. Die Brandmauer gegen rechts, in Schweden ist sie bereits eingerissen.
1: Nach dem Wahlerfolg der AfD in Sachsen-Anhalt hat es gestern bundesweit zahlreiche Demonstrationen gegen Rechtsextremismus gegeben. Im Norden gingen Zehntausende auf die Straße, unter anderem in Hamburg, Hannover, Bremen und Schwerin. In Rostock protestierten nach Polizeiangaben rund 3000 Menschen. In Hamburg sprachen Veranstalter und Polizei von 25.000 Teilnehmern. Hier, aber auch an zahlreichen anderen Orten, forderten die Menschen die Prüfung eines AfD-Verbotsverfahrens. Mehrere Landesverbände der Partei gelten laut Verfassungsschutz als gesichert rechtsextrem. Bundesweit ist die AfD rechtsextremer Verdachtsfall. Bundeskanzler Merz reist heute zu einem EU-Arktis-Gipfel nach Finnland. An dem 2-tägigen Treffen in Rovaniemi nehmen auch die Staats- und Regierungschefs weiterer EU-Länder teil. Bei dem Gipfel soll über eine Neuausrichtung der europäischen Arktis-Politik beraten werden. Durch neu eröffnete Seewege infolge des Klimawandels ist das geostrategische Interesse an der Arktis deutlich gewachsen. Zudem lagern in der Region wertvolle Rohstoffe. Werder Bremen hat in der Fußball-Bundesliga auswärts einen Punkt geholt. Die Norddeutschen spielten beim 1. FC Köln 1:1. Aus der NDR-Sportredaktion Tom Gerntke.
2: Gefeierter Mann war wieder einmal Niklas Füllkrug. Der Stürmer traf in seinem 4. Pflichtspiel für Werder bereits zum 3. Mal. Insgesamt ein verdienter Punktgewinn und das, obwohl Bremen früh in Rückstand gegangen war und Keeper Hein zudem noch einen Elfmeter parierte. Neuer Tabellenführer ist vorerst der SC Freiburg nach dem 5:0-Sieg gegen Gladbach. Bei der Borussia steht Trainer Polanski vor dem Aus. Sportdirektor Schröder vermied ein klares Bekenntnis zum Trainer. Unter anderem gewann noch der BVB mit 3:0 gegen Paderborn. Der dritte Sieg im 3. Spiel bedeutet Rang 2 in der Tabelle.
1: In der 2. Fußball-Bundesliga gelang dem FC St. Pauli am Abend mit einem 1:0 gegen Wolfsburg der erste Sieg der Saison. Das waren die Nachrichten.
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Jetzt eure Frühstückswelle Musik nur für Erwachsene und die, die es einmal werden wollen. Mit diesem erfrischenden Song startet die heutige Ausgabe. Der Song kommt von The Bel Air Lip Bombs, amerikanische Band. Hey You heißt der, stammt von ihrem Album Again. Und was erwartet euch hier in der ersten Stunde? Es gibt Musik unter anderem von Gurias, von Manhattan Street Band, The Grogan, Jungle Jungle, Ryan Adams, Magnolia und weitere neue und alte Tonträger und Tonträgerinnen und natürlich Zukunftsmusik wie beim folgenden Song. Der stammt aus einem kommenden Album von The Lemonheads. Die werden nämlich demnächst eine Platte veröffentlichen, eine Tributplatte zu Towns Van Zandt. Townsville wird die Platte heißen und die überschneidet sich so ein bisschen mit seiner Tour in Europa, unter anderem England, Europa. Er wird nämlich am 20. Oktober in der Fabrik in Hamburg unterwegs sein, also Even Dando mit seiner Band The Lemonheads, und einen Tag später am 21. Oktober in Berlin im Metropol. Wer also Zeit und Lust hat, sollte sich das nicht entgehen lassen. Und natürlich gibt es eine Vorab-Single zum Tributalbum von Towns Van Zandt. Townsville heißt, wie gesagt, die Platte, und für euch jetzt der Song Rake, mit dabei der brasilianische Musiker Elmir Sator an einer 10-seitigen Viola.

Hier ist eure Frühstückshölle Musik nur für Erwachsene und die, die es einmal werden wollen, nacheinander hörten wir The Lemonheads mit Rake featuring Almir Sater aus Brasilien an der Violine. Und dieser Song stammt aus dem kommenden Album Townsville, eine Hommage, ein Tribut an Towns Van Zandt von The Lemonheads alias Even Dando. Und danach die faszinierende Natalie Bergman mit Gunslinger von ihrem neuen Album. Aber muss ich gleich gucken, wie es heißt. My Home is Not This World heißt die neue Platte. Ja, wir sind weiter bei neuer Musik. Es gibt Neuigkeiten von der Band Gurias aus Dublin, also Irland. Die veröffentlichen diese Woche ihre neue Single Pins, den vierten Song aus ihrem kommenden Album Nobody's Coming to Save You.

Ja, Wut und Verzweiflung bringt kaum jemand so derzeit auf den Punkt wie die irische Band Gurriers Pins, heißt die neue Single aus dem kommenden Album. Bereits erschienen ist das neue Album des dänischen Musikers Gustav Berntsen, der sich GB nennt oder GB in Majuskeln, ein Künstler aus Kopenhagen. Sein neues Album heißt Herzsprung und er stellt es vor in Deutschland am 17.09., also das ist nächste Woche, in Hamburg beim Reeperbahn-Festival, sollte man sowieso hingehen, und am 23.09. in Berlin im Urbans Spree. Da wird Gustav Berntsen alias GB live auftreten, sein Album Herzsprung vorstellen. Und ich habe einen Song für euch mitgebracht aus diesem tollen Album. Der Song heißt Star Sound.

Nacheinander hörten wir den dänischen Musiker Gustav Berntsen alias GB oder GB mit Star Sound von seinem neuen Album und anschließend Musik aus Amerika von der legendären Manahan Street Band. Die sind wieder da, wie schön. Illusions wird ihr viertes Album heißen und wir hörten die erste Single daraus, die heißt Palace of Illusions und ja, hier hört man wieder den typischen Manahan Street Band Sound aus kraftvollen Gitarren, außergewöhnlichen Bläserparts und den charakteristischen Schlagzeugklängen. Und mittlerweile wird die Klangwelt noch erweitert durch diverse andere Musiker. Also man darf sich freuen auf die neue Platte von der Manahan Street Band. Und hier sind The Grogans für euch mit dem Song Reasons.

Nacheinander hörten wir die australische Band The Grogans mit der Single Reasons und anschließend Musik von Django Django. Der Song heißt nicht Doflan, so heißt das neue Album, sondern Feel Right featuring Max Pope. Und der macht durchaus neugierig, eine mitreißende, gefühlvolle Angelegenheit, dieser Song. Und nach Django Django kommt jetzt mal wieder der Beat der frühen Jahre, vielleicht nicht ganz so frühen Jahre. Der Song kommt von 2001 und es geht um Ryan Adams. Lieder, Songs von Ryan Adams sind nie übermäßig kompliziert. Auch für den folgenden Song New York, New York reichen eine Akustik und eine E-Gitarre. Und wie in Bruce Springsteens E-Street Band kommen eine Hammond-Orgel sowie ein Saxophon zum Einsatz. Toller Song, New York, New York von Ryan Adams, der Beat der frühen Jahre für euch.

New York, New York, ein Song von Ryan Adams, der Beat der frühen Jahre hier in eurer Frühstückswelle, jetzt wieder in die Gegenwart, genauer gesagt, in die Zukunft, Zukunftsmusik mit der Musikerin Mynolia. Die veröffentlicht mit dem Song Holy Line eine elementare, ruhige neue Single und kündigt gleichzeitig ihr kommendes Album Salt Around My Bed an, das bei Fulltime Hobby Records erscheint. Und diese Single hat es wirklich in sich, die fängt die Verschmelzung von Fantasie und Realität akustisch ein, wobei die Grenzen verschwimmen und eine neblige, traumartige oder traumähnliche Welt zum Erkunden für uns entsteht. Na dann.

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1: Gravity's Poor, der für mich beste Song des neuen Albums der Schweizer Band, das haben wir auch nicht so oft hier in der Frühstückswelle, der Schweizer Band Soft Loft, Throw the Dice heißt das gute Stück. Und dafür hörten wir die faszinierende Musikerin Mynodia mit Holy Line, vorab Single zum kommenden Album hier in eurer Frühstückswelle, Musik nur für Erwachsene. Und die, die es einmal werden wollen, jetzt kommt ein spannendes Trio aus London, die nennen sich Vanishing Twin, und die haben auch eine neue Platte am Start, die demnächst erscheinen soll. Archives wird sie heißen, und vorab hören wir aus diesem Album die Single Oral Tradition, und das ist wie bei Vanishing Twin so häufig eine gelungene Mischung aus, ja, aus Popmusik und elektronischen Noise-Elementen und dazu den faszinierenden Gesang. Vanishing Twin mit Oral Tradition.

Klingt ein bisschen wie Stereolab, ist aber nicht Stereolab, sondern die englische Band, das Trio Vanishing Twin mit Oral Tradition, vorab Single zum kommenden Album Archives. Und jetzt bin ich bei einer deutschen Band, ebenfalls ein Trio, aber ganz andere Musik. Die Rede ist von der Berliner Shoegaze-Band, dem Trio Rumor. Deren zweites Album heißt Staircase Made of Rope, ist gerade erschienen, und für euch daraus der Song Four Rives.

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1: Um 10 Uhr mit Felix Sprung. Seit heute Morgen sind in Niedersachsen die Wahllokale geöffnet. Mehr als 6 Millionen Menschen können bei der Kommunalwahl ihre Stimme abgeben. Aus der NDR-Nachrichtenredaktion Tabea Pander.
2: Abgestimmt wird über mehr als 2000 kommunale Vertretungen. Außerdem gibt es laut Landeswahlleitung 400 Direktwahlen über Bürgermeister, Oberbürgermeister und Landratsposten. Bürgermeister und Landräte werden dabei für die nächsten 8 Jahre gewählt. Die Wahllokale sind heute bis 18 Uhr geöffnet. Auf ndr.de können erste Ergebnisse im Laufe des Abends über das NDR-Wahltool verfolgt werden. Gegen 22.10 Uhr wird in einer NDR-Sondersendung ein landesweiter Trend von Infratest DIMAP vorgestellt. Ein vorläufiges landesweites Wahlergebnis gibt es voraussichtlich erst morgen früh.
1: In Schweden wird heute ein neues Parlament gewählt. Auch dort sind seit 8 Uhr die Wahllokale geöffnet. Es geht um die Frage, ob der konservative Regierungschef Kristersson im Amt bleibt oder die Mitte-Links-Opposition eine Regierung bilden kann. Aus Stockholm, Jana Sinram.
3: Stärkste Kraft dürften den Umfragen zufolge die Sozialdemokraten der früheren Ministerpräsidentin Magdalena Andersson werden. Zusammen mit den 3 anderen Parteien des Mitte-Links-Lagers lagen sie kurz vor der Wahl aber nur noch knapp vorn. Sollte das konservative Lager die Wahl gewinnen, könnten in Schweden zum ersten Mal die Rechtspopulisten Teil einer Regierung werden. Die Schwedendemokraten hatten schon in den vergangenen 4 Jahren die Minderheitsregierung aus Konservativen, Christdemokraten und Liberalen gestützt. Ministerpräsident Ulf Kristersson hat angekündigt, sie dieses Mal in sein Kabinett zu holen.
1: Bundeskanzler Merz und mehrere europäische Staats- und Regierungschefs beraten ab heute in Finnland über ihre künftige Strategie für die Arktis. Durch freigeschmolzene Seewege infolge des Klimawandels ist das geostrategische Interesse an der Region gewachsen. Zudem lagern dort wertvolle Rohstoffe. Hauptstadtkorrespondentin Christina Nagel erklärt, welche Schlussfolgerungen Berlin und Brüssel daraus ziehen.

0: Um auf all das besser reagieren zu können, hat die EU beschlossen, ihre Arktis-Strategie zu überarbeiten. Sie will sich besser aufstellen. Auch Deutschland hat sein Engagement im hohen Norden in den vergangenen Jahren hochgefahren, vor allem im militärischen Bereich. In ihren Arktis-Leitlinien macht sich die Bundesregierung zudem für freie Schifffahrtswege und einen behutsamen Umgang mit dem sensiblen Ökosystem stark, das durch die Erderwärmung eh schon hart getroffen ist.
1: In ganz Deutschland läuft heute der Tag des offenen Denkmals. Mehr als 6500 Schlösser, ehemalige Industriestätten, besondere Häuser, Parks und andere historische Schauplätze öffnen ihre Türen für Besucher. Auch Denkmäler, die sonst nicht zugänglich sind, machen mit. Angeboten werden zum Beispiel Führungen, Konzerte und Mitmachaktionen. Auch Programme für Kinder sind geplant. Bei einem Brand in Hamburg sind gestern Abend 7 Menschen verletzt worden. Das Feuer war in einem leerstehenden Hotel nahe dem Hauptbahnhof ausgebrochen. Die Ursache ist noch unklar. Aus Hamburg Elias Bartel.
2: Als die ersten Feuerwehrleute an dem Hotel ankamen, schlugen schon Flammen aus einem Fenster im obersten Geschoss. 2 Menschen standen auf dem Dach und riefen um Hilfe. Mit einer Drehleiter holte die Feuerwehr die beiden herunter. 55 Feuerwehrleute waren im Einsatz und löschten das Feuer von innen und über die Drehleiter. 7 Menschen brachten sie ins Freie. 5 davon wurden schwer verletzt, 2 leicht. Die Geretteten haben nach Angaben der Feuerwehr keine eigene Wohnung.
1: Das waren die Nachrichten.
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Hier ist eure Frühstückswelle Musik nur für Erwachsene und die, die es einmal werden wollen. Schön, dass ihr wieder dabei seid. Und wir hörten zwei Songs nacheinander von This is Lorelei. Dahinter versteckt sich der amerikanische Produzentenmusiker Nate Amos, der jetzt beim Indie-Rock-Riesen Matador unter Vertrag ist. Und seine neue Platte, die startet so richtig durch, die heißt The Singer in My Band. Und ihm gelingt es wirklich, Amerikaner und Pop und Rock hervorragend miteinander zu verbinden und tolle Songs zu schreiben auf diesem Album. Wir hörten nacheinander This is Lorelei alias Nate Amos mit Billy Came Back und The Kid with the Crown von seinem neuen Album The Singer in My Band. Was erwartet uns hier in der zweiten Stunde der Frühstückszelle? Wir lassen uns verwöhnen mit Musik unter anderem von Lee Fields mit einer Coverversion eines bekannten Beatles-Songs. Down Pilot werden zu hören sein. The Tubs, Album der Woche in der Frühstückswelle, New Order und Eels, dazu noch weitere neue und alte Tonträger und Tonträgerinnen. Eine neue Tonträgerin kommt von Dexys Midnight Runners. Für die gilt auch das Motto, it's too late to stop now. Sie machen Musik, nehmen Alben auf, solange es irgendwie geht. Und die neue Platte heißt einfach nur Love. Das ist alles, was wir brauchen. Und von dieser Platte gibt's für euch jetzt Dexys Midnight Runners mit Once a Man, Twice a Child.

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Nacheinander hörten wir Dexys Midnight Runners mit Once a Man, Twice a Child von dem neuen Album Love. Und anschließend muss ich eigentlich gar nicht vorstellen, den Song sage ich trotzdem. Natürlich war das The Beatles, der Beat der frühen Jahre mit. Der Single Get Back, veröffentlicht im April 1969 mit Don't Let Me Down als auf der B-Seite. Das wird gleich noch wichtig werden. Und später erschien der Song im Mai 1970 als Schlusssong auf dem Album Let It Be. Und die Besonderheit bei diesem Song, als Gastmusiker ist der Keyboarder Billy Preston sehr prominent zu hören am E-Piano. Er wird sogar bei der Single-Veröffentlichung explizit namentlich erwähnt. The Beatles with Billy Preston. Manche sagen sogar, Billy Preston hätte mit seiner Art und seinem Pianospiel, Orgelspiel, das Album Let It Be gerettet. Naja, ein bisschen übertrieben vielleicht. Jetzt zurück zu der Single-B-Seite Don't Let Me Down. Und wenn ein Song wie Don't Let Me Down auf eine Stimme wie die von Lee Fields trifft, dann bekommt der Beatles-Klassiker plötzlich eine ganz neue Tiefe. Der Soul-Veteran, der seit den späten 60ern für seine raue, von James Brown inspirierte Intensität bekannt ist, tut sich für diese Coverversion mit Toby Pansner zusammen, Keyboarder, Arrangeur und Kopf hinter The Olympians. Die Band, die habe ich hier auch schon mal vorgestellt. Hier also seine Version von Don't Let Me Down, Lee Fields.

Sehr nah am Original, die Coverversion von Lee Fields von Don't Let Me Down, Beatles-Klassiker. Und man muss sagen, dass Paul McCartney auch sehr soulig gesungen hat im Original. Den Song bringe ich jetzt nicht. Ich hatte vorhin ja Get Back, die A-Seite der Single, gebracht und die B-Seite in der Coverversion, in neuen Coverversion von Lee Fields. Jetzt gibt es Musik vom neuen, vom achten Studioalbum von Down Pilot. Strange Horses heißt das gute Stück. Und die Band wird das Album auch vorstellen, und zwar in unserer Nähe, relativen Nähe natürlich. Bei Bielefeld kann ich sagen, okay, relative Nähe. Bielefeld am 3. November im Tor 6 Theaterhaus. Hamburg ist vielleicht ein bisschen interessanter, kann man mit einem Wochenende oder Übernachtung verbinden. Am 6. November in Hamburg in der Deichdiele, und in Lüneburg spielen die auch. Am 7. November Lüneburg, Samovar Tea and Records werden Down Pilot live auftreten und ihre neue Platte Strange Horses vorstellen, natürlich auch ältere Songs spielen, und aus dem neuen Album jetzt für euch Down Pilot mit You Never Fly.

Hier ist eure Frühstücksfüller-Musik nur für Erwachsene und die, die es einmal werden wollen. Nacheinander hörten wir Down Pilot mit You Never Fly und anschließend eine Band, die so ein bisschen so klingt, als würde Bob Mould Songs von The Waterboys nachspielen und nicht umgekehrt, also Bob Mould würde Songs von The Waterboys nachspielen. Es handelt sich aber um die walisische Band The Tubs und Songs aus ihrem neuen Album Hard Life. Album der Woche hier in der Frühstückswelle. Und wir hörten Who's Gonna Love You Now? Ein Song, bei dem sie alle affektiven Register zieht, die man haben kann. Und hier noch ein weiterer Song aus dem Album der Woche, also Hard Life von The Tubs aus Wales. Der Song heißt If You Don't Love Me.

ist immer schön, wenn hier so eine, zumindest eine Geige im Himmel hängt und die Songs stärker in Richtung britischen Folk und Alternative Country zieht. In diesem Fall von The Tubs, der Song If You Don't Love Me vom Album Hard Life, Album der Woche hier in der Frühstückswelle, in eurer Frühstückswelle. Und ich muss verrückt sein. Ich bin so begeistert von dieser Platte. Ich sagte es ja vorhin, es klingt so, als würde Bob Mould Songs von The Waterboys nachspielen. Es gibt noch einen dritten Song von dieser Platte vom Album der Woche, Hard Life von The Tubs. Der dritte Song heißt As Long As You Leave.

Vielleicht der exemplarische Song von New Order, Crystal. Und hier ist alles da, was ein New Order-Stück irgendwie ausmacht. Der ziemlich jungenhafte Gesang Bernard Sumners, die offenen Akkorde auf der E-Gitarre, die über einer Synthesizer-Fläche schweben und natürlich das königliche, kaiserliche Spiel von Peter Hook, der den Bass zwischen den Strophen einsetzt wie ein Solo-Instrument mit einer eigenen Melodie. Crystal, der, wenn man so will, exemplarisch archetypische Song von New Order. Und wenn es irgendwann mal eine Bass-Sendung hier geben sollte, schön groß an Ole Schulz-Weber, dann mit ihm zusammen würde ich die dann machen, dann wird Peter Hook sicherlich eine Rolle spielen, denn er ist ja ein ganz besonderer Bassist aus verschiedensten Gründen. Ja, und davor hörten wir die walisische Band The Tubs mit As Long As You Leave vom Album der Woche in der Frühstückswelle von The Tubs. Das heißt Hard Life. Und jetzt neue Musik von Eels. Die Frühstückswelle liebt Eels und ihr hoffentlich auch. Es gibt eine neue Platte zu feiern, die demnächst rauskommt. Die heißt Cookie Happen, das 16. Studioalbum von Mark Oliver Everett, so heißt ja Eels sozusagen bürgerlich. Und die neue Single heißt Congratulations to Me. Und hier reflektiert er darüber, einen Punkt erreicht zu haben, an dem es Zeit ist, bestimmte Dinge nicht mehr allzu ernst zu nehmen. Das kennen wir ja alle. Es geht um jemanden, der einen Wendepunkt erreicht hat und diesen feiert, allerdings nicht auf eine niedergeschlagene Art, sondern eher im Sinne von, warum habe ich mich eigentlich um Dinge gekümmert, die gar nicht so wichtig sind? Ich bin endlich befreit.

Also die Songreihenfolge jetzt, die letzten drei Songs, muss ich einfach nochmal wiederholen, auf der Zunge zergehen lassen. Der Beat der frühen Jahre mit New Order, Crystal, der archetypische New Order Song. Und danach hörten wir neue Musik von Eels alias Mark Oliver Evergood, Arrhythmic Congratulations to Me. Und dann, der Teppich wird ausgerollt, ein bisschen Soul Seduction hier in der Frühstückszelle mit The Womack Sisters. If You Want Me vom Debütalbum der Band, die nennt das, heißt auch The Womack Sisters. Und Womack ist natürlich ein großer Name, eine Riesentradition. Die drei Musikerinnen von The Womack Sisters stammen aus einer Dynastie, muss man sagen. Ihr Großvater war Soul-Legende Sam Cooke, der zum Beispiel mit Change Is Gonna Come in den 1960er Jahren eine Hymne der Civil Rights Bewegung erschaffen hat. Ihr Onkel war Bobby Womack, Soul-Ikone mit Hits wie dem Klassiker Across 110th Street. Und sie sind die Kinder von Linda und Cecil Womack, die mit ihrem eigenen Pop- und Rhythm Blues Duo Womack & Womack vor allem in den 1980er Jahren erfolgreich waren. Und ja, das muss man einfach so mal mitdenken. Und ihre neue Platte ist erschienen bei Deptone Records. Und hier haben sie die Wärme des Sounds, die sie immer haben wollten. Es rauscht, die Songs sind organisch, die Instrumente live und der Gesang der Schwestern ist mal kraftvoll und roh, mal gefühlvoll und sanft, aber immer akribisch aufeinander abgestimmt. Von diesem Album The Womack Sisters noch einmal mit Laughter and Tears.

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1: Um 11 Uhr mit Felix Sprung. Seit heute Morgen sind in Niedersachsen die Wahllokale geöffnet. Mehr als 6 Millionen Menschen können bei der Kommunalwahl ihre Stimme abgeben. Aus der NDR-Nachrichtenredaktion Tabea Panda.
2: Abgestimmt wird über mehr als 2000 kommunale Vertretungen. Außerdem gibt es laut Landeswahlleitung 400 Direktwahlen über Bürgermeister, Oberbürgermeister und Landratsposten. Bürgermeister und Landräte werden dabei für die nächsten 8 Jahre gewählt. Die Wahllokale sind heute bis 18 Uhr geöffnet. Auf ndr.de können erste Ergebnisse im Laufe des Abends über das NDR-Wahltool verfolgt werden. Gegen 22.10 Uhr wird in einer NDR-Sondersendung ein landesweiter Trend von Infratest DIMAP vorgestellt. Ein vorläufiges landesweites Wahlergebnis gibt es voraussichtlich erst morgen früh. Bei der vergangenen Kommunalwahl war die CDU landesweit stärkste Kraft, knapp vor der SPD. Die Grünen belegten Rang 3. Ein besonderer Fokus liegt dieses Jahr auf dem Abschneiden der AfD, deren niedersächsischer Landesverband vom Verfassungsschutz als rechtsextremistisches Beobachtungsobjekt geführt wird.
1: Angesichts wachsender Kritik an Kanzler Merz hat CSU-Chef Söder dessen Sturz durch seine Partei ausgeschlossen. Von der CSU werde das auf keinen Fall ausgehen, sagte Söder der Bild. Nach der Wahl in Sachsen-Anhalt tue die CDU gut daran, zusammenzustehen und sich nicht durch die AfD auseinanderbringen zu lassen. Zum Reformkurs der Bundesregierung stehe er, sagte Söder. Dabei müsse man aber einen Zacken zulegen, etwa bei Sozialmissbrauch, kalter Progression und Energiepreisen. Söder zufolge fließt derzeit zu viel Geld in falsche soziale Ausgaben. Da müsse Arbeitsministerin Baas nun in die Gänge kommen, sagte der CSU-Chef. Bundeskanzler Merz reist heute zu einem EU-Arktis-Gipfel nach Finnland. An dem zweitägigen Treffen in Rovaniemi nehmen auch die Staats- und Regierungschefs weiterer EU-Länder teil. Bei dem Gipfel soll über eine Neuausrichtung der europäischen Arktis-Politik beraten werden. Durch neu eröffnete Seewege infolge des Klimawandels ist das geostrategische Interesse an der Arktis deutlich gewachsen. Zudem lagern in der Region wertvolle Rohstoffe. In Schweden wird heute ein neues Parlament gewählt. Seit 8 Uhr sind die Wahllokale geöffnet. Es geht um die Frage, ob der konservative Regierungschef Kristersson im Amt bleibt oder die Mitte-Links-Opposition eine Regierung bilden kann. Aus Stockholm Jana Sindram.
3: Stärkste Kraft dürften den Umfragen zufolge die Sozialdemokraten der früheren Ministerpräsidentin Magdalena Andersson werden. Zusammen mit den drei anderen Parteien des Mitte-Links-Lagers lagen sie kurz vor der Wahl aber nur noch knapp vorn. Sollte das konservative Lager die Wahl gewinnen, könnten in Schweden zum ersten Mal die Rechtspopulisten Teil einer Regierung werden. Die Schwedendemokraten hatten schon in den vergangenen 4 Jahren die Minderheitsregierung aus Konservativen, Christdemokraten

0: Demokraten und Liberalen gestützt. Ministerpräsident Ulf Christerschon hat angekündigt, sie dieses Mal in sein Kabinett zu holen.
1: Beim Autobauer Volkswagen sind bislang mehr als 30.000 Bestellungen für den neuen vollelektrischen Polo eingegangen. Das übertreffe die anfänglichen Erwartungen, insbesondere in Deutschland, teilte das Unternehmen mit. Wegen der hohen Nachfrage komme es aktuell zu längeren Lieferzeiten. Die Produktion werde schrittweise hochgefahren. Der E-Polo wird in einem spanischen Werk nahe Barcelona gefertigt. Seine Basisversion kostet knapp unter 25.000 Euro und ist seit Juli auf dem Markt. Das waren die Nachrichten.
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Also ich musste vorhin so lachen, weil die Nachrichten am Ende ja tatsächlich eine Art Werbeblock mit Verbraucherinformationen gegeben haben. Und ja, fast hätte ich es gesagt, aber jetzt habe ich es gar nicht gesagt. Hier ist eure Frühstückswelle Musik nur für Erwachsene und die, die es einmal werden wollten, denn nur gute Musik ist besser. Schön, dass ihr noch dabei seid oder gerade eingeschaltet habt zur Frühstückswelle. Und wir hörten zu Beginn der dritten Stunde vom sogenannten grünen Album. Es gibt ja auch das weiße Album, andere Band. Grünes Album, da ist natürlich Weezer gefragt, der Beat der frühen Jahre, der Song, der schöne Song Island in the Sun zum Auftakt der dritten Stunde hier in der Frühstückshütte. Und davor hatten wir zwei Songs, und zwar den in Westen Indiens geborenen und aufgewachsen, heute sowohl in Toronto als auch in Berlin lebenden, arbeitenden Schlagzeuger, Perkussionisten Aknea. Von dessen gleichbetitelten Album, also Aknea, der Track Began Before Words, eine sanfte musikalische Brise, die irgendwie den Ozean mit sich trägt. Und danach die britische Band Bodega von ihrem neuen Album All Inside Aquarium, die Single Literary World. Und wie gesagt, zu Beginn der dritten Stunde Weezer mit Island in the Sun. Ja, was erwartet uns hier in der dritten Stunde? Wir feiern Endless Wellness. Wir hören Musik von Jim O'Rourke, FLX, Palace, Joni Mitchell und weitere eher ältere Tonträger und natürlich Tonträgerinnen.

Tja, wir wollen nur das Beste. Wir wollen eine Kettenreaktion des Miteinanders. Wir wollen Endless Wellness hören und das haben wir getan. Endless Wellness, die Wiener Band mit nur das Beste. 2 Jahre nach dem Debütalbum. Was für ein Glück. Die deutschsprachige Indie-Szene wirklich aufwirbelte, dieses Debütalbum. Konzerte waren seinerzeit quasi über Nacht ausverkauft und ja, und es bildet sich eine innige Fangemeinde, die wird jetzt belohnt für ihre Fantum und vielleicht kommen neue dazu. Das zweite Album von Endless Wellness ist da, es heißt Domino Days und wir hörten daraus nur das Beste. Musikalisch bleibt sich die Band treu von mitreißenden Tanznummern bis feinfühliger Gesellschaftskritik ist alles dabei. Hier ein weiterer Song von Domino Days, dem neuen Album von Endless Wellness für euch. Der Song Nie mehr sicher.

Ganz, ganz sanft klingt das aus. Endless Wellness war das noch einmal mit Nie mehr sicher von ihrem zweiten Streich, von ihrem zweiten Album Domino Days, 2 Jahre nach dem Debütalbum. Was für ein Glück. Und hier zeigt sich, wie sie mitreißende Tanznummern mit feinfühliger Gesellschaftskritik ziemlich klug in einem Song vereinen. Und die Band entwirft ja auf dieser Platte irgendwie eine andere, vielleicht auch bessere Zukunft oder Zukünfte, wenn es ein Plural gibt, und geben mit dieser Platte einen musikalischen Vorgeschmack darauf, wie sich diese Zukünfte anfühlen könnten. Hier ein dritter und letzter Song, sogar ein englischer Titel, aber sie singen, glaube ich, in Deutsch, wenn ich das richtig verstanden habe. Die Wiener Band Endless Wellness, noch ein drittes und letztes Mal, ich muss verrückt sein, vom zweiten Album Domino Days. Der Song heißt Happy and You Know It.

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Wir hörten drei Songs vom neuen Album von Endless Wellness der Wiener Band. Domino Days heißt die Platte zum Schluss, der englische Titel Happy and You Know It. Und jetzt wieder mal der Beat der frühen Jahre mit einem Song vom vielleicht eingängigsten, poppigsten Albums des amerikanischen Musikers Jim O'Rourke aus Chicago kommt er. Die Platte heißt Insignificance und für euch daraus der Song Get a Room.

Ach, so herrlich entspannt, als wäre es nicht so wie aus dem Ärmel geschüttelt. Das war der amerikanische Musiker aus Chicago, kommt der Jimmy Rook mit Get a Room vom tollen Album Insignificance. Bei ihm muss man vorsichtig sein, er ist so vielschichtig, vielseitig und hat auf keinen Fall immer nur Popmusik gemacht, sondern auch ziemlich schräge Sachen in verschiedensten Bandkonstellationen, zum Beispiel Gusto the Soul. Das ist mit Pop überhaupt nicht in eine Übereinstimmung zu bringen, ja. Aber das soll uns auch nicht weiter stören. Der Beat der frühen Jahre mit Jim Morrow. Jetzt wieder neue Musik mit der englischen Indie-Post-Punk-Band Afflex Palace. Und von denen gibt es eine neue Single, die heißt Bad Behavior und soll uns neugierig machen auf das kommende dritte Album Sunshine Death. Der Song Bad Behavior ist ziemlich eindringlich, auch provokativ und lebendig. Und es geht darum, sich nicht von einem einzigen katastrophalen Moment alles bestimmen zu lassen, was danach kommt. Hier ist der Song.

Hier ist eure Frühstücksfälle Musik nur für Erwachsene und die, die es einmal werden wollen, nacheinander neue Musik von der englischen Band Afflex Palace und dem treibenden, drängenden Bad Behavior und anschließend extrem entspannt zurückgelehnt eine wunderbare Coverversion von dem Klassiker It's All Over Now, Baby Blue, hier in der Version von Joni Mitchell, eine Demo-Version, aber völlig egal, großartig. Jetzt gibt es neue Musik, Zukunftsmusik von The Secret Life of Arabia. Das Album steht in den oratischen Startlöchern und vorab können wir schon mal reinhören in diese Platte von The Secret Life of Arabia, der Band um Markus Lautenbach. Der Song heißt Mantra Boy.

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Und wir durften jetzt gerade genießen diesen tollen Song von The Secret Life of Arabia, Mantra Boy. Und es geht weiter mit, tja, Beat der frühen Jahre. Ein Song, den ich immer mal wieder hören kann vom Album Von allen Gedanken schätze ich doch am meisten die interessanten. Kenner wissen natürlich, das ist ein Album von Die Sterne. Und von diesem Album für euch jetzt der Song Abstrakt.

Die Sterne mit Abstrakt vom Album Von allen Gedanken schätze ich doch am meisten die interessanten. Und was für ein aktueller Text. Ich zitiere nochmal aus dem Song. Man achtet immer nur auf seinen Vorteil. Und wenn es kracht, schaut der Vorteil nur zurück und sagt, ich habe doch gar nichts gemacht, bin doch abstrakt. Mit dieser Ausrede kann man sich eben nicht mehr durchs Leben schleichen oder stehlen, denn zum Beispiel die Klimakatastrophe, die ist nicht abstrakt, die ist durchaus führbar, aber das nur am Rande. So, jetzt von diesem Album gleich noch ein weiterer Song, da ich schon mal da habe. Die Sterne jetzt noch einmal von diesem tollen Album, von allen Gedanken, schätze ich am meisten die interessanten mit Ganz normaler Tag.

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1: Von allen Gedanken schätze ich doch am meisten die interessanten. Das Album von Die Sterne, daraus hörten wir nacheinander Abstrakt und dann Ganz normaler Tag. Heute ist ja auch kein ganz normaler Tag. In Niedersachsen gibt es Kommunalwahlen, geht wählen, falls ihr es nicht schon getan habt. So, am Mikrofon sagt für heute Tschüss Andreas Last. Das war sie, die heutige Ausgabe der Frühstückswelle Musik. Nur für Erwachsene und die, die es einmal werden wollen. Und zum Schluss der Beat der frühen Jahre mit Rodriguez und seinem Sugar Man. Wir hören uns.

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1: Um 12 Uhr mit Klaas Christoffersen. Die Kommunalwahl in Niedersachsen läuft. Überall im Land werden heute neue Kreistage, Stadt- und Gemeinderäte gewählt. Etwa 6,3 Millionen Menschen sind aufgerufen, ihre Stimme abzugeben. Aus Hannover, Jannik Wittenberg.
2: Bis 10 Uhr hatten nach Angaben des Landeswahlleiters 7,6% der Wahlberechtigten gewählt, knapp 1% mehr als zum gleichen Zeitpunkt 2021. Knapp 2200 Gemeinde- und Stadträte sowie Kreistage werden heute hier bei uns in Niedersachsen gewählt. Dazu gibt es rund 400 Direktwahlen. Dabei geht es um Bürgermeisterinnen und Bürgermeister sowie um Landräte, zum Beispiel in Hannover, Osnabrück und Oldenburg sowie in Lüneburg, Braunschweig und Göttingen.
1: CSU-Chef Söder sieht trotz wachsender Kritik an Bundeskanzler Merz derzeit keine Anzeichen für dessen Ablösung. Von der CSU werde ein solcher Schritt jedenfalls nicht ausgehen, sagte Söder der Bild. An die Adresse der Schwesterpartei CDU gerichtet, forderte der CSU-Chef zusammenzustehen und sich nicht durch die AfD auseinanderbringen zu lassen. Merz stehe im Übrigen zum Reformkurs der Bundesregierung. Hier sei eher Arbeitsministerin Baas gefordert, bei den Sozialreformen in die Gänge zu kommen. Derzeit fließe zu viel Geld in falsche soziale Ausgaben, so Söder. In Schweden wird heute ein neues Parlament gewählt. Beobachter rechnen mit einem engen Rennen zwischen dem regierenden Mitte-Rechts-Bündnis und der von den Sozialdemokraten angeführten Opposition. Die rechtspopulistische Partei der Schwedendemokraten hofft nach der Wahl mitzuregieren. Aus Stockholm, Arne Bartram.
3: Inflation, Sorge vor Bandenkriminalität, Zuwanderung und höheren Steuern. Das sind Themen, mit denen die rechtspopulistischen Schwedendemokraten im Wahlkampf punkten konnten. In den letzten Umfragen sind sie zweitstärkste Kraft und haben gute Chancen, zum ersten Mal Teil der Regierung zu werden. Bei der letzten Wahl vor 4 Jahren landeten die Schwedendemokraten auf Platz 2. Teil der Regierung wurden sie damals noch nicht. Dieses Mal wollen die Rechtspopulisten aber mitregieren. Die Brandmauer gegen rechts. In Schweden ist sie bereits eingerissen.
1: US-Präsident Trump hat den irischen Regierungschef Martin zu einem Gespräch empfangen. Das Treffen fand allerdings nicht in Washington statt, sondern in Irland, und zwar im Golfresort des US-Präsidenten. Aus Doonbeg, Mareike Aden.
4: Auf seinem Kurzbesuch hat sich Trump überraschend für ein geeintes Irland ausgesprochen. Nach einem Treffen mit Regierungschef Micheál Martin sagte Trump, er wolle zwar keine Probleme verursachen, würde es aber lieben, wenn Irland vereinigt würde. Regierungschef Martin reagierte zurückhaltend auf Trumps Äußerungen. Der britische Premierminister Andy Burnham betonte, ein Referendum über den Status Nordirlands stehe derzeit nicht zur Debatte. Am Samstag gingen in Dublin tausende Menschen gegen Trump und den Empfang, den die irische Führung ihm bereitet hatte, auf die Straße.
1: In der Fußball-Bundesliga gibt es die erste Trainerentlassung der Saison. Wie der Verein bestätigte, gehen Borussia Mönchengladbach und Eugen Polanski getrennte Wege. Der Traditionsklub hat die ersten 3 Spiele verloren. Gestern gab es eine 0-5-Pleite beim SC Freiburg. Gladbach steht auf dem letzten Tabellenplatz. In der Bundesliga stehen zum Abschluss des 3. Spieltags heute noch 2 Partien an. Der Hamburger SV muss zunächst bei RB Leipzig antreten. Später empfängt dann noch Aufsteiger Elversberg den deutschen Meister Bayern München. Das waren die Nachrichten.
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0: Hallo und ein herzliches Willkommen. Schön, dass Sie Radio Okerwelle eingeschaltet haben. Und da ist Ihnen hoffentlich die Wahl nicht schwer gefallen, wenn am 13. September die Spezialausgabe unseres Kulturmagazins Pandora Sie zu einem Ausflug in die Brunswiege einlädt. Aber da beginnt schon ein kleines Problem, denn das Programm des Kulturzentrums an der Karlstraße 35 ist so umfangreich, dass, wenn Sie nicht fast jeden Abend unterwegs sein wollen, die Qual der Wahl beginnt. Hören wir uns doch einmal die Vorschläge des dafür verantwortlichen Jörg Heckmann an. Vorher aber schauen wir gemeinsam auf das Hoffest vor 2 Wochen, wo die Musik im Vordergrund stand. Und hier ist eine erste Kostprobe mit dem Duo Scott und Lila, das sich gleich selbst vorstellt. Mein Name ist Kurt Volland und ich wünsche beste Unterhaltung in den nächsten knapp 60 Minuten.
1: Vielleicht habt ihr euch gefragt, Scott kommt aus Chicago, ich komme aus Paris. Wie kommt's, dass wir in Berlin wohnen und in Braunschweig spielen? Es gibt eine Geschichte dazu. Und zwar haben wir uns kennengelernt auf der Straße. Und genau, Scott hat Straßenmusik gemacht um Mitternacht in Berlin, steht mit seiner Gitarre und viele Leute sind im Publikum und tanzen und singen mit. Und ich bin dran vorbeigelaufen, dachte mir, ja, ich höre kurz zu. Und dann habe ich auch angefangen mitzutanzen und mitzusingen und er hat meine Stimme gehört. Und dann haben wir zusammen gesungen, ohne uns zu kennen, für 2 Stunden. Und seitdem sind wir eine Band. Und wir haben uns über Straßenmusik kennengelernt und haben hier auch schon öfter bei dem Braunschweig Straßenmusikfestival gespielt. Bei Buskers. Wer war schon von euch bei Buskers? Oh yeah!
2: So, so beautiful. So, danke schön. And danke Brunswiga for having us. So beautiful to be here.
1: Okay, hier ist ein Song, den wir geschrieben haben, als wir während der Corona-Pandemie anstatt 1 Monat für 1 Jahr auf Sri Lanka gelebt haben.

0: Dankeschön.
1: In unserer Pandora-Spezialausgabe sind wir mit dem Duo Scott und Lila direkt auf dem Hoffest der Brunsbieger am 30.08. gelandet. Und verantwortlich für den Programmablauf war Jörg Heckmann. Und von dem erfahren wir jetzt mehr über das bunte Treiben vor und in der Brunsbieger. Hallo Jörg, erstmal dein Eindruck im Rückblick.
2: Ich bin vor allen Dingen sehr, sehr froh gewesen, dass es Wetter gehalten hat. Also ich war schon kurz davor, es drei Tage vorher drinnen zu verlegen. Aber die Prognosen wurden dann immer besser und es hat dann auch bis auf ein paar Spritzer hat's gehalten. Da bin ich wirklich sehr, sehr froh drüber. Und ja, der Nachmittag war sehr stimmungsvoll. Ich glaube, alle hatten so ihren Spaß.
1: Und es war wirklich auch gut besucht. Das heißt, wenn ich jetzt so überlege, das Ganze hätte drinnen stattfinden müssen, das wäre ganz schön eng geworden.
2: Ja, aber es verläuft sich drinnen auch so ein bisschen. Wir haben ja das Foyer noch dazu und die Kantine. Also wäre auch, und wahrscheinlich bei schlechterem Wetter wären auch nicht so viel unterwegs gewesen. Das hätte wohl auch geklappt.
1: Ja, wie gesagt, gut, dass das Wetter mitgespielt hat. Das ist ja für alle Open-Air-Sachen jetzt sehr, sehr kritisch, muss man sagen. Und nun aber zum Programm. Und das begann mit einem politischen Aufruf von Omas.
2: Genau, wir hatten die Omas gegen rechts hier. Wir haben das Hoffest dieses Jahr mit ein bisschen politischen Inhalten akzentuiert, weil ja auch die Kommunalwahlen dann 14 Tage später anstehen. Und so haben wir gesagt, wir rufen zur Demokratie und Freiheit auf.
1: Vielleicht hätten die Omas etwas lauter singen sollen, damit es bis nach Magdeburg gekommen ist. Ja, und für alle, die uns jetzt am Sonntag hören, da wird sich der Gesang der Omas und gleich der Frauen, die es auch singen, hoffentlich durchsetzen. Denn es gab ja noch auch einen Streikchor.
2: Genau, wir hatten noch den feministischen Streikchor, die uns eine Viertelstunde ihres Programms gezeigt haben und auch sehr gesellschaftlich relevante Themen angesprochen haben. Da habe ich mich auch sehr gefreut, dass wir sie auf dem Hoffest präsentieren konnten.
1: Und daraus hören wir jetzt einen kleinen Ausschnitt und vielleicht haben wir ja doch noch Auswirkungen für alle diejenigen, die noch nicht bei der Wahl waren, um die richtige Wahl zu treffen.
3: Also, ihr habt noch einen Zettel bekommen. Stimmt, danke für den Hinweis, ich vergesse immer alles. Da könnt ihr direkt jetzt mitsingen. Der erste Song, der Kanon, Narzissen statt Nazis, ist da direkt drauf. Es ist die Melodie von I Like the Flowers. Und ihr könnt gerne mitsingen, denn auch jetzt, wie bei den Omas, vielleicht waren manche von ihnen schon da oder von euch, es ist wieder so, dass ihr gerne mitsingen könnt. Wir singen das sogar vierstimmig, das heißt drei Stimmen kommen vom Chor und die vierte Stimme seid dann ihr und ich zeige wieder in der letzten Runde an und dann ist Ende. Genauso wie vorhin, es hat schon sehr gut geklappt. Wir freuen uns darauf, dass ihr mitmacht. I Like the Flowers ist die Melodie. Ihr könnt erstmal zuhören und dann kommt ihr rein und singt mit. Los geht es.

0: Wir stellen gemeinsam mit Jörg Heckmann im Rückblick das Brunswiger Hoffest vor und da gab es im Programm auch einen nicht ganz unbekannten Zauberer.
1: Unser Haus- und Hofzauberer Fossi, ich freue mich sehr, dass wir ihn gewinnen konnten. Bis zu 4-mal im Jahr macht er hier die ganzen Kinder und Familien glücklich durch seine Zauberkunst und begeistert immer wieder auch mit fast jedes Mal einem neuen Programm. Ich weiß gar nicht, wie er das alles schafft, zeitlich sich dann immer wieder neue Tricks auch zu überlegen. Und Fossi hat durchs Programm geführt, zusammen mit mir auch. Wir haben uns die Bälle so ein bisschen zugespielt, hat wieder viele schöne Tricks gemacht, hat die Kinder und die Familien begeistert. Und am 27.09. ist er dann das nächste Mal im großen Saal.
0: Und so war der Nachmittag wirklich ein Erlebnis für Jung und Alt. Und wir hören einfach mal Fossi jetzt im O-Ton.
2: So, ich lege das Zauberwürstchen beiseite. Und wenn wir jetzt nicht ganz die Mitte nehmen und eine magische Bewegung machen, würde ich sagen, können wir mit der Zaubershow beginnen, oder? Jetzt habt ihr es. Dankeschön. Vielen, vielen Dank. So, das liegt nur am Zauberwürstchen. Okay, wie war dein Name? Paula. Paula. Paula, guck mal genau hin. Ich greife hier einmal ganz tief rein. Achtung, ganz tief rein. Und es erscheint ein drittes Ende. Ja, drei Enden, eine Mitte. Paula, was sagt uns das? Das Seil ist kaputt, ganz genau. Paula, tu mir mal bitte einen kleinen Gefallen. Mach mal so. Doch nicht auf mich, du Schäfchen. Hat sie gerade auf mich geschossen? Paula, zu wem gehörst du? Paula, renn nicht weg. Wir sind noch nicht fertig. Alles gut. Ist nicht schlimm. Paula, guck mal. Schieß mal bitte auf das Seil. Wenn ich bis drei gezählt habe, Paula. Paula, Schussposition. Eins. Guck mal genau hin. Drei Enden, eine Mitte. Paula schießt. Eins, zwei, drei. Oh. Okay, Paula, das war cool. Guck mal. Paula, hast du gerade gezaubert? Jetzt haben wir vier Enden und eine Mitte. Machen wir gleich. Paula, wie cool ist das denn? Vier Enden, eine Mitte. Dafür kriegst du ein High Five. Richtig gut. Und Paula, weil du so schön mitgemacht hast, kennst du einen Zauberspruch? Abracadabra simsalabim. Den habe ich ja noch nie gehört. Der ist gut, aber Paula, ich würde sagen, wir nehmen meinen, okay? Aber deiner ist auch super. Und mein Zauberspruch, ich sage ihn euch zweimal und dann machen wir ihn alle zusammen. Einmal bitte die Hand runternehmen. Ich sage ihn euch zweimal und dann machen wir ihn alle zusammen, okay? Also, www.fossi-zaubert.de. Ich sage ihn nochmal, damit ihr ihn euch gut merken könnt. www.fossi-zaubert.de. Und jetzt alle mal die Hände nach vorne. Alle mal die Hände nach vorne. Das ist hier nicht wie im Fernsehen, Klaus, nimm die Hände nach vorne. Ich kann euch nämlich auch sehen. Die Frau hier in den Fliederfarbenen, die Dame, einmal die Hände nach vorne. Ja, wenn dann alle. So, und das Schöne ist, dadurch, dass es nicht wie im Fernsehen ist, ihr hättet das mal sehen sollen, meine liebe Oma hat sich früher mal schick gemacht für den Mann von den Nachrichten, falls der sie auch sieht. Okay, aber jetzt alle zusammen, ihr kennt den Zauberspruch? Alle zusammen, Hände nach vorne. Alle zusammen, dass die Nachbarn da hinten das hören können, ganz laut. www.fossi-zaubert.de.
0: Ja, Fossi, jetzt hier bei der Öffnung der Saison in der Brunswiga mal wieder Open Air aufgetreten und das ist so super, oder?
3: Ja, das macht jedes Mal richtig Spaß. Es war, sind tatsächlich, und da habe ich mich total gefreut, total viele Kinder mit ihren Eltern nur meinetwegen gekommen. Aber es ist natürlich auch fantastische Musik hier. Es ist, es gibt leckeres Essen, es gibt leckere Getränke. Es ist immer wieder ein Highlight, jedes Jahr wieder hier zu sein.
0: Also bei den Essen, da machst du ja irgendwelche komischen Sachen. Ich spreche nur das Stichwort Ei an.
3: Ja, wenn man meine Show gesehen hat, da kann was passieren mit Eiern. Ich will aber nicht verraten, was.
0: Was du für eine lange Leine hast, das haben wir gerade gehört. Und da werden wir einen kleinen Ausschnitt auch noch draus bringen. Du bist ja Stammgast hier in der Brunswiga. In der Brunswiga. Und das gilt natürlich auch für den September.
3: Ja, genau. Ich bin jetzt, glaube ich, im vierten Jahr. Ich habe pro Quartal eine Kindershow hier. Also Frühling, Sommer, Herbst und Winter. Das wird mega cool. Und dieses Jahr im September ist es für mich sogar was ganz Besonderes.
0: Lässt das jetzt so offen?
3: Nein, ich mache im Oktober mit beim Vorentscheid der Deutschen Meisterschaft der Zauberkunst, ausgerichtet vom Magischen Zirkel. Und ich werde meine Nummer oder einen Großteil von meiner Nummer, ich hoffe, dass ich bis dahin alles fertig habe, hier zum ersten Mal vor Publikum proben.
0: Und erleben wir denn irgendwie da auch was von?
3: Na, ich hoffe doch. Das wird nämlich total cool. Es geht im Großen und Ganzen, ich will nicht zu viel verraten, um mein Kinderbuch. Nächsten Monat erscheint dann auch Band 2, die Abenteuer von Fossi und Till. Und einfach mal auf Amazon gucken. Und in der Vorführung wird sich der Zauberer Fossi in Till Eulenspiegel verwandeln.
0: Und alles Weitere, was wir noch wissen möchten, erfahren wir natürlich im Internet.
3: Ganz genau. Immer gerne auch auf der Brunsviga-Seite gucken oder auf meiner Homepage www.fossi-zaubert.de oder bei Instagram. Man findet mich da irgendwo.
4: Unser nächster Song, der heißt Midnight Pie, also Mitternachtskuchen.

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1: Okay, wie wär's, wenn nur ihr Midnight Pie singt?
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1: Nochmal, nochmal, nochmal.

0: Dankeschön.
1: Soweit noch einmal das Duo Scott und Lila. Die Kinderzauberei Lachen und Staunen mit Fossi ist, wie gesagt, auch am 27. September um 16.30 Uhr in der Brunswiger zu erleben. Und damit schauen wir jetzt mit Jörg Heckmann, dem Programmverantwortlichen, nach vorn. Wobei der September ja schon sehr erfolgreich hier in der Brunswiger begonnen hat, Jörg.
2: So kann man das sagen. Am 6. September hat man eine ausverkaufte Fashionbörse, die von der Marion Ley zweimal im Jahr normalerweise hier durchgeführt wird. Vergangenen Donnerstag war Roland Jankowski wieder bei uns, auch ausverkauft, genauso wie der wunderbare Christoph Sieber, der uns den gestrigen Samstag versüßt hat.
1: Ja, und jetzt am Sonntag lädt ab 15 Uhr die Musikschule Musicus ein.
2: Und da geht es um die letzte Not sozusagen, also die letzte Note. Der gute Sasahara Blumenstiel, eigentlich Rainer Blumenstiel, der hat immer das Brunswiger Orchester geformt. Und unter seiner Leitung wird es jetzt sozusagen einen Abschied geben, weil er geht aus der Funktion raus. Und zu seinen Ehren und auch zu Ehren des Orchesters, die Musikschule Musicus hat ein reichhaltiges Programm vorbereitet. Angefangen hat es jetzt schon mit einem Brunch. Es gibt jetzt über den Mittag hin eine Session, wo verschiedene Musiker zusammen jammen. Dann gibt es nachmittags draußen auf dem Hof um 15 Uhr noch ein Tanzevent und abends spielen dann alle Musiker, die über den Tag verteilt hier gespielt haben, zusammen mit dem Orchester nochmal im großen Saal, um dann den Sasa einen würdigen Abschied zu ermöglichen.
1: Ja, und wer noch Lust und Zeit hat, kann das ja am Sonntag noch schaffen. Und am Mittwoch, und jetzt sind wir schon weiter in dem Programm, ist dann ein besonderer Gast auf der Bühne der Brunswiger und ich bin gespannt, ob du ihn namentlich korrekt vorstellen kannst, Jörg.
2: Das ist für mich tatsächlich nicht so schwer, weil ich ihn schon sehr, sehr lange kenne. Das ist der gute Masud Akbarzadeh aus Berlin. Und Masud wird wahrscheinlich einen Rat schlagen, wenn er am Mittwoch zu uns kommt, weil ich schon vor 15 Jahren mit ihm zusammengearbeitet habe in der guten alten Uferfabrik in Berlin. Damals noch als Licht- und Tontechniker und wir haben bestimmt schon 20 Shows zusammen gehabt. Er war damals schon toll, er ist heute immer noch toll und ich freue mich sehr, dass er hier im Hause ist. Mittwoch, 16. September um 20 Uhr bei uns auf der großen Bühne.
1: Und wenn er seine Playlist vorstellt, dann ist da vielleicht etwas dabei, was du auch schon kennst.
2: Er präsentiert auf jeden Fall einen Abriss aus den letzten 15 Jahren seines Schaffens. Teile davon kenne ich, wenn ich mich noch dran erinnern kann, aber es war immer sehr lustig auf jeden Fall.
1: Ich bringe jetzt mal einen Ausschnitt von einem Auftritt von ihm und da hatte er größere Schwierigkeiten, seinen Namen zu präsentieren.
3: Für die von euch, die so tun möchten, als wüssten sie nicht, wer ich bin. Mein Name ist Masud Akbarzadeh, schwerlich sein. Ich kann den Namen mittlerweile selbst nicht mehr richtig aussprechen. Einfach, weil ich ihn über die letzten paar Jahrzehnte mal so extrem krass deutsch überartikulieren musste für euch, damit ihr euch wohlfühlt. Akbarzadeh. Dass ihr dann noch weiß, da ist ein H am Ende. Das nervt mich auch, wenn ich irgendwo anrufe und meinen Namen buchstabieren muss. Weil Leute sind überfordert. Weil es ziemlich simpel ist, ziemlich simpel ist. Masud, M-A-S-U-D. Und danach das komplette Alphabet. Jedenfalls, wenn ich irgendwo anrufe und meinen Namen stabil muss und sowas sagen muss wie A wie Anton, K wie Kaiser, B wie... Es kommt mir vor, als müsste ich Stadtlandfluss spielen mit meinem eigenen Scheißnamen. Ich würde gerne sowas sagen wie Akbarzadeh, A wie Akbarzadeh. Jedenfalls diese Zwischenperson, sie kommt raus, sagt Herr Akrarak... Ich denke, boah, konzentrier dich, lies doch einfach, was da steht. Herr Akrab, Herr Akbak, Herr Tupac, keine Ahnung. Shazam, Herr Arak, Krabreik, Herr Akbar, Adonai, Herr Akbar, Herr Akbar, Akbar, Akbar, Akbar, Akbar. Irgendwann, Menschen, hören Sie auf, lassen Sie gut sein. Ich weiß, wer gemeint ist. Hören Sie auf, sonst denken die Leute noch, sie sprengen sich in die Luft. Ich habe neulich zwei Kinder gesehen, die haben sich gekloppt. Die waren ungefähr gleich alt. Bei Kindern ist sowas wichtig, weißt du, wenn du älter bist, du bist 20, du kämpfst gegen 27-Jährige, egal, weißt du, das ist nur Technik. Aber als Kind, du bist 7, du kämpfst gegen Baby, du bist einfach nur ein Arschloch. Jedenfalls, die waren ungefähr gleich alt und die sind so am Kämpfen. Und eins dieser kämpfenden Kinder fällt auf so eine Sandburg, die zwei andere Kinder gebaut haben. Und eins dieser Sandburg-Kinder war so, hey, hey! Keine Kämpfe, keine Kämpfe, keine Kämpfe im Sandburgbereich vom Sandkasten. Und das andere Kind war so, ja, kämpfe nur, kämpfe nur. Das war jetzt dieser Pflaster am Auge, Kinder. Kämpfe nur, kämpfe nur, kämpfe nur, kämpfe nur, kämpfe nur, im Kampfbereich vom Sandkasten. Die ganzen Eltern haben die Kinder ausgelacht und dann seltsam angeguckt. Dann haben die ganzen Eltern mich seltsam angeguckt, weil sie gemerkt haben, ich bin der Einzige dort ohne Kinder. Und dann habe ich meine Kamera genommen und bin gegangen. Wie gesagt, ich mache nur observative Comedy, okay? Ich gucke nur. Wenn ich in den Zoo gehe, gehe ich auch nicht rein mit einer Giraffe. Ich gucke nur. Wenn ich rausgehe, gehe ich auch nicht raus mit dem Elefanten. Ich gucke nur, okay? Und überhaupt, ich habe gar kein Auto. Ich kann gar keine Kinder entführen. Ich müsste auf ein Kind zugehen und sagen, hey, komm mit. Wir müssen aber zweimal umsteigen. Ich hoffe, du hast eine Fahrkarte.
1: Also Massoud Akbarzadeh ist schon ein besonderer Typ, gehört natürlich, haben Sie ihn.
2: Also Massoud ist zumindest, was die Haartracht angeht, das komplette Gegenteil von mir, kann man sagen.
1: Bitte von uns.
2: Also während ich meine Stirn bis zum Nacken trage, der hat einen tollen langen Zopf.
1: Naja, siehst du, wir beide haben, was ja heute sehr modern ist, einen etwas breiteren Mittelscheitel. Am darauffolgenden Wochenende wird getanzt und Kleidung angeboten in der Bundesliga.
2: Am 18. September startet man dann mit unserem beliebten Format Tanzend ins Wochenende in den Herbst. DJ Ringo wird dieses Mal auflegen. Er macht wie immer einen tollen Mix, eigentlich Global Beats Party Musik. Er hat schon zweimal hier aufgelegt, das ist das dritte Mal bei uns im Hause. Und das waren immer schöne, rauschende Abende. Und am Sonntag gibt es dann unseren Vintage Bazaar. Das ist ein Format, was wir mittlerweile auch seit 3 Jahren hier in der Brunswiga haben. Das geht so auch in Richtung Fashionbörse, nur dass es bei dem Vintage Bazaar, sagen wir mal, weniger Markenkleidung im Anteil gibt. Dann mehr auch für Männer und Frauen. Die Fashionbörse ist mehr ein bisschen frauenlastiger, was den Kleidungsanteil angeht. Der Vintage Bazaar ist schon ausgebucht, ausstellerseitig. Der Eintritt ist frei. Wir freuen uns über eine kleine Spende. Das geht wie immer an 3 Fraueneinrichtungen hier in Braunschweig. Frauenbund e.V., das Frauenhaus und die Frauenberatungsstelle. Der Vintage Bazaar startet um 11 Uhr. Bis mindestens 15 Uhr sollen alle Stände belegt sein. 16 Uhr ist Ende.
1: Am Mittwoch, den 23. September, hast du für dich und die Bundesliga eine gute Nachricht. Es ist keine Win-Win-Situation, zumindest nicht für diejenigen, die kein Ticket mehr bekommen haben.
2: Jochen Malmsheimer, er ist wirklich einer der Größten seiner Zunft, ist zu Recht ausverkauft, so würde er wahrscheinlich selber formulieren. Er kommt mit seinem aktuellen Programm, statt wesentlich die Welt bewegt, habe ich wohl nur das Meer gepflügt. Einer seiner sperrigen Programmtitel, die jedes seiner Programme auszeichnen. Jochen ist einfach eine Wucht, Neudenker, er ist ein Wortneuerschaffer, er ist wahrscheinlich einer der besten Benutzer und Erschaffer der deutschen Sprache. Und alle, die jetzt kein Ticket bekommen haben, weil seit ein paar Tagen ausverkauft ist, kann ich sagen, der nächste Termin ist am 31. März 2028. Ist noch 1,5 Jahre hin, hört sich jetzt weit entfernt ist an, ist aber nur noch 1,5 Jahre entfernt. Kommt auch in den nächsten 1-2 Monaten auf die Homepage, da warte ich noch auf den neuen Programmtitel. Aber für alle Jochen Malmsheimer-Fans, die diesmal leer ausgegangen sind, 31. März 2028 ist schon fest im Kalender.
1: Und einen kleinen Ausschnitt als Trost würde ich gerne jetzt mal bringen. Und zwar hat das mich sehr persönlich getroffen. Einerseits, weil ich nicht mehr der Jüngste bin und zum anderen, weil ich natürlich beim Radio bin. Aber bitte hören Sie selbst.
3: Herzlichen Dank, meine sehr verehrten Damen und Herren. Sie beschämen mich. Ich möchte sagen, dass ich den nun folgenden Satz immer schon mal im Fernsehen sagen wollte. Der Satz lautet, ich liebe das Radio. Ich habe das Radio immer schon geliebt, also nicht nur das Medium, sondern auch das Gerät. Wobei, als das Radio mich kennenlernte, war es noch kein Gerät, da war es noch ein Möbel. Bei meinen Eltern war das so ein großer weißer Saba-Schrank. Und der hatte auch kein Bedienfeld. Der hatte Kippschalter, die nicht gekippt werden wollten. Da musste man sich erstmal warm machen, bevor man so ein Radio eingeschaltet bekam. Und Leute, die viel Radio hörten, die hatten so einen Schaltarm, verstehst du? Und wenn wir es dann eingeschaltet bekommen hatten, weil wir uns zu dritt auf die Taste gestellt hatten oder weil der Papa mitgeholfen hatte, dann machte es Fump. Und sonst passierte nichts. Und nach einer Weile roch es dann nach heißem Staub. Wie die Röcke von der Oma. Ne? Man wusste nie genau, hat sich der Oma umgezogen oder jemand Radio angemacht, weil akustisch war gleiches Ergebnis. Ja. Und außen am Radio war so ein querliegendes Glashörchen angebracht, der sogenannte magische Fächer. Und da kam von rechts ein grünes Fädchen und von links ein grünes Fädchen. Wenn die sich trafen, übrigens immer in der Mitte, dann machte es. Da wusste man immerhin, die Siedlung hat Strom. Ne? Ich meine, ich durfte ohnehin nur unter Aufsicht ans Gerät, weil meine Eltern da oft Sendungen hörten, in denen Frauen das gar nicht so schlecht spielende Orchester zu überschreien versuchten. Was Gott sei Dank nicht immer gelang. Dass die Frauen so schrien, schien meine Eltern nicht zu beunruhigen. Es war Anfang der 60er Jahre des vorigen Jahrhunderts. Da konnte man als Frau schon mal die Nerven verlieren. Und wenn die Frauen ihr Nervenkostüm wieder im Griff hatten oder einfach aufhörten, weil sie heiser waren, gab es sterbenslangweilige Cellokonzerte. Cellokonzerte sind mit Abstand das Langweiligste, was die Tonkunst der Nordhalbkugel überhaupt erbrütet hat. Die werden in ihrer sedierenden Kraft eigentlich nur getoppt durch die sogenannten Harfenkonzerte. Harfenkonzerte sind das Allerletzte. Ich erinnere an das berühmte Hamburger Harfenkonzert. Das hat nicht ein Mensch zu Ende gehört. Der Komponist ist im zweiten Satz seines eigenen Werkes eingeschlafen und Jahre später unbekannt verstorben. So sieht es nämlich aus. Sterbenslangweilige Cello. Die müssen jetzt nicht jedes Mal klatschen, wenn sie was verstanden haben. Das dauert mir zu lange. Ich habe ja einiges vorbereitet, auch nicht wahr? Und dann gab es Magazine, Diskussionsrunden, bei denen hörbar geraucht oder auch schon mal ein Asbach oder ein Riesling eingeschraubt wurde, um den Argumentationsfluss viskoser zu gestalten. Dann wieder Musik mit Rias Tanzorchester, das ich immer für ein Genitiv gehalten habe, aber dieser Ria war, habe ich nie rausbekommen. Und so weiter und so weiter und so weiter. Bis zum Sendeschluss. Ich lasse das Wort mal einen Moment stehen, damit die anwesenden Älteren den Jüngeren erklären können, was es damit so auf sich hat. Sendeschluss. Also Stille. Schnee im Fernsehen. Jede Nacht. Sendeschluss. Ein wunderbares Wort für eine wunderbare Einrichtung. Alles war ziemlich eindeutig geregelt. Es gab Sender und es gab Empfänger. Der Sender sendete und der Empfänger empfing. Und das hieß vor allen Dingen, er hielt den Mund und hörte. Daher der schöne Begriff Hörer. Der Hörer hörte. Punkt um. Und heute, wie sieht es heute aus? Zum Kotzen sieht das heute aus. Das Radio verkommt zu Dauerlärm mit Hausfrauengewinsel und Frührentnergebrumm und Schlagzeug-Endlosschleife unter den Verkehrsnachrichten. Und alle dürfen auch noch mitreden während der Sendung. Merke, die Wurst wird nicht besser, wenn das Schwein vorher mit dem Metzger redet. Das lässt sich beweisen.

0: Die Musik, die wir gehört haben, damit habe ich einen Sprung in den Oktober gewagt, Jörg.
1: Am Sonntag, den 4. Oktober um 18 Uhr allerdings schon, also aufpassen, früher Veranstaltungsbeginn, kommt die A Cappella-Gruppe Anders mit ihrem aktuellen Programm So kurz davor und sie singen eingängige Melodien und intelligente Texte. Das Besondere ist auch, dass Anders über den Tag, über den Auftrittstag verteilt, noch zwei Chöre hier coachen, die dann auch abends in der Show von Anders noch jeweils einen Auftritt haben, sodass also quasi das Erlernte gleich abends zum ersten Mal auch auf der Bühne präsentiert wird. Also ein ganz tolles neues Format am Sonntag, dem 4. Oktober schon um 18 Uhr auf der großen Bühne.
0: Und das Motto Ihres Programms ist leider auch ein Motto für unsere Sendung.
1: Genau, das Motto ist so kurz davor und ist wahrscheinlich aber auch gemünzt auf die Chöre, die quasi morgens noch nicht wissen, was sie abends auf der Bühne machen.
0: Kurz davor, immerhin, wir haben noch zwei Veranstaltungen im September. Und zwar tritt am letzten Wochenende ein Musiktheater auf, das regelmäßig Gast in der Brunsbüger ist, Jörg.
1: Die Rede ist von Cortes Musiktheater, die uns immer wieder mit schönen Produktionen bereichern hier in der Brunsbüger. Am Freitag, dem 25. September, spielen sie um 20 Uhr. Der 26. um 18 Uhr ist schon ausverkauft, also auch für die restlichen Veranstaltungen dann auf jeden Fall schon mal gucken, ob es noch Tickets zu kriegen gibt. Und die Produktion heißt dieses Jahr Der Herr der Rettungsringe. Da fühle ich mich so ein bisschen selber erkannt. Bin ich doch etwas korpulent. Das zielt auch genau auf diese Problematik ab und man kann sich darauf verlassen, dass Cortes Musiktheater das Thema wieder humoristisch aufbereitet hat und auch mit einer großen Brillanz auf die Bühne bringt. Auch immer sehr musikalisch. Das sind immer tolle Produktionen.
0: Angebote haben die ja sogar noch im Oktober.
1: Cortes Musiktheater kommt mit der Produktion am 2. und 3. Oktober, Freitag um 20 Uhr, Samstag am 3. Oktober, Tag der Deutschen Einheit, um 18 Uhr. Nochmal mit dieser Produktion Der Herr der Rettungsringe zurück. Und am 1. Oktober haben wir auch das 26. Braunschweiger Rudelsingen bei uns im Hause. Also ist eine tolle Produktion. Die beiden, die das machen, der Jörg Hillmann und seine Begleitung, die lassen sich auch immer ein neues Programm einfallen. Die Leute sind begeistert. Die Kehlen sind geölt und dann schallt es immer schön laut und manchmal auch ein bisschen schräg aus dem Saal, was das Publikum angeht.
0: Ja, ein Missingen konnte man auch bei der letzten Musik, die wir jetzt hören. Und zwar haben wir unsere Pandora-Spezialausgabe gestartet mit einem Rückblick auf das Hoffest und mit Musik einer sehr beliebten Band, die am 30. August bei dem Fest noch einmal wirklich ein Höhepunkt war und mit Begeisterung gefeiert wurde. Da beschließen wir dann unsere Sendung. Du weißt, von wem ich spreche.
1: Es fällt mir sehr, sehr schwer. Nächstes Jahr wird es wahrscheinlich ein Hoffest ohne diese Band geben. Sie haben die letzten drei Hoffeste, haben sie hier eine Stimmung entfacht auf dem Hof, die einfach grandios war. Es gibt eigentlich für meinen Geschmack nichts Schöneres, als Oje auf der Bühne zu haben. Oje ist eine Band, die südamerikanische Musik macht, die zur Hälfte aus tatsächlich südamerikanischen Menschen besteht, die hier in die Nähe von Braunschweig gezogen sind und die meistens mit ihren Lebensgefährten und Lebensgefährtinnen kommen. Und sie können einfach so eine Stimmung entfachen. Der ganze Hof ist am Grooven. Es gibt nichts Schöneres. Das Lächeln geht automatisch ins Gesicht. Alle Leute tanzen. Viel besser geht's nicht, aber nächstes Jahr machen wir trotzdem mal was anderes.
0: Und besser kann diese Sendung gar nicht enden mit einem Lachen im Gesicht und vielleicht können Sie ja sogar ein bisschen mitsingen.
1: Eines möchte ich noch sagen, Oje spielt am 10. April auch im großen Saal. Da können dann alle, die noch nicht genug bekommen haben, auf dem Hoffest auch nochmal einen tollen, stimmungsvollen Tanzabend mitmachen. Zwei Musiker und Musikerinnen möchte ich nicht unerwähnt lassen, nämlich Scott und Lila, die auch auf dem Hoffest aufgetreten sind, die eine tolle Stimmung gemacht haben. An der Stelle nochmal ein Dankeschön an Nanni Lemke, die mir die beiden empfohlen hat. Nanni hat mir ein Video geschickt von den beiden und die fand ich so toll, dass ich gesagt habe, das ist genau die richtige Musik, um Stimmung ins Hoffest zu kriegen. Gott und Lila sind hier aufgetreten und wahrscheinlich werde ich sie auch nächstes Jahr im Herbst irgendwann mal solo einladen.
0: So, wir haben nun ein umfangreiches Programm vorgestellt in kurzer Zeit. Wer sich über eine Veranstaltung noch näher informieren möchte.
1: Es gibt verschiedene Möglichkeiten. Also natürlich am aktuellsten ist immer unsere Homepage unter brunsbüger-kulturzentrum.de. Unser Programmheft September, Oktober liegt auch stadtweit aus.
0: Vielen Dank, lieber Jörg, für diese Vorstellung eures Programms.
2: Okay, Dankeschön. Wir haben noch ein Lied für euch. Und bevor wir dieses Lied spielen, habe ich eine Frage. Hatte jemand Angst vor Blitzen? Scott auch. Scott hat Angst vor Blitzen. Und der nächste Song handelt davon.

0: 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Wollt ihr bisschen Jam mit Lila? Do you want to jam with Lila? All right, here we go.
1: Okay, ihr singt nach, okay?

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0: So, nochmal einen Riesenapplaus bitte für Scott und Lila. Ihr habt so richtig schön die Bühne gerockt. Dankeschön. Schön, dass ihr hier wart.
1: Herzlichen Dank noch einmal an Jörg Heckmann für informative Unterhaltung. Und vielleicht sehen wir uns einmal, liebe Hörerinnen und Hörer, in der Brunsviger Karlstraße 35 in Braunschweig. Ja, und die Voraussetzung dafür ist beste Gesundheit und die wünsche ich Ihnen von ganzem Herzen. Am Sonntag geht es ab 13 Uhr weiter mit der Lesezeit. Der Kollege Dietrich Baumgarten stellt Ihnen den Thriller mit kalter Hand von Michael Zokos vor. Wir haben noch einige Minuten Zeit und da blicken wir noch einmal zurück zum Hoffest mit Musik der Gruppe Oje. Viel Spaß und tschüss, ihr Kurt Volland.
2: Wir sind die Gruppe Oje aus Braunschweig. Und wie Sie sehen, sind wir viele. Das ermöglicht uns, dass wir alle Instrumente hier auch wirklich selbst spielen und nicht auf irgendeine Konserve zurückgreifen müssen. Das heißt, alles handmade. Das nächste Stück, Chan Chan, ein Klassiker. Und es geht um Zärtlichkeit am Strand.

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1: Um 13 Uhr mit Klaas Christoffersen. In Niedersachsen sind heute mehr als 6 Millionen Menschen aufgerufen, bei der Kommunalwahl ihre Stimme abzugeben. Die Wahllokale sind noch bis 18 Uhr geöffnet. Aus der NDR-Nachrichtenredaktion Tabia Panda.
2: Abgestimmt wird über mehr als 2000 kommunale Vertretungen. Außerdem gibt es laut Landeswahlleitung 400 Direktwahlen über Bürgermeister, Oberbürgermeister und Landratsposten. Bürgermeister und Landräte werden dabei für die nächsten 8 Jahre gewählt. Die Wahllokale sind heute bis 18 Uhr geöffnet. Auf ndr.de können erste Ergebnisse im Laufe des Abends über das NDR-Wahltool verfolgt werden. Gegen 22.10 Uhr wird in einer NDR-Sondersendung ein landesweiter Trend von Infratest DIMAP vorgestellt. Ein vorläufiges landesweites Wahlergebnis gibt es voraussichtlich erst morgen früh.
1: Nach dem CDU-Wahldebakel in Sachsen-Anhalt steht Kanzler Merz unter Druck. CSU-Chef Söder wies allerdings Spekulationen über einen möglichen Wechsel im Kanzleramt zurück. Aus Berlin, Ruth Kirchner.
3: Natürlich werde über Personen und Parteien geredet, sagt Markus Söder der Bild am Sonntag. Aber Friedrich Merz stehe nach wie vor zu den geplanten Reformen. Und die CDU tue gut daran, zusammenzustehen und sich nicht durch die AfD auseinanderbringen zu lassen. Von der CSU, so Söder, werde es auf keinen Fall einen Kanzlersturz geben. Bei der Landtagswahl in Sachsen-Anhalt vor einer Woche hatte die AfD mit knapp 44% mit Abstand die meisten Stimmen bekommen. Eine absolute Mehrheit aber verfehlt. Die CDU stürzte ab auf rund 17%. In der CDU wird Merz für das Wahldebakel mitverantwortlich gemacht.
1: Bundesverkehrsminister Bilger will die günstige Familienreservierung bei der Bahn wieder einführen. Das Unternehmen hatte sie vor mehr als einem Jahr gestrichen. Laut Bahn wurde die Familienreservierung oft von Gruppen genutzt, die keine Familien waren. Aus der Nachrichtenredaktion Patricia Wern.
4: Bundesverkehrsminister Bilger macht sich für die Wiedereinführung der vergünstigten Familienreservierung in Fernverkehrszügen stark. Er sei dazu mit der Bahn im Gespräch, sagte der CDU-Politiker den Zeitungen der Funke Mediengruppe. Die Deutsche Bahn hatte die Familienreservierung zum Festpreis von 10,40 Euro für alle Familienmitglieder vor mehr als einem Jahr abgeschafft. Das habe zu Recht für viel Unzufriedenheit gesorgt, sagte Bilger. Deswegen habe er die Entscheidung damals kritisiert. Er betonte aber auch, dass die Bahn für Familien grundsätzlich gute Angebote habe.
1: Bei einem Fährunglück in Indonesien sind nach Angaben der Rettungskräfte mindestens 6 Menschen ums Leben gekommen. Mehr als 120 Passagiere und Besatzungsmitglieder würden noch vermisst, hieß es. Die Fähre war zwischen den Inseln Java und Borneo unterwegs, offenbar bei hohem Wellengang. An Bord waren mehr als 240 Menschen. In der Fußball-Bundesliga gibt es die erste Trainerentlassung der Saison. Wie der Verein bestätigte, gehen Borussia Mönchengladbach und Eugen Polanski getrennte Wege. Der Traditionsklub hat die ersten 3 Spiele verloren. Gestern gab es eine 0-5-Pleite beim SC Freiburg. Gladbach steht auf dem letzten Tabellenplatz. Und auch in der zweiten Liga wird zum ersten Mal in der Saison ein Trainer entlassen. Nach Informationen der Bild trennt sich Hannover 96 von Christian Tietz. Die Niedersachsen stecken nach nur einem Sieg aus den ersten 5 Spielen im unteren Tabellendrittel fest. Das waren die Nachrichten. Das Wetter in Norddeutschland. Teils heiter, teils dichte Wolken, ein paar Regenschauer. Höchstwerte 18 bis 21 Grad. In der Nacht meist trocken, gebietsweise Nebel. Tiefstwerte 14 bis 8 Grad. Morgen Wolken und Aufheiterungen, fast überall trocken, 17 bis 22 Grad. Am Dienstag fällt zeitweise Regen bei 20 bis 26 Grad und am Mittwoch Wolken, Sonne und Schauer bei 18 bis 20 Grad. Es ist 13.04 Uhr.
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Hallo und herzlich willkommen zur Lesezeit auf Radio Okerwelle, die heute mal wieder eine Krimi-Zeit ist. Und zwar geht es um einen spannenden Krimi, bei dem die Rechtsmedizin im Mittelpunkt

steht. Geschrieben von dem wohl bekanntesten Rechtsmediziner Deutschlands, Professor Michael Zokos. Titel dieses Thrillers: Mit kalter Hand. Verantwortlich für diese Sendung und am Mikrofon ist Dietrich Baumgarten. Und der wünscht Ihnen für die kommende Stunde spannende Unterhaltung.

0: Michael Zokos, der Autor unseres heutigen Buchtipps, ist Rechtsmediziner mit Leib und Seele. Seit vielen Jahren ist er in den Medien und auf dem Buchmarkt präsent, um eine Lanze für die Wichtigkeit der Gerichtsmedizin in unserem Rechtssystem zu brechen. Vor knapp 11 Jahren, im Herbst 2015, war er mit einem seiner ersten Thriller für eine Autorenlesung beim Braunschweiger Krimi-Festival. Damals stand der fiktive Rechtsmediziner Fred Abel im Mittelpunkt seiner Thriller. Der wurde mittlerweile abgelöst von einer weiblichen Zentralfigur, der Deutsch-Chinesin Dr. Sabine Yao, stellvertretende Leiterin der BKA-Einheit für Extremdelikte in Berlin-Treptow. Der aktuelle Roman Mit kalter Hand ist der 3. Band der Sabine Yao-Reihe. Bevor wir jetzt in den einsteigen, vorab noch eine Anmerkung. Neben den beiden Haupthandlungssträngen, denen wir uns gleich widmen werden, gibt es noch mehrere Rechtsmedizinfälle, die in dem Roman parallel beschrieben und aufgeklärt werden. Teilweise mit detailreichen Schilderungen des Geschehens im Sektionssaal. Da spritzt schon mal das Blut oder kreischt die Knochensäge. Es werden Organe entnommen. Man lernt eine ganze Menge über die Rechtsmedizin. Das ist aber nichts für zarte Gemüter. Solche Szenen werden in den Einspielungen der heutigen Lesezeit nicht vorkommen. Wir begeben uns jetzt in den Sektionssaal der BKA-Einheit für Extremdelikte in Berlin-Treptow, wo Professor Herzfeld, der Leiter der Einheit, gerade seinen Mitarbeitern die aktuell anstehenden Obduktionen zugeordnet hat.
1: Frau Yao, da Sie am heutigen Tag Rufbereitschaft haben, gibt es für Sie heute keinen Obduktionsfall. Man weiß ja nie, ob Sie nicht plötzlich zu einem Tatort gerufen werden. Stattdessen möchte ich Sie bitten, den Akteninhalt hier. Damit reichte er den mintgrünen Schnellhefter an seine Stellvertreterin, einmal genau zu studieren. Und dann Kontakt mit Kriminalhauptkommissar Milan Hasanovic, dem Leiter der Abteilung für operative Fallanalyse des LKA, aufzunehmen und ihm zu berichten, was Sie davon halten. Ich glaube, Sie kennen Herrn Hasanovic bereits persönlich.
2: Ja, das ist richtig. Bei den wenigen bisherigen Begegnungen mit ihm hatte Yao gelernt, seine fachliche Kompetenz zu schätzen. Insbesondere die Fähigkeit von Hasanovic, noch so komplexe kriminalistische Sachverhalte quasi in ihre Einzelteile zu zerlegen, zu analysieren und anschließend wieder zu einem Gesamtbild zusammenzusetzen, das in sich nicht nur stimmig, sondern auch logisch war, hatte Eindruck bei Yao hinterlassen. Hasanovic hatte diese Vorgehensweise einmal, eher scherzhaft, als die VR-Brille des Fallanalytikers aufsetzen bezeichnet. Was der Rechtsmedizinerin im Gedächtnis geblieben war, weil es irgendwie so gut passte.
1: In diesem Fall werden Sie, Frau Yao, etwas abseits der üblichen rechtsmedizinischen Pfade wandeln. Mal ganz etwas anderes, aber sicherlich eine spannende Herausforderung,
2: fuhr Herzfeld mit geheimnisvoller Miene fort.
1: Es geht um den Pferderipper von Lübers.
2: 9.17 Uhr, Berlin, Trap Towers, BKA-Einheit Extremdelikte, Büro Dr. Sabine Yao. Yao hatte sich in der Damenumkleide des Sektionstraktes der Sektionssaalkleidung entledigt und war wieder in ihre Alltagskleidung geschlüpft. Anschließend fuhr sie mit dem Aufzug in den 7. Stock der Trap Towers. Dort, in ihrem Büro angekommen, befüllte sie den Wasserkocher und schaltete das altertümliche Gerät ein. Aus dem überschaubaren Teesortiment in einer ihrer Schreibtischschubladen entnahm sie einen Beutel mit Früchtetee und hängte ihn in einen Becher. Dann nahm sie den mintgrünen Hefter, den sie beim Betreten des Büros auf dem kleinen Beistelltisch neben der Bürotür abgelegt hatte, ging zum Schreibtisch und nahm daran Platz. Sie lehnte sich weit in dem Stuhl mit der flexiblen Rückenlehne zurück, zog ihre Schultern nach hinten und ließ sie ein paar Mal vor- und zurückkreisen. Sie musste dringend mal wieder in ihr Fitnessstudio. Ich werde nicht jünger. Sie ging langsam auf die 40 zu. Als Tochter eines Chinesen, der die Tradition und Kultur seiner Heimat auch in Deutschland nie abgelegt und bis ins hohe Alter täglich Tai Chi praktiziert hatte, wusste sie um die Bedeutung von Beweglichkeit und Geschmeidigkeit ihres Bewegungsapparates. In dem Moment verkündete der blubbernde und ächzende Wasserkocher mit einem lauten Klacken, dass ihr Teewasser bereit war. 25 Minuten später hatte sich Yao einen ersten Überblick über den Inhalt des mintgrünen Schnellhefters verschafft. Es ging um die Tötung von 3 Pferden in Lübars, einem Ortsteil des Bezirks Reinickendorf mit nach wie vor dörflichem Charakter. In der ländlichen Gegend um Lübars, im äußersten Norden Berlins, direkt an der Landesgrenze zu Brandenburg, wurde viel Landwirtschaft betrieben. Wie Yao den Unterlagen entnommen hatte, zeichnete sich die Region aber auch durch 2 größere Gestüte und zahlreiche Reiterhöfe aus, in denen betuchte Berliner oder Brandenburger ihre Reitpferde unterstellten. Zwischen Mitte September und Ende November des Jahres, die letzte Tat lag gerade mal knapp 3 Wochen zurück, waren 3 Pferde auf unterschiedlichen Weiden eines Pferdehofs in Lübars von einem Unbekannten durch gezielt in die Herzregion der Tiere gesetzte Stichverletzungen getötet worden. Während die ersten beiden Fälle polizeilich als Racheakt eines Unbekannten gegen die Betreiber des Reiterhofs eingestuft und unter dem Straftatbestand des Paragraphen 17 des Tierschutzgesetzes verfolgt worden waren, hatte der 3. Fall nicht nur bei der zuständigen Polizeidienststelle, sondern auch bei der Staatsanwaltschaft zu einem Umdenken geführt. Es war eine Sonderkommission für die weiteren Ermittlungen gebildet worden, der auch Milan Hasanovic, der Leiter der Abteilung für operative Fallanalyse des Berliner LKA, angehörte. Diese Sonderkommission, so hatte Yao den Unterlagen entnommen, war nicht nur aufgrund des großen öffentlichen Interesses ins Leben gerufen worden. Es ging um die Einschätzung, dass die bisherige Einstufung der Tötung der Pferde als Tierquälerei und Verstoß gegen das Tierschutzgesetz der Dimension der Taten und vor allem dem, was noch zu befürchten war, nicht gerecht wurde. Denn von früheren Fällen von Tötungsserien an Pferden, bei denen Stichwaffen eingesetzt worden waren, zum Beispiel durch den norddeutschen Pferderipper, war ein Zusammenhang zwischen brutalen Pferdetötungen und Kapitaldelikten an Menschen bekannt, wie Yao den Ausführungen in dem mintgrünen Hefter ebenfalls entnommen hatte. Die Art und Weise der Tötung der Pferde in Lübars machte ein späteres Umschwenken des oder der Täter auf menschliche Opfer durchaus wahrscheinlich. Das war in der wissenschaftlichen Literatur belegt. Es bestand also nicht nur die Gefahr, dass der Pferderipper erneut in der Region Lübars zuschlagen würde, sondern auch, dass die nächsten Opfer Menschen sein würden. Yao musste sich eingestehen, dass sie weder das Tierschutzgesetz genauer kannte, noch den Fall des norddeutschen Pferderippers. Selbst wenn sie sich dunkel zu erinnern meinte, vor sehr vielen Jahren, während der Zeit ihres Studiums in Kiel, etwas darüber in der Presse gelesen zu haben. Sie griff nach der Computermaus auf der Schreibtischplatte, bewegte sie leicht hin und her und der PC-Monitor vor ihr erwachte zum Leben. Sie tippte ihren Benutzernamen und das dazugehörige Passwort ein und öffnete den Internetbrowser. Jetzt gab Yao in der Suchleiste des Browsers den Suchbegriff norddeutscher Pferderipper ein. Im Bruchteil einer Sekunde öffneten sich die Suchergebnisse. Sie klickte in der Menüleiste auf News. Sofort erschienen etliche Pressemitteilungen, in denen es nicht nur um Getötete, sondern auch um jene Pferde ging, die eine entsprechende Attacke überlebt hatten. Oder um Pferde, die vorwiegend in den Sommermonaten, wenn Weidezeit war, auf Koppeln attackiert und verstümmelt worden waren. Teilweise so schwer, dass man sie hatte einschläfern müssen. 9.43 Uhr, Berlin-Pankow. Es war mal wieder fast Morgen gewesen, als er endlich zur Ruhe gekommen war. Als er endlich hatte einschlafen können. Aber jetzt war er schon wieder wach, lag in seinem Bett und wusste, dass es keinen Sinn hatte, wenn er versuchte, erneut in den Schlaf zu finden. Zu viele Gedanken kreisten in seinem Kopf, schlugen regelrecht Kapriolen. Er richtete sich in seinem Bett auf, schob das Kopfkissen hinter seinen Rücken und griff in halbsitzender Position nach rechts auf den Nachttisch nach seinem Smartphone. Sein Kopf dröhnte. Kein echter Schmerz. Eher ein dumpfes Druckgefühl unter seiner Stirn. Er hatte einen faden Geschmack im Mund. Wann hatte er zuletzt etwas gegessen? Gestern? Vorgestern? Er wusste es nicht. Wann zuletzt die Zähne geputzt? Keine Ahnung. Das Display seines Handys leuchtete auf, als er darüber wischte. Das bläuliche Licht tat ihm in den Augen weh. Es blendete ihn im Dunkel seiner Wohnung im 4. Stock des heruntergekommenen Mehrfamilienhauses in Berlin-Pankow. Die Vorhänge waren zugezogen. Nur durch einen schmalen Spalt in der Mitte zwischen den Vorhängen aus dunkelgrauem Stoff fiel etwas Tageslicht in den einzigen Raum der Wohnung, der ihm zugleich als Wohn- und Schlafzimmer diente. Anscheinend war es ein strahlender Dezembertag, denn er meinte, draußen einen schmalen Streifen blauen Himmels zu erkennen. Seine Augen brannten. Er dimmte die Helligkeit des Handy-Displays herunter und rief dann die Bildschirmzeit-App auf. Er las: Tagesdurchschnitt 18,2 Stunden. Dies ist die durchschnittliche Zeit, die du in der letzten Woche täglich auf diesem Gerät verbracht hast. Eigentlich hatte er sich diese App vor knapp einem Jahr heruntergeladen, um damit seine Bildschirmzeit zu reduzieren, ein Limit festzulegen, sich selbst zu regulieren und so seiner Online-Sucht zu begegnen. Aber das war längst ins Gegenteil umgeschlagen. Wie so vieles im Leben. Es war so etwas wie ein Spiel geworden. Die tägliche Überprüfung seiner Bildschirmzeit war mittlerweile ein regelrechter Ansporn geworden. Wie viel Zeit konnte er im Internet verbringen? Er hatte die Kontrolle verloren. Und das Schlimme war, dass es ihm bewusst war, es ihn aber nicht im geringsten störte. Ihm war klar, dass hinter seiner Online-Sucht so ziemlich alles in seinem Dasein, Freizeitaktivitäten, seine Ernährung, sein Tagesablauf, eben das, was das reale Leben ausmachte, zurückstecken musste. Aber auch daran störte er sich nicht. Das war nicht immer so gewesen. Gut, er war stets ein exzessiver Typ gewesen, ein Getriebener, seit er denken konnte. War er krank? Vielleicht. Aber ist das nicht jeder in der einen oder anderen Form? Er hatte seit mittlerweile fast 3,5 Monaten seine Wohnung nur noch verlassen, wenn es nicht anders ging. Etwa um sich in dem nahegelegenen Spätkauf mit dem Nötigsten zu versorgen. Tütensuppe, Chinanudeln, Bockwurst aus dem Glas, Toastbrot, gelegentlich eine Tiefkühlpizza. Ansonsten spielte sich sein Leben nur in der virtuellen Welt ab. Aber vielleicht ist das ganz gut so. Denn vor 3,5 Monaten hatte er wieder einmal die Kontrolle verloren. Allerdings nicht in Bezug auf seine Online-Sucht oder die Automatenspielsucht, die ihn als Jugendlichen von Spielhalle zu Spielhalle getrieben hatte, immer auf der Suche nach dem ultimativen Kick. Ein Kick, der sich niemals eingestellt hatte. Bis das Internet zu einer Suchtverlagerung von den Spielotheken in die Foren, Chatrooms und Internetportale führte, wo Menschen wie er sich kennenlernten, austauschten und sich dort ihre eigene Welt schufen. Fast immer frei von irgendwelchen Regeln oder gesellschaftlichen Zwängen. Und für ihre Chatpartner und die Forenmitglieder anonym. An diesem Tag Anfang September hatte er vollständig die Kontrolle verloren. In einer Dimension, die er selbst nicht für möglich gehalten hätte. Er hatte seine dunkelste Fantasie ausgelebt und so tief in die Abgründe seiner Psyche geschaut wie nie zuvor. Er hatte einen Menschen getötet. Nie hätte er das für möglich gehalten. Bis zu diesem Tag im vergangenen Berliner Spätsommer war alles nur ein Spiel gewesen. Er hatte bis zu jenem Tag, einem Montagabend, enervierend schwül und drückend bei seltsam gelblichem Himmel, er erinnerte sich noch ganz genau, aber wie sollte er das auch je vergessen können, fest geglaubt, dass es nie um irgendetwas anderes als um Fantasien ging. Ja, er hatte schon seit Jahren ein unbändiges Verlangen in sich getragen. Ein Verlangen, das zu seinem Erstaunen immer größere Dimensionen angenommen hatte und bald sein gesamtes Denken beherrscht hatte. Aber dieses Verlangen war ihm selbst stets so monströs erschienen, dass er niemals ernsthaft geglaubt hätte, dass er es in die Tat umsetzen würde. Dass er tatsächlich die Kraft, den Mut und den Willen aufbringen würde, es zu tun. Er hatte immer gedacht, diese ganzen Chats wären nur das Vorspiel zu einem Hauptakt, der nie tatsächlich vollzogen werden würde. Quasi eine Oper, die nur aus der Ouvertüre bestand. Eine Ouvertüre, der keine Arien und auch kein Finale folgten. Das, was an diesem Septembertag passiert war, hatte er in den letzten 3,5 Monaten erfolgreich verdrängen können. Es kam ihm unwirklich vor, wie ein Traum. Aber er spürte, dass sich in den letzten Tagen etwas verändert hatte. Die Qualität seiner Wahrnehmung dieses Traums hatte sich verändert. In ihm hatte sich etwas verändert. Er war immer noch hungrig. Im wahrsten Sinne des Wortes.

0: Lesezeit auf Radio Urkerwelle, heute mit dem Thriller Mit kalter Hand von Michael Zokos. Rechtsmedizinerin Sabine Jau soll bei der Suche nach einem Pferderipper unterstützen, weil man befürchtet, dass dieser, nachdem er bereits 3 Pferde getötet hat, in absehbarer Zeit auf menschliche Opfer umschwenken könnte. Außerdem haben wir mitbekommen, dass es in Berlin-Pankow einen Perversling gibt, der offenbar vor einigen Monaten einen ziemlich grausamen Mord begangen hat und sich jetzt erneut in Mordfantasien ergeht.
1: Ich rufe jetzt Hasanovic an. Mal sehen, was er von mir will. Wahrscheinlich geht es um die tödlichen Verletzungen der Pferde. Tatwaffe und so. Aber wenn es dabei auch um die Anatomie von Pferden geht, bin ich raus, überlegte die Rechtsmedizinerin und beugte sich nach vorne zu dem klobigen Tischtelefon neben dem PC-Monitor auf ihrem Schreibtisch. Hasanovic, LKA, meldete sich der Hauptkommissar nach wenigen Klingeltönen. Sabine Jau, BKA, Rechtsmedizin. Guten Morgen.
2: Guten Morgen, Frau Doktor. Geht es Ihnen gut?
1: Ja, danke. Ich hoffe, Ihnen auch. Vielleicht ahnen Sie schon, warum ich Sie anrufe. Wegen des Pferderippers von Lübars. Ich habe von Professor Herzfeld die Ermittlungsakte und den Auftrag bekommen, mit Ihnen diesbezüglich Kontakt aufzunehmen.
2: Ich freue mich wirklich, dass Sie ab sofort in dieser Sache mit im Boot sind, Frau Doktor.
1: Jau wusste, dass der Profiler ihre rechtsmedizinische Expertise schätzte, auf die er in letzter Zeit mehrfach zurückgegriffen hatte. Und genau so verhielt es sich andersherum. Jau bewunderte die Leichtigkeit und Flexibilität im Denken des Profilers, der noch so komplizierte, völlig unterschiedliche Sachverhalte, die in einem Zusammenhang mit einem Kapitaldelikt standen, auf den kleinsten gemeinsamen Nenner herunterzubrechen und Dinge zu antizipieren in der Lage war.
2: Ich hätte gerne Ihre Meinung zu den Verletzungen, die den 3 Pferden zugefügt worden sind. Allerdings fand nur bei einem der Tiere eine Obduktion statt. Das 3. Opfer, wenn ich es mal so nennen darf, wurde im Institut für Veterinärpathologie in der Veterinärmedizin der Freien Universität untersucht, hörte sie Hasanovic sagen. Todesursächlich war ein Stich ins Herz. Ich denke, ein einziger Stich? Unterbrach Jau den Kriminalhauptkommissar. Kann ich derzeit nicht sagen, erwiderte Hasanovic. Der Doc, der das Pferd obduziert hat, hat mir fest zugesagt, dass ich das Sektionsprotokoll im Lauf des Tages bekomme. Ich habe es schlichtweg noch nicht vorliegen.
1: Wurden in der Tierpathologie Fotos gemacht bei der Obduktion? Wollte Jau jetzt wissen.
2: Weiß ich ehrlich gesagt nicht, erwiderte Hasanovic. Aber die wissen Bescheid, dass es eilt. Wie gesagt, spätestens heute Abend wissen wir mehr. Vielleicht schon eher. Ich würde Ihnen das alles per Mail senden. Die BKA-Mail-Adresse, richtig?
1: Ja, bitte. Die Nachrichten kann ich auch auf dem Handy oder am Laptop zu Hause abrufen. Aber was ist eigentlich mit den beiden anderen Fällen? Die ersten beiden, im September und Oktober getöteten Pferde.
2: Wir haben lediglich die Fotos, die Bestandteil der Ihnen vorliegenden Unterlagen sind.
1: Sie blätterte in dem mintgrünen Hefter erneut bis zu den beiden Seiten, auf denen sich die Fotos befanden, und betrachtete sie erneut. Da erkennt man wenig bis gar nichts. Beide Fotos ähnelten sich sowohl von der Szenerie als auch von der Perspektive her. Entschuldigung, Herr Hasanovic, ich sehe mir die Fotos der beiden Pferde gerade noch einmal an. Kleinen Moment bitte, dann bin ich wieder für Sie da.
2: Kein Problem, antwortete er.
1: So wie es ausschaut, haben beide Verletzungen im oberen Brustbereich, kurz unterhalb des Halsansatzes, überlegte Jau beim Betrachten der Fotos der beiden zuerst getöteten Pferde. Im Brustbereich beider Tiere zeichneten sich dunkle Flecken und eine Abrinnspur dunkler Flüssigkeit ab, sehr wahrscheinlich Blut. Aber was für Verletzungen die Ursache waren? Ich habe keine Ahnung, wie ich das herausfinden soll. Das ist schlechterdings unmöglich, ohne die Verletzungen selbst gesehen zu haben. Weitere Fotos gibt es nicht von den beiden zuerst getöteten Pferden, Herr Hasanovic? Wollte Jau wissen.
2: Dem ist leider so, klang es zerknirscht aus dem Lautsprecher.
1: Alle 4 vorliegenden Aufnahmen wurden von demselben Beamten der Schutzpolizei gemacht, der in beiden Fällen mit einem Kollegen am Tatort war.
2: Die Kripo wurde bei den ersten beiden Fällen, die sich Mitte September und Ende Oktober ereignet haben, nicht hinzugezogen. Weil es eben nicht um ein Kapitaldelikt im eigentlichen Sinne ging, sondern nur um einen Verstoß gegen das Tierschutzgesetz. Jedenfalls hat der Beamte von der Schutzpolizei die Bilder mit seinem Privathandy aufgenommen und dann zu den Ermittlungsunterlagen gegeben. Hasanovic machte eine kurze Pause, ehe er weitersprach. Was ist mit den Fotos von den getöteten Pferden? Können Sie damit irgendetwas anfangen? Nein, nichts. Darauf kann ich nichts erkennen. Es würde Kaffeesatzleserei gleichkommen, wenn ich mich hier zu irgendwelchen Einschätzungen hinreißen lasse, was für eine Waffe, respektive Tatwerkzeug die Verletzungen hervorgerufen hat. Verletzungen, die ich überhaupt nicht richtig erkennen kann. Unsere ITler sind dran und versuchen, die Bildqualität und Schärfe zu optimieren. Ich melde mich, wenn ich die überarbeiteten Fotos habe. Ich gebe denen nochmal die Info, dass Sie, Frau Doktor, insbesondere den Bildausschnitt, der die Verletzungen zeigt, benötigen. Was ich von Ihnen wissen möchte, ist Folgendes. Mit was für einer Tatwaffe wurden die Tiere getötet? Handelt es sich bei allen drei Fällen um dieselbe Tatwaffe? Hat der oder haben die Täter vielleicht ihren Modus operandi zwischen den Taten verändert? Puh, Herr Hasanovic, sagte Yao. Ich denke, Sie sollten sich da nicht allzu viele Hoffnungen machen. Wenn ich die überarbeiteten Fotos und das Obduktionsprotokoll von der FU habe, werde ich sehen, was ich tun kann. Aber das ist alles sehr vage, weil ich mir ja nicht, wie sonst hier bei uns im Sektionssaal, ein eigenes Bild von den Verletzungen machen kann. Quasi in natura. Ich weiß. Aber ein Versuch ist es wert, erwiderte Hasanovic. Je mehr Input ich von den unterschiedlichsten Professionen bekomme, umso mehr habe ich, um ein Täterprofil zu erstellen. Und dazu zählen nicht nur Sie als Rechtsmedizinerin, sondern ich spreche seit 2,5 Wochen mit Pferdewirten, Pferdepflegern, Berufsreitern, Jägern, Tierärzten. Einfach mit allen, die vielleicht wichtige Hinweise geben können. Hinweise? Wollte Yao wissen. Ja, Hinweise. Aber nicht im Sinne von Zeugenaussagen oder Beobachtungen zu den konkreten Fällen. Wissen Sie, Frau Yao, auch ich betrete hier Neuland. Ich hatte bis vor 2,5 Wochen keinen blassen Schimmer von Pferden. Meine Überlegung ist folgende. Wenn ich mich diesen Pferdetötungen in Lübars wie einem Tötungsdelikt an einem Menschen nähere, werde ich den Kollegen möglicherweise bald neue Ermittlungsansätze liefern können. Ich habe einen Rahmen, in den ich nach und nach meine einzelnen Mosaiksteine einsetze, bis sich ein Gesamtbild ergibt. Verstehe, sagte Yao und war froh, dass Hasanovic mit offenen Karten spielte und aus seiner bislang bestehenden Unwissenheit betreffend Pferde keinen Hehl machte. Ungeachtet dessen brannte sie darauf, mehr darüber zu erfahren, wie der Fallanalytiker sich auf solch fremdem Terrain bewegen und sich seinem Ziel, einem Täterprofil des Pferderippers von Lübars, nähern würde. »Ich habe in den letzten Wochen sehr viel über Pferde gelernt«, fuhr der Kriminalhauptkommissar am anderen Ende der Leitung fort. »Pferde sind Fluchttiere. Bei einer potenziellen Gefahr ist Flucht für sie immer das Mittel der Wahl. Für ein junges Pferd ist zunächst alles eine Gefahrenquelle. Ob das laute menschliche Stimmen, Hundebellen, Autolärm oder unbekannte Personen sind. Das frühe Wahrnehmen von potenzieller Gefahr und die schnelle, adäquate Reaktion darauf, nämlich die Flucht, ist ihnen in die Wiege gelegt und hat seit Jahrtausenden das Überleben ihrer Art gesichert. Erst wenn das Pferd älter ist und aus seiner Erfahrung schöpfen kann, vermag es mit Situationen, die keine Gefahrenquelle darstellen, adäquat umzugehen. Ein Pferd, das an die Annäherung seines Besitzers oder Pflegers gewöhnt ist, wird nicht fliehen, da es das kennt und Vertrauen zu dieser Person hat. Die Schlussfolgerungen für mich als Fallanalytiker aus dem eben Gesagten liegen auf der Hand. Der Pferderipper von Lübars kennt sich entweder mit Pferden sehr gut aus, vielleicht hat er auch über Monate hinweg unbemerkt auf der Weide das Vertrauen der Tiere gewonnen, oder er arbeitet auf einem der Gestüte, bei denen die Pferde untergestellt oder untergebracht sind, oder wie immer man das nennt, führte Yao den Satz fort. Richtig, Frau Doktor. Sie sehen, So haben wir den potenziellen Täterkreis schon etwas eingegrenzt und ein weiteres Mosaiksteinchen in meinem Rahmen platziert. Wenn ich jetzt noch etwas zu der Tatwaffe wüsste, würde das wiederum möglicherweise weitreichendere Schlüsse zulassen, die unser Täterprofil weiter komplettieren. Auch Yao war jetzt bei der Sache. Wenn Dämmerung und Dunkelheit bedeuten, dass Pferde eher erschrecken und die Flucht antreten, könnte das gegebenenfalls zur Eingrenzung der Tatzeit hilfreich sein. War es diesmal der Profiler, der den Satz beendete. Also möglicherweise im letzten Tageslicht oder kurz nach Sonnenaufgang, dachte Yao laut, als ein blinkendes rotes Lämpchen auf ihrem Tischtelefon den Eingang eines weiteren Anrufs signalisierte. »Herr Hasanovic, bitte bleiben Sie einen Moment in der Leitung. Ich bin gleich wieder für Sie da.« Yao stellte das Telefonat mit dem Profiler auf Haltemodus und nahm den Anruf von Renate Hübner entgegen. »Yao?« »Die Mordkommission für Sie am Apparat, Frau Dr. Yao. Ich verbinde.« Es knackte kurz in der Leitung. »Dr. Sabine Yao, BKA Rechtsmedizin.« »Und hier ist das LKA in der Keitstraße.« Erklang eine vertraute Stimme durch den Lautsprecher des Tischtelefons. Es war Monika Monti, Leiterin der 4. Mordkommission beim Berliner Landeskriminalamt. »Du hast Dienstbereitschaft, wie ich eben gerade aus eurem Dienstplan entnommen habe. Und ich hab was für dich. Ich möchte dich...« »Monika«, unterbrach die Rechtsmedizinerin die italienischstämmige Ermittlerin. »Ich habe Milan Hasanovic auf der anderen Leitung. Gib mir eine Minute, um mich zu verabschieden, dann bin ich ganz Ohr.« »Kein Thema, Sabine.« Yao stellte den Anruf von Monika Monti auf Halten, kehrte zu dem Gespräch mit Hasanovic zurück und sagte, »Herr Hasanovic, leider rufen die dienstlichen Verpflichtungen und das kann gerade nicht warten. Ich würde aber gerne das Gespräch zu dieser für mich ebenso spannenden wie auch neuen Thematik Pferderipper mit Ihnen so bald wie möglich fortsetzen. Kann ich Sie wieder anrufen?« »Frau Doktor, ich schlage vor, sobald ich den Obduktionsbericht aus der Tierpathologie und die von unseren Digitalforensikern aufgehübschten Handyfotos der ersten beiden getöteten Pferde habe, schicke ich Ihnen das und Sie werfen einen Blick darauf. Und dann sprechen wir zeitnah. Gerne persönlich.« »So machen wir das.« Yao betätigte erneut eine Taste auf dem klobigen Tischtelefon und hatte wieder die Monti in der Leitung. »Ich bin ganz Ohr, Monika. Was ist los? Soll ich zu einem Tatort kommen?« fragte sie die Ermittlerin, mit der sie zwar keine enge persönliche Freundschaft, wohl aber vertrauensvolle Kollegialität verband. »Nein, der Tatort kommt zu dir.« Er tippte mit dem Zeigefinger auf das Icon der Dating-App Romeo Lovers. Wenn man der Werbung des Betreibers Glauben schenkte, war es das größte deutschsprachige soziale Netzwerk und Kontaktportal für homosexuelle Männer im Internet. Sein Profil erschien und er rief den Nachrichteneingang auf. 6 neue Nachrichten. 2 davon von Erotikportalen, eines eine Werbung für einen nur Männern zugänglichen Saunaclub in Berlin und 2 Nachrichten von Usern, die er schon auf den ersten Blick professionellen Escort-Profilen zuordnen konnte. Er löschte diese 5 Nachrichten. Die 6. Nachricht war von einem User, der sich Fast Eddie nannte. Er musste schmunzeln. Hier hatte jemand offensichtlich Humor. Denn sein eigener Username bei Romeo Lovers war Butcher 1976. Fast Eddie spielte offensichtlich auf den 1978 erschienenen Song The Butcher and Fast Eddie von dem Debütalbum der australischen Hardrock-Band Rose Tattoo an. Er grinste. Fast Eddie hatte nicht nur Humor, sondern sich auch Mühe gegeben. Denn als er jetzt dessen Profil aufrief, stellte er fest, dass Fast Eddie erst seit der vergangenen Nacht Fast Eddie hieß. Bisher hatte er auf der Dating-Plattform unter Dosenöffner 83 firmiert. Seit 2 Jahren Mitglied bei Romeo Lovers, war bei den Insights zu seinem Profil vermerkt und Wohnort Berlin. Na, wenn das mal kein Zufall ist. Er überlegte. Entweder musste Fast Eddie älteren Jahrgangs sein, denn sonst hätte er kaum die australischen Hardrocker Rose Tattoo gekannt. Oder er war jünger, was sein bisheriger Username Dosenöffner 83 implizierte. Wenn man davon ausging, dass die 83 für sein Geburtsjahr 1983 stand. Dann müsste sein zukünftiger Chatpartner sich im Hardrock-Genre gut auskennen und sich zudem mit kleineren und unbekannteren Bands auseinandergesetzt haben. So wie er selbst. Damals, als MTV noch im Free-TV lief und das Internet in den Kinderschuhen steckte. Wie auch immer. Er ging zurück zum Nachrichteneingang und las die Nachricht von Fast Eddie. Sei gegrüßt, Butcher. Hast du Lust auf ein geiles Treffen? Oh ja, er hatte Lust. Als er die Bettdecke zur Seite schob und aufstand, bemerkte er, wie sehr er nach Schweiß roch. Und nach irgendetwas anderem. Wahrscheinlich war es sein T-Shirt. Vielleicht auch seine Boxershorts. Möglicherweise beides. Wenn er sich mit Fast Eddie treffen wollte, musste er dringend unter die Dusche und frische Sachen anziehen. Aber Fast Eddie hatte seine Antwort noch nicht gelesen. Er ging in Richtung des kleinen Badezimmers. Auf dem Weg dorthin entledigte er sich des T-Shirts und der Boxershorts. Er spürte, dass dieser Tag anders werden würde. Es war Zeit, der virtuellen Welt mal wieder für eine kurze Zeit zu entfliehen und dem realen Leben seinen Bedürfnissen nachzukommen. Aber waren es wirklich echte Bedürfnisse? War er wieder so weit, seine Fantasien auszuleben? Hatte er erneut die Kraft, seine Imagination zu verlassen und die Bilder in seinem Kopf Wirklichkeit werden zu lassen? Ich denke schon.

0: 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Eine sehr gute Idee. Unser heutiger Buchtipp ist der Thriller Mit kalter Hand, geschrieben von Michael Zokos. Was ist bisher geschehen? Rechtsmedizinerin Sabine Yao ist mit zwei herausfordernden Fällen konfrontiert. Zum einen erwartet man von ihr eine fundierte Analyse, welche Tatwaffe der Pferderipper von Lübars benutzt haben könnte. Und zum zweiten wurde ihr von der Mordkommission ein im Wald gefundener menschlicher Fuß angeliefert.
1: Der Fuß, übrigens ein linker, stammt sehr wahrscheinlich von einem Mann. Die Bestätigung des Geschlechts wird Fuchs, wenn er mit der DNA-Analyse durch ist, nachliefern. Schuhgröße 45. Er litt an einem Fersensporn, fuhr Yao fort. Was noch? Ich habe Sägespuren festgestellt. Yao hörte, wie die Monty am anderen Ende der Leitung leise durch die Zähne pfiff. Die Bildmappe mit den Fotos stelle ich dir nachher zusammen, Monika. Also Leichenzerstückelung, sagte die Leiterin der vierten Mordkommission. Davon gehe ich aus. Dass es sich bei dem Fuß um ein chirurgisch abgetrenntes Amputat handelt, halte ich praktisch für ausgeschlossen. Okay, das erfordert wohl das ganz große Besteck, stellte Monty fest. Heute wird das nichts mehr, aber ich lasse morgen eine Einsatzhundertschaft der Bereitschaftspolizei den Wald, in dem der Fuß gefunden wurde, nochmal Zentimeter für Zentimeter umkrempeln. Mein Bauchgefühl sagt mir, dass da noch mehr liegt. Könnte ein Tötungsdelikt sein. Zumindest werden wir den Fall ab sofort als solches einstufen. Was hast du noch für mich? Das ist alles, antwortete Yao. Okay, ich fasse das mal zusammen, sagte die Ermittlerin. Ich suche also in der knapp 4 Millionen Einwohnermetropole Berlin nach einem Mann, der mit sehr hoher Wahrscheinlichkeit nicht mehr unter den Lebenden weilt, aber bevor er das Zeitliche segnete, Schuhgröße 45 trug und humpelte. So sieht's aus, Monika. Was meinst du? Auf wie viele Kerle in Berlin und Umland passt diese Beschreibung? Schuhgröße 45 und humpeln. Tausende? Zehntausende? Das ist wirklich alles, was du für mich hast? Bedauerlicherweise, erwiderte Yao. Ich bin nicht Dr. David Hunter, der dir aus einem Stück verkohlten Beckenknochens die gesamte Lebensgeschichte eines Verstorbenen rekonstruiert. Wer ist dieser David Hunter? Den brauche ich jetzt, kam es wie aus der Pistole geschossen vom anderen Ende der Leitung. David Hunter ist, setzte Yao gerade an, doch die Monty fiel ihr ins Wort. Eine Romanfigur von Simon Beckett. Forensischer Anthropologe, schon klar. Ich habe die ersten Bücher von ihm vor 20 Jahren oder wie lange das her ist, verschlungen. Dr. David Hunter hätte vermutlich eine Körpergröße des Mannes, dem jetzt der linke Fuß und vermutlich noch einige Körperteile mehr fehlen für mich. Was ist damit? Da muss ich dich enttäuschen, Monika. Es gibt keine Formel, um aus den Fußknochen, die ich habe, irgendwie auf die Körpergröße des Betreffenden rückschließen zu können. Besorg mir mehr Körperteile, dann, worauf du dich verlassen kannst, erwiderte die Monty und beendete das Gespräch. 20.54 Uhr, Berlin-Pankow. So kam er nicht weiter. Das Ganze war in eine Sackgasse gelaufen. Die Aussicht auf ein Treffen mit First Eddie in der realen Welt, abseits virtueller Anonymität, war in weite Ferne gerückt. Der Kerl meldete sich einfach nicht mehr. Vielleicht hatte er ihn sogar blockiert. Nachdem First Eddie sich kurz nach 17 Uhr an diesem Nachmittag auf seine Nachricht hin gemeldet hatte, hatten sie fast 2 Dutzend Nachrichten ausgetauscht. Dann war der Kontakt zu First Eddie abgebrochen. Er las noch einmal den Chatverlauf. Fast Eddie, 8.35 Uhr. Sei gegrüßt, Butcher. Hast du Lust auf ein geiles Treffen? Butcher 1976, 9.50 Uhr. Klar, Vorlieben. Fast Eddie, 17.09 Uhr. Sag du's mir, worauf stehst du? Butcher 1976, 17.09 Uhr. Anal, küssen. Magst du Camps? Fast Eddie, 17.10 Uhr. Was meinst du mit Camps? Mag hin und wieder Pop. Butcher 1976, 17.11 Uhr. Geh, du weißt schon. Butcher 1976, 17.13 Uhr. Chems, geh. Abkürzungen für Liquid Ecstasy. In Cola verdünnt. Sonst schmeckt's nicht. Wirst sehen, ist geil. Fast Eddie, 17.15 Uhr. Kommt drauf an, wie es wird. Wenn's geil wird, gern. Butcher 1976, 17.16 Uhr. Na, ich denk schon, dass es geil wird. Butcher 1976, 17.17 Uhr. Bist du dabei? Butcher 1976, 17.18 Uhr. Fragezeichen. Fast Eddie, 17.24 Uhr. Mag es ohne großes Gerede vorher. Butcher 1976, 17.25 Uhr. Genau mein Ding. Butcher 1976, 17.26 Uhr. Heute Nacht, bei dir? Butcher 1976, 17.27 Uhr. Fragezeichen. Fast Eddie, 18.05 Uhr. Ja, bei mir. Wohne in Lichtenberg. Fast Eddie, 18.06 Uhr. Ich lasse dich rein und du folgst mir zum Bett. Ich ziehe mich aus und lege mich für dich bereit. Fände es geil, wenn du dir ein bisschen Zeit lässt. Butcher 1976, 18.07 Uhr. Magst du vorher was zur Entspannung nehmen? Butcher 1976, 18.14 Uhr. Fragezeichen. Butcher 1976, 18.19 Uhr. Schreib mir deine Adresse. Butcher 1976, 18.24 Uhr. Schreib mir deine Adresse. Butcher 1976, 18.25 Uhr. Glaub mir, es wird mega geil. Nach der letzten Nachricht von Fast Eddie vor 3 Stunden war der Chatverlauf abgebrochen. Es wunderte ihn nicht, aber es ärgerte ihn. Es wunderte ihn nicht, weil er genügend Erfahrung mit der Dating-App Romeo Lovers und anderen Dating-Plattformen im Internet hatte. Solange man anonym bleiben konnte, unter einem Pseudonym agierte, konnte man schreiben, was man wollte. Die eigenen sexuellen Wünsche, so abartig und ausgefallen sie auch sein mochten, in epischer Breite oder in der Kurzversion mit seinem Chatpartner teilen. Szenarien mit dem anderen entwickeln, auf dessen Vorstellungen eingehen. Virtuelle Rollenspiele. Aber das Ganze dann in die echte Welt zu transportieren, dafür fehlte den meisten der Mut. Gut, es ging nicht immer um konkrete Treffen. Das war ihm völlig klar. Für viele war dieser Austausch mit Gleichgesinnten im wahrsten Sinne des Wortes Befriedigung genug und sie beabsichtigten nie wirklich ernsthaft, sich mit ihren Chatpartnern zu treffen. Aber er wollte mehr. Seit diesem Septembertag vor 3,5 Monaten, der Tag, an dem er von der verbotenen Frucht gekostet und sämtliche Grenzen überschritten hatte. Anders Fast Eddie, der nicht mehr auf seine Nachrichten reagierte. Der Typ hatte entweder seinen Spaß gehabt und sich getrollt, um mit dem nächsten User zu chatten, oder er hatte am Ende doch Angst vor der eigenen Courage bekommen. Auch wenn er selbst wusste, wie viel Mut es ihn anfangs gekostet hatte, sich mit den anderen zu treffen, von Angesicht zu Angesicht, war er wütend. Denn sein eigenes Verlangen war mittlerweile unbändig geworden. Ja, er hatte schon mal einen Menschen getötet. Dessen Hilflosigkeit, nachdem er ihn betäubt hatte, seine völlige Wehrlosigkeit ausgenutzt. Und er hatte mit dem Körper dieses Mannes im September furchtbare, regelrecht barbarische Dinge angestellt. Nicht nur, als der Mann noch lebte, auch danach mit seiner Leiche. Aber lag nicht, wie man etwas beurteilte, ob man es abscheulich, abstoßend oder grauenvoll fand, schlichtweg immer nur im Auge des Betrachters?
0: Puh! Da kann man ja nur hoffen, dass dieser Perversling baldmöglichst von der Polizei gestellt wird. Und natürlich drängt sich hier die Vermutung auf, dass der gefundene menschliche Fuß etwas damit zu tun hat. Sabine Jau hat mittlerweile nachbearbeitete Fotos der ersten beiden getöteten Pferde erhalten.
1: Die Kriminaltechniker hatten nicht nur die 4 Übersichtsaufnahmen, die die auf der Weide liegenden Pferde jeweils einmal von vorne und von hinten zeigten, nachbearbeitet, sondern verschiedene Bildausschnitte einzeln herausgezoomt und dann als neue Fotos bearbeitet. Auf den Ausschnittvergrößerungen konnte Yao schließlich feststellen, dass sich bei beiden Pferden jeweils 2 gut zu erkennende Verletzungen im linksseitigen Brustbereich fanden, zwischen dem Übergang von der Brust zum Hals der Tiere, etwa in einer senkrechten Linie in Verlängerung des linken Vorderbeines. Bei genauerer Betrachtung der Verletzungen konnte Yao feststellen, dass es sich definitiv nicht um Schnittverletzungen, sondern um Stichverletzungen handelte. Yao zoomte die Fotos der Verletzungen auf dem Monitor ihres Laptops so nah heran, bis sie gerade noch die notwendige Bildschärfe hatten und das Bild nicht verpixelte. Nein, kein Zweifel. Das sind Stichverletzungen. Denn die für Schnittverletzungen mit einem scharfen, schneidenden Werkzeug wie einem Messer typischen seichten Wundausläufer im Bereich der Wundwinkel fehlten bei allen Verletzungen. Stichverletzungen. Ein einschneidiges Stichwerkzeug. Auf der einen Seite eine Schneide, auf der anderen Seite eine Kante, nicht geschliffen. Schlussfolgerte Yao. Aber noch etwas anderes fiel ihr beim Vergleich der Stichwunden beider Pferde auf. Aufgrund des praktisch identischen Aussehens der Wunden bei beiden Tieren gab es für sie eigentlich kaum einen vernünftigen Zweifel, dass es sich in beiden Fällen um dieselbe Tatwaffe handelte.
0: Und ob das Wundbild beim dritten Pferd genauso aussieht, dürfte sich anhand des entsprechenden veterinärmedizinischen Obduktionsberichts feststellen lassen, der mittlerweile auch vorliegt.
1: Yao scrollte in dem Obduktionsbericht der FU wieder nach oben zu, sechstens Schlussfolgerung, und las den Absatz dort erneut. Das Pferd verstarb infolge einer einzigen Stichverletzung in die Brust. Die Art der Verletzung, insbesondere der glatte Defekt der Rippe und der Stichkanal, deutet auf ein scharfes, langes Objekt hin, das mit erheblicher Kraft angewandt wurde. Aufgrund der Morphologie der Verletzung ist eine lange, im Spitzenbereich mit einem klingenartigen Aufsatz versehene Stichwaffe als Tatwaffe sehr wahrscheinlich. Der Kollege legt sich nicht fest, ob es eine einschneidige oder zweischneidige Stichwaffe ist. Er umschifft das Ganze ganz gut und vermeidet es, sich zu weit aus dem Fenster zu lehnen. Aber Moment! Yao scrollte wieder nach unten zu den Fotos von der Stichverletzung des Pferdes im Brustbereich und den darunterliegenden, im Verlauf des Stichkanals lokalisierten Strukturen wie Rippe und Herz des Tieres. Sie überlegte fieberhaft. Fast hatte sie das Gefühl, dass man ihre Gehirnwindungen regelrecht hätte malen hören können. Ja, das könnte es sein. Nein, das ist es, entfuhr es Yao jetzt. Sie musste unbedingt mit Hasanovic sprechen und ihm ihre Entdeckung mitteilen. Yao warf einen Blick auf die Uhr in der unteren rechten Ecke der Menüleiste ihres Laptops. 22.09 Uhr. Das muss leider bis morgen warten.
0: So lange können wir leider nicht warten. Unsere Lesezeit geht dem Ende entgegen. Ganz offensichtlich hat Sabine Yao eine konkrete Idee, welche Art von Tatwaffe hier im Einsatz war. Wie es an dieser Stelle weitergeht und auch was es mit dem abgetrennten Fuß auf sich hat, das muss hier und heute offen bleiben. Da hilft nur Selbstlesen. Der Thriller Mit kalter Hand von Michael Tsokos ist als Paperback-Ausgabe im Knauer Verlag erschienen und kostet 16,99 Euro. Ab Oktober gibt es ihn auch als Taschenbuch für 12,99 Euro. Das Hörbuch, aus dem auch die heutigen Einspielungen stammen, gibt es exklusiv bei Audible. Gelesen wird es von der Hörbuch- und Synchronsprecherin Sabina Godek. Damit sind wir am Ende unserer Lesezeit hier auf Radio Okawelle angekommen. Ich bedanke mich fürs Zuhören und wünsche Ihnen alles Gute für den Rest des Tages. Tschüss und bis demnächst, sagt Dietrich Baumgarten.

0: Aus Hannover, Jannik Wittenberg.
1: Das sind gut 3 Prozentpunkte mehr als zum gleichen Zeitpunkt 2021. Fast 2200 Gemeinde- und Stadträte sowie Kreistage werden heute hier bei uns in Niedersachsen neu gewählt. Dazu kommen rund 400 Direktwahlen. Dabei geht es um Landräte sowie Bürgermeisterinnen und Bürgermeister, unter anderem in Göttingen, Oldenburg, Osnabrück und Hannover. Für einen direkten Wahlsieg brauchen die Kandidaten mehr als 50% der Stimmen. Schafft das keiner, treten die beiden Bewerber mit den meisten Stimmen in einer Stichwahl gegeneinander an. Die findet in 2 Wochen statt, am 27. September.
0: Nach dem CDU-Wahldebakel in Sachsen-Anhalt steht Kanzler Merz unter Druck. CSU-Chef Söder wies allerdings Spekulationen über einen möglichen Wechsel im Kanzleramt zurück. Aus Berlin, Ruth Kirchner.
2: Natürlich werde über Personen und Parteien geredet, sagt Markus Söder der Bild am Sonntag. Aber Friedrich Merz stehe nach wie vor zu den geplanten Reformen. Und die CDU tue gut daran, zusammenzustehen und sich nicht durch die AfD auseinanderbringen zu lassen. Von der CSU, so Söder, werde es auf keinen Fall einen Kanzlersturz geben. Bei der Landtagswahl in Sachsen-Anhalt vor einer Woche hatte die AfD mit knapp 44% mit Abstand die meisten Stimmen bekommen. Eine absolute Mehrheit aber verfehlt. Die CDU stürzte ab auf rund 17%. In der CDU wird Merz für das Wahldebakel mitverantwortlich gemacht.
0: Russland hat seine Angriffe auf Ziele in der Ukraine in der vergangenen Nacht fortgesetzt. Dabei wurden auch Gebiete nahe der Grenze zu Polen beschossen. Nach ukrainischen Angaben wurde unter anderem die Lokomotive eines Personenzugs getroffen. Es sei niemand verletzt worden. An Bord hätten sich mehr als 200 Menschen befunden, die mit dem Zug von Kiew aus in die polnische Hauptstadt Warschau fahren wollten. Das ukrainische Außenministerium berichtete außerdem, dass russische Drohnen einen Lastwagen attackiert haben, der sich nur rund 800 Meter von einem Grenzübergang zu Polen entfernt befand. Bei einem Fährunglück in Indonesien sind nach Angaben der Rettungskräfte mindestens 6 Menschen ums Leben gekommen. Mehr als 120 Passagiere und Besatzungsmitglieder würden noch vermisst, hieß es. Die Fähre war zwischen den Inseln Java und Borneo unterwegs, offenbar bei hohem Wellengang. An Bord waren mehr als 240 Menschen. In der Fußball-Bundesliga gibt es die erste Trainerentlassung der Saison. Wie der Verein bestätigte, gehen Borussia Mönchengladbach und Eugen Polanski getrennte Wege. Der Traditionsklub hat die ersten 3 Spiele verloren. Gestern gab es eine 0:5-Pleite beim SC Freiburg. In der zweiten Liga steht Medienberichten zufolge der Trainer von Hannover 96, Christian Tietz, vor dem Aus. Nach Informationen der Bild fehlt für die Trennung nur noch die Zustimmung von Hauptgesellschafter und Aufsichtsratschef Kind. Die Niedersachsen stecken nach nur 1 Sieg aus den ersten 5 Spielen im unteren Tabellendrittel fest. Das waren die Nachrichten. Das Wetter in Norddeutschland. Teils heiter, teils dichte Wolken, ein paar Regenschauer, Höchstwerte 18 bis 21 Grad. In der Nacht ist es meist trocken, gebietsweise gibt es Nebel, Tiefstwerte 14 bis 8 Grad. Morgen Wolken und Aufheiterungen, fast überall trocken, 17 bis 22 Grad. Am Dienstag fällt zeitweise Regen bei 20 bis 26 Grad. Am Mittwoch Wolken, Sonne und Schauer bei 18 bis 20 Grad. Es ist 14.04 Uhr.
3: Der ist da immer alle 2 Wochen des Sonntags zwischen 14 und 15 Uhr und in der Wiederholung am darauffolgenden Donnerstag zwischen 22 und 23 Uhr. Musikzusammenstellung und am Mikrofon, Albert Hirsmüller. Gute Unterhaltung wünsche ich. Heute bekommen Sie mit einer Ausnahme Titel aus Neuerscheinungen zu hören. Und mit genau dieser Ausnahme, die mit einem Konzerttipp verbunden ist, möchte ich die Sendung auch beginnen. Im Herbst 2025 fand dem Hotel Nord in Braunschweig ein kurzfristig zustande gekommenes Konzert statt, das sich zu einer grandiosen Jazz-Konzertnacht entwickelte, bei der die Musiker des New Yorker Daniel Glass Trios alle Register zogen. Nun sind sie wieder auf einer Deutschlandtour unterwegs und machen auch wieder Station im Hotel Nord. Der Termin 29. September. Konzertbeginn 19.30 Uhr. Eine musikalische Kostprobe.

0: Das Daniel Glas-Trio mit On the Verge aus dem 2022er Album Bam. Noch einmal der Hinweis auf das Konzert des New Yorker Trios am 29. September, Konzertbeginn 19:30 Uhr, aus Anlass des 70. Geburtstages von Posaunist und Sänger Nils Landgren, machte ihm der Act-Label Gründer, Förderer und der Freund Sigi Loch ein besonderes Geschenk. Einen Abend in der von ihm kuratierten Reihe Jazz at Berlin Philharmonic im großen Saal der Berliner Philharmonie. Im ersten Teil des Konzertes spielten Mitglieder der Act Family für Mr. Redhorn. Im zweiten Teil kamen auch noch Musiker der Berliner Philharmoniker dazu.
1: Here we go.

Needs Landgräne featuring Jaila Moses mit The Same Old Story aus dem am 28. August veröffentlichten Album Needs Landgräne 70 Live at Berlin Philharmonic. Als sie erstmals die Bühne vom Angie's Jazz Bar, heute Smoker Jazz Club in New York City, betraten, haben sich der Organist Larry Goldings, der Gitarrist Peter Bernstein und der Schlagzeuger Bill Stewart wohl nicht träumen lassen, da sie mehr als 35 Jahre später nicht nur immer noch zusammenarbeiten, sondern von vielen Musikfreunden auch als der Goldstandard des modernen Jazz-Orgel-Trios angesehen würden.

Larry Golding, Peter Bernstein und Bill Stewart mit dem Titel Everything That Lives the Lemons aus dem Anfang August erschienenen Album Rhombus. Die Übersiedlung von Martin Jais von Buenos Aires nach Österreich ist gewissermaßen eine Art Transformation seiner neuen musikalischen Ausrichtung. Manche Alben funktionieren als ästhetisches Statement, andere als Dokumentation eines bestimmten Moments im Leben eines Künstlers und einige wenige als Porträt einer Transformation. In People Places scheinen all diese Ebenen gleichzeitig nebeneinander zu existieren.

Martin Leisen mit In an Unknown Mood aus dem am kommenden Freitag erscheinenden Album People Places. Die Band Cuatro Nuevo tourte seit 30 Jahren rund um den Globus und präsentiert eine Mischung aus Tango, Jazz und Weltmusik. Ihr uneingeschränktes Engagement für ihr instrumentales Handwerk hat ihnen ein breites und begeistertes Publikum beschert, das von Musik bewegt wird, die keiner Worte bedarf. Gesang auf die Bühne zu bringen war daher nie Teil des Plans. Alles änderte sich, als Cuatro Nuevo die Musik für ihre jüngeren Kollegen Marion und Sobo hörten. Die französische Sängerin Marion und der polnische Gitarrist Sobo haben ihren eigenen modernen Stil geschaffen, der eine Brücke zwischen Manouche, Swing, Weltmusik und Chanson schlägt.

Du Nuevo meets Marion and the Sobo mit Epina Swing aus dem am kommenden Freitag erscheinenden Album Belle Histoire. Mit Nova Celestia präsentierte der Schlagzeuger und der Komponist Hendrik Eichler das Debüt seines Projekts Manic Anomaly, eine energiegeladene Space Jazz Odyssee, die Avantgarde, Improvisation und komplexe rhythmische Wellen miteinander verbindet.

Hendrik Eichlase, Manic Anomaly mit dem Titel Astral Ascent aus dem am kommenden Freitag erscheinenden Album Manic Anomaly. Damit sind wir auf der Zielgeraden der Jazz Time, die nächste Ausgabe in 2 Wochen. Ich bin Albert Hirsmüller, wünsche Ihnen noch einen entspannten Sonntag bzw. eine ebenso entspannte Nacht, wenn Sie die Sendung in der Wiederholung am Donnerstag hören. Bis hin zu den Nachrichten hören Sie nur noch Musik aus dem neuen Album von Daryl Lynn Carrington.

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2: Um 15 Uhr mit Klaas Christoffersen. Bei der Kommunalwahl in Niedersachsen zeichnet sich eine höhere Beteiligung als vor 5 Jahren ab. Bis zum Mittag haben knapp 25% der Wahlberechtigten ihre Stimme abgegeben.

0: Armee verstärkt offenbar ihre Angriffe auf das Bahnnetz der Ukraine. Jetzt wurde nahe der Grenze zu Polen ein Zug von einer Drohne getroffen. Verletzte gab es nicht. Aus Kiew, Florian Kellermann.
1: Alle Passagiere hätten den Zug bereits verlassen, als die Drohne einschlug. Seit März müssen Passagierzüge in der Ukraine anhalten und geräumt werden, wenn die Gefahr eines Angriffs besteht. Bis jetzt waren jedoch vor allem Züge in grenznahen Regionen zu Russland betroffen. Der nun getroffene Zug war auf einer der beiden Verbindungsrouten zwischen der Ukraine und Polen unterwegs. Der ukrainische Außenminister Andriy Sybiha nannte den russischen Angriff in sozialen Netzwerken barbarisch. Putins Terror klopft direkt an die Türe der EU und der NATO, so Sybiha. Bereits am Samstag hatte eine Drohne einen Passagierzug bei Lutsk getroffen.
0: Nach dem CDU-Wahldebakel in Sachsen-Anhalt steht Kanzler Merz unter Druck. CSU-Chef Söder wies allerdings Spekulationen über einen möglichen Wechsel im Kanzleramt zurück. Aus Berlin Ruth Kirchner.
2: Natürlich werde über Personen und Parteien geredet, sagt Markus Söder der Bild am Sonntag. Aber Friedrich Merz stehe nach wie vor zu den geplanten Reformen. Und die CDU tue gut daran, zusammenzustehen und sich nicht durch die AfD auseinanderbringen zu lassen. Von der CSU, so Söder, werde es auf keinen Fall einen Kanzlersturz geben. Bei der Landtagswahl in Sachsen-Anhalt vor einer Woche hatte die AfD mit knapp 44% mit Abstand die meisten Stimmen bekommen. Eine absolute Mehrheit aber verfehlt. Die CDU stürzte ab auf rund 17%. In der CDU wird Merz für das Wahldebakel mitverantwortlich gemacht.
0: Bei einem Fährunglück in Indonesien sind nach Angaben der Rettungskräfte mindestens 6 Menschen ums Leben gekommen. Mehr als 120 Passagiere und Besatzungsmitglieder würden noch vermisst, hieß es. Die Fähre war zwischen den Inseln Java und Borneo unterwegs, offenbar bei hohem Wellengang. An Bord waren mehr als 240 Menschen. In ganz Deutschland findet heute der Tag des offenen Denkmals statt. Mehr als 6500 Schlösser, ehemalige Industriestätten, besondere Häuser, Parks und andere historische Plätze öffnen ihre Türen für Besucher. Auch Denkmäler, die sonst nicht zugänglich sind, machen mit. Angeboten werden zum Beispiel Führungen, Konzerte und Mitmachaktionen. Auch Programme für Kinder sind geplant. Ziel des Aktionstags ist es, auf die vielen Erinnerungsstätten in Deutschland aufmerksam zu machen und die Arbeit der Denkmalpflege zu zeigen. Das waren die Nachrichten. Das Wetter in Norddeutschland. Teils heiter, teils dichte Wolken, ein paar Regenschauer, Höchstwerte 18 bis 21 Grad. In der Nacht meist trocken, gebietsweise Nebel, Tiefstwerte 14 bis 8 Grad. Morgen Wolken und Aufheiterungen, fast überall trocken, 17 bis 22 Grad. Am Dienstag zeitweise Regen bei 20 bis 26 Grad und am Mittwoch Wolken, Sonne und Schauer bei 18 bis 20 Grad. Es ist 15.04 Uhr.
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0: an alle Root Girls und Boot Boys da draußen. Stay root, stay in solidarity and spin the tune.
1: Ja, moin und damit willkommen zurück bei einer Stunde Boss Sounds, präsentiert von Root Revolution hier auf Radio Okerwelle. Ich bin wie immer Max und mir gegenüber an den Dreh- und Schiebreglern sitzt Konstantin.
2: Guten Tag.
1: In Sachsen-Anhalt ist die Sonne untergegangen, deswegen spielen wir heute eine Stunde lang wieder nur kulturfremde Musik.
2: Sehr schön, auch heute ist ja Wahltag.
1: Stimmt.
2: Hier in unserer schönen Löwenstadt, es lebe die Kommunalpolitik.
1: Eben, wenn ihr das noch nicht, während ihr das hier hört und noch nicht wählen gegangen seid, habt ihr jetzt noch ungefähr 3 Stunden Zeit, euren Arsch ins nächste Wahlbüro zu bewegen.
2: Um die Linke zu wählen.
1: Selbstverständlich.
2: Super, und ihr habt jetzt keine Wahl mit unserem ersten Song, die Banana Peel Slippers mit Fairground.

0: hörtet gerade die Banana Peel Slippers und dann gefolgt von Headless Cat mit Alles auf Neu. Und mit diesen Bands hat es was ganz Besonderes auf sich, nämlich...
1: Schuh! Cristiano Ronaldo Jubel gemacht. Beide kommen aus der Bundesrepublik Deutschland und spielen bald im Nexus, nämlich Headless Cat. Und auch Banana Peel Slippers spielen am 10. Oktober, ist ein Samstag, beim Offbeat Attack.
0: Genau, das ist hier die letzte Folge, die ihr hört vor dem Offbeat Attack. Das größte antifaschistische Reggae-Festival in Norddeutschland.
1: Wahrscheinlich auch nördlich des Harzes bis zur Elbe immerhin.
0: Auf jeden Fall groß.
1: Zwischen Harz und Heiland, da gibt es ein Ska-Fest, das ist bekannt.
0: Richtig. Am 9. und am 10. hier bei euch in Braunschweig im Nexus.
1: Bombastisch.
0: Kommt gerne vorbei. Wir haben noch Tickets, außer für die Reggae Drum am...
1: Ausverkauft.
0: Die ist leider schon ausverkauft.
1: Ja, liebe Grüße auch noch an Sandy, unseren Lieblingstramfahrer vom letzten Jahr. Leider, dieses Jahr nicht dabei, aber er hat uns schon gesagt, es kommt super anderer Einsatz. Wir lieben die BSVG. Das Team, das bringt dich hin.
0: Und jetzt machen wir musikalisch weiter. Damit gehen nochmal Grüße raus nach Sachsen-Anhalt. John Howitt mit Alibaba.

0: Hippies, es wird Zeit, die Verlierertrompete wieder auszumachen. Das war Max Romeo mit einem Cover von Blowing in the Wind.
1: Original von?
0: Bob Dylan.
1: Bob Dylan.
0: Glaube ich.
1: Nehme ja,
0: ich mal an.
1: Schon, ja.
0: Und wir machen jetzt wieder weiter mit Offbeat-Attack-Musik. Unser Headliner am Freitag.
1: Samstag.
0: Ach, am Samstag, Entschuldigung. Natürlich am Samstag unser Headliner. Das sind Blechreiz aus der Bundeshauptstadt.
1: West-Berlin, so alt sind sie nämlich.
0: So, da gab es Deutschland noch zweimal mit Dangerous Nights.

0: Was hast du gemacht?
1: Ich habe angesagt, wo wir hier sind.
0: Hier bei Radio Okawelle.
1: Bei einer Stunde Boss Sounds, präsentiert von Root Revolution. Das war gerade Suck It To Me Baby from the Valentines.
0: 14. Februar, schon wieder bald.
1: Stimmt, macht euch schon mal Gedanken für eure liebsten Personen.
0: Ein schönes Wolters vielleicht.
1: Und etwas abseits vom Valentinstagsthema.
0: Grüße an deine Mutter, die uns wieder zuhört.
1: Ganz liebe Grüße an meine Mutter. Aber ich wollte jetzt eigentlich den nächsten Song ansagen, denn der heißt Don't Need Love und ist von Offbeat Affair. Eine Band, die auch
0: am Freitag, diesmal am Freitag, Max, schreibt jetzt hinter deine frisch gewaschenen Ohren, beim Offbeat Attack spielt. Und wenn ihr es auch live anhören wollt, diese wunderbare Band aus Berlin, sehr international besetzt, könnt ihr euch im Café Riptide Karten kaufen oder im Internet auf www.rootrevolution.de. Alles zusammengeschrieben.
1: Und damit geht's weiter. Offbeat Affair, Don't Need Love.

0: Words, Words, Words. Das waren gerade Hortense Ellis mit Words, nicht verwandt oder verschwägert mit Elton Ellis. Und davor Ken Booth mit Silver Words.
1: Oha.
0: Ihr seid immer noch bei Radio Okawelle bei einer Stunde Boss Sounds hier mit Root Revolution. Und ich mache euch nochmal ganz höflich aufmerksam auf das Offbeat Attack am 9. und 10. Oktober im Nexus in Braunschweig.
1: Obacht.
0: Und wer jetzt kommt, ist auch dort live zu erleben. Das sind die Knattertowns mit Must Be Sorry und gefolgt von Dynamo Ska, Braunschweigs dienstältester Ska-Band.
1: Ja, der Wahnsinn. Seit 1997.
0: Mit Root Boy Cool. Viel Spaß.
1: Cool.

0: Und damit gehen wir über in den Werbeblock.
1: Juhu.
0: Übers Offbeat Attack, was ja am 9. und 10. Oktober im Nexus stattfindet, haben wir jetzt schon häufig genug gesprochen. Da holt euch gerne noch Karten. Am Freitag, den 30. Oktober, geht es dann nochmal ein bisschen bildungsmäßiger weiter.
1: Mit internationaler Starbesetzung.
0: Richtig, da zeigen wir im Nexus zusammen mit
1: dem Braunschweig International Filmfest. Das größte Filmfestival im Oka-Umfluggraben auf jeden Fall. Aber ich glaube, es ist schon relativ bedeutend.
0: Auf jeden Fall zeigen wir da zusammen den Film Bury Us, A Punk Rock Uprising. Die Dokumentation beschäftigt sich mit dem Aufstieg der baskischen Punkrock und deren Bedeutung für die baskische Unabhängigkeitsbewegung, die HausbesetzerInnen-Szene und die unabhängigen Kulturzentren in Spanien.
1: Baskenland.
0: Baskenland, direkt ins Fettnäpfchen getreten. Und danach geht's noch partymäßig weiter, auch im Nexus. Legt das DJ-Duo Lucha Armada aus Berlin und Bonn mit einer wilden Mischung aus Ska, Reggae, Rap und Gambia. Alles höchst politisch.
1: Voll. Und die feiern auch am 12. September ihr 25-jähriges Bestehen. Also das sind auch für die Leute, die jetzt nicht mehr 20 sind, keine Angst, ihr werdet nicht die Jüngsten sein. Also da sind auch Leute des gesetzten Alters unterwegs.
0: Wie bei unseren Veranstaltungen meistens.
1: Ja, frühes Ende, schnelle Hände.
0: Und so weiter.
1: Ja.
0: Und apropos flinke Hände, wir sind auch nochmal live am DJ-Desk zu sehen, Konstantin.
1: Genau, und zwar eine Woche nach unserem Filmabend quasi. Und zwar auch für die, sagen wir mal, seniorengerechte Zeit zum entspannten Nachmittags-frühen Abendspo verladen wir ein zu Yvonne's Kiosk. Das ist im westlichen Ringgebiet natürlich und zwar am Rudolfplatz gelegen. Das ist quasi ein Kiosk, wo die Yvonne mega viel coole Sachen macht, auch mit der Nachbarschaft. Sich quasi selbst ausbeutet und der Nachbarschaft ein nettes Community zu geben und unterstützt auch viele soziale und karitative Zwecke. Genau, und da legen wir ab 18 Uhr auf und es wird wahrscheinlich auch nicht so lange gehen, weil die Yvonne das ganz alles alleine macht und wahrscheinlich so gegen 9:30 ist Feierabend, aber wir legen da mit den Brunswick Treasures von Loot Revolution auf, Reggae Ska, Strictly Vinyl. Genau, wir machen uns das Leben selber schwer für eine schöne Tanzerfahrung mit euch. Es gibt Bier von Fass. Es ist leider jetzt eine Nichtraucher-Location, aber das lädt vielleicht ein, zwei Leute mehr ein.
0: Und hier geht's jetzt Strictly mit MP3 weiter und
1: sag das nicht.
0: Richard Ace, Can't Get Enough.
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0: Shake Your Legs von The One Droppers.
1: Aus dem schönen Milano, Mailand, bekannt für seine Salami.
0: Und bei uns live auf dem Offbeat Attack am 9. und 10. Oktober im Nexus.
1: Für im Vorverkauf nur 25 Euro für beide Tage, das ist aber günstig.
0: Das ist sehr günstig. Und wir machen hier schamlos Werbung bei Okawelle. Das ist Root Revolution mit einer Stunde Boss Sounds. Und die letzte Band, die ihr auf dem Offbeat Attack bestaunen könnt, und ich weiß, man hat keine Lieblingskinder, aber auf die freue ich mich persönlich besonders, sind The Toadville Rockers aus dem schönen Erzgebirge zusammen mit Root Hi-Fi.
1: Eine wahre Legende für alle Plattensammler unter euch. Vielleicht bringt ihr auch ein, zwei Platten mit. Wird wahnsinnsmäßig bombastisch und genau. Passend zum Motto Can't Stop the Reggae.

0: Reggae. Und damit gehen liebe Grüße raus an unser treuestes Wohnzimmer, an Tracy, Marv
1: und die kleine Ella.
0: Und die kleine Ella. Und damit verabschieden wir uns heute schon wieder für diesen wunderbaren Sonntag mit einer Stunde Boss Reggae.
2: Wahlsonntag. Grüße an Timmy.
0: Von Radio Okerwelle.
2: Auch da die Grüße an unsere verlorenen Seelen in MacPom. Wir denken an euch, ja, das Christopher.
0: Wir sind Root Revolution. Wir sagen, geht wählen. Ihr habt jetzt noch ungefähr 2 Stunden Zeit. Und wir verabschieden uns mit Freddie McLean. So long, farewell.

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1: Um 16 Uhr mit Klaas Christoffersen. Bei der Kommunalwahl in Niedersachsen zeichnet sich eine höhere Beteiligung als vor 5 Jahren ab. Bis zum Mittag haben knapp 25% der Wahlberechtigten ihre Stimme abgegeben. Aus Hannover, Yannick Wittenberg.
2: Das sind gut 3 Prozentpunkte mehr als zum gleichen Zeitpunkt 2021. Fast 2200 Gemeinde- und Stadträte sowie Kreistage werden heute hier bei uns in Niedersachsen neu gewählt. Dazu kommen rund 400 Direktwahlen. Dabei geht es um Landräte sowie Bürgermeisterinnen und Bürgermeister, unter anderem in Göttingen, Oldenburg, Osnabrück und Hannover. Für einen direkten Wahlsieg brauchen die Kandidaten mehr als 50% der Stimmen. Schafft das keiner, treten die beiden Bewerber mit den meisten Stimmen in einer Stichwahl gegeneinander an. Die findet in 2 Wochen statt, am 27. September.
1: Russlands Armee

0: in Passagierzug bei Lutsk getroffen.
1: Bei einem Fährunglück in Indonesien sind nach Angaben der Rettungskräfte mindestens 6 Menschen ums Leben gekommen. Mehr als 120 Passagiere und Besatzungsmitglieder würden noch vermisst, hieß es. Die Fähre war zwischen den Inseln Java und Borneo unterwegs, offenbar bei hohem Wellengang. An Bord waren mehr als 240 Menschen. In ganz Deutschland findet heute der Tag des offenen Denkmals statt. Mehr als 6500 Schlösser, ehemalige Industriestätten, besondere Häuser, Parks und andere historische Plätze öffnen ihre Türen für Besucher. Auch Denkmäler, die sonst nicht zugänglich sind, machen mit. Angeboten werden zum Beispiel Führungen, Konzerte und Mitmachaktionen. Auch Programme für Kinder sind geplant. Ziel des Aktionstags ist es, auf die vielen Erinnerungsstätten in Deutschland aufmerksam zu machen und die Arbeit der Denkmalpflege zu zeigen. In der 2. Fußball-Bundesliga sind die Nordclubs heute ohne Punkte geblieben. Der VfL Osnabrück und Holstein Kiel verloren ihre Spiele. Kiel ist nach dem 0:1 in Heidenheim nun Tabellenletzter. Aus der NDR-Sportredaktion Hendrik Lückhoff.
2: Knackpunkt des Spiels war die 50. Minute, als Kiels Jonas Terkelsen die gelb-rote Karte sah. Danach hatte Heidenheim jede Menge Chancen, eine davon nutzte der Absteiger. Kiel hatte durch Harris in der Nachspielzeit noch die Chance auf den Ausgleich, sein Kopfball ging aber knapp daneben. Kiel wartet weiter auf den ersten Sieg und ist jetzt Tabellenletzter. Auch der VfL Osnabrück hat verloren mit 1:3 gegen Hertha BSC. Dabei verpasste Meißner den zwischenzeitlichen Ausgleich für den VfL, als er einen Elfmeter verschoss. Außerdem hat Cottbus mit 3:0 in Karlsruhe gewonnen.
1: Das waren die Nachrichten. Das Wetter in Norddeutschland. Teils heiter, teils dichte Wolken, ein paar Regenschauer, Höchstwerte 18 bis 21 Grad. In der Nacht meist trocken, gebietsweise Nebel, Tiefstwerte 14 bis 8 Grad. Morgen Wolken und Aufheiterungen, fast überall trocken, 17 bis 22 Grad. Am Dienstag zeitweise Regen bei 20 bis 26 Grad und am Mittwoch Wolken, Sonne und Schauer bei 18 bis 20 Grad. Es ist 16.04 Uhr.
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5: Herzlich willkommen zu einer neuen Ausgabe von Blickpunkt Glaube hier bei Radio Okerwelle. In der heutigen Sendung sind Vertreter der evangelisch-lutherischen Gemeinde St. Lukas in Querum zu Gast in unserer Sendung. Ich begrüße die Vorsitzende des Kirchenvorstands Birgit Eils, Pastor Benedikt Sacher und den Vorsitzenden des Bauausschusses im Kirchenvorstand Klaus Lange. Schön, dass Sie da sind und ich freue mich auf unser Gespräch. Mein Name ist Wolfram Besiöpkes und ich führe durch die Sendung. Ich denke, bevor wir miteinander ins Gespräch kommen, hören wir erstmal etwas Musik.

0: Ja, ich starte gleich mal in die Runde. Evangelisch-Lutherische Gemeinde Lukas aus Querum. Ich stelle die erste Frage mal an die Kirchenvorstandsvorsitzende Birgit Eils. Sie sind im Ehrenamt im Dienste der Kirche unterwegs, genauso wie Klaus Lange im Bauausschuss. Unser Pastor hier, der anwesend ist, ist ja im Hauptamt in der Gemeinde. Trotzdem gehört er mit dem Kirchenvorstand an. Aber mir geht es jetzt erstmal um das Engagement im Kirchenvorstand als Ehrenamt. Wie darf man sich diese Arbeit vorstellen? Das ist viel, viel Zeit, viel, viel Verantwortung und ganz viel Engagement. Frau Eils, können Sie ein bisschen was dazu sagen?
1: Ja, Sie haben den Spaß vergessen.
0: Ach so, den Spaß, Entschuldigung. Ja, es macht auch Spaß. Ja.
1: Es macht tatsächlich Spaß, ja, wenn man das möchte. Wenn man Verwaltung mag, wenn man Zahlen mag, wenn man Entscheidungen mag, dann ist man im Kirchenvorstand irgendwie richtig, ja. Denn es geht ja um eine Menge Entscheidungen, die wir treffen. Wir sind verantwortlich für die Kirchengemeinde im Ganzen. Wir treffen Entscheidungen über Bau. Da ist ja dann Klaus Lange sehr verantwortlich mit Finanzen. Da bin ich dann zum Beispiel verantwortlich, weil ich da einfach auch beruflich sehr viel einbringen kann. Ich bin beruflich in der Steuerberatung gewesen. Und insgesamt geht es auch um die Ausrichtung der Gemeinde. Welche Gottesdienste werden stattfinden? Wofür sammeln wir in den Gottesdiensten? Wie wird Projekte, die wir starten, wie werden sie finanziert? Wer ist verantwortlich? Wer kann sich einbringen? Das ist auch eine Menge Arbeitseinsatz. Also es ist ja nicht nur, dass wir Sitzungen haben. Wir sind dann auch zum Beispiel für den Küsterdienst in den Kirchen zuständig. Das heißt, einer von uns ist immer vor Ort, ist dafür zuständig, dass die Kirche aufgesperrt wird, dass die Beleuchtung stimmt, dass wir lesen in den Gottesdiensten. Das alles ist noch nebenbei. Wir haben eine Menge Projekte, wo wir vor Ort sind. Also ich denke da zum Beispiel jetzt gerade wird zukünftig der Babybazar wieder bei uns gestartet. Es muss ja jemand da sein, der auch für die Räume verantwortlich ist, der sich auskennt, damit das alles läuft. Und da machen wir auch solche Dinge wie eine Geschirrspülmaschine auch mal füllen.
0: Ich höre da zunächst erstmal eine große Begeisterung raus. Ich glaube, die muss man mitbringen, wenn man ehrenamtlich arbeitet. Sie haben das ganz am Anfang nochmal sehr ausdrücklich gesagt, es muss auch Spaß machen. Und nun höre ich aber auch raus, dass sie auch eine gewisse Fachkompetenz, das ist ja nicht in allen Gemeinden vorhanden, dass man eine Steuerfachfrau im Finanzvorsitz hat und man hat nicht überall einen Diplom-Ingenieur im Bauausschuss. Das würde ich jetzt mal sagen, ist eine tolle Situation, die Sie in Ihrer Gemeinde haben und das zahlt sich sicherlich auch in der Kompetenz und Ihrer Arbeitsweise aus. Zumindest höre ich das so raus, dass Sie ganz gut organisieren können. Das muss man, glaube ich, ne?
1: Das muss man tun, ja. Zumindest auch den Vorsitz. Die Sitzungen werden ja zusammen mit dem Pfarrer vorbereitet, also mit Herrn Sacher. Und insgesamt muss man auch schon den Überblick behalten. Und es geht ja nicht nur in der Gemeinde, das geht ja weiter über die Landeskirche. Was dort passiert, spielt ja dann wieder nach unten rein oder in den Propsteien. Was läuft dort? Was berührt uns? Wofür müssen wir selber dafür sorgen, dass es bei uns in den Zukunftsprozess zum Beispiel eingespielt wird, der ja gerade eine Riesenrolle in der Landeskirche spielt. Ich bin auch in der Synode darum, weil es auch ein Thema ist, das wird uns die viele, viele Jahre, hat es uns schon beschäftigt und wird uns noch massiv noch weiterhin beschäftigen. Wie werden Kirchengemeinden in Zukunft aussehen?
0: Ja, aber ich höre bei Ihnen raus, dass Sie aufgrund der Kompetenz, und das meinte ich jetzt so ein bisschen als glückliche Fügung, ganz gut darauf vorbereitet sind, auf Veränderungen, und weil Sie eine stabile Organisation haben, ist es vielleicht irgendwie ganz gut, auch in so einen Prozess hineinzulaufen. Ich denke mal, an der Stelle machen wir kurz wieder ein bisschen Musik. Und danach würde ich gerne Klaus Lange mal hören, weil als Ingenieur muss man ja auch so ein bisschen was zu Baumängeln und vielleicht mal Gehwegplatten, die sich gelöst haben, oder Unfallvorschriften. Ich weiß nicht, was alles da auf einen zukommt, und das noch im Ehrenamt. Das muss man auch wollen. Aber wir hören erstmal ein bisschen Musik.

0: Ich glaube, wir sollten mal etwas zu der Musik sagen. Herr Sacher, was haben wir eben und vorher gehört? Mögen Sie kurz was dazu sagen?
1: Ja, ich habe Ihnen CDs mitgebracht von Crossing Blue. Das war ein Musikprojekt in unserer Kirchengemeinde. Das waren Jugendliche aus unserer Kirchengemeinde, die gemeinsam musiziert haben, selbst sogar Musik geschrieben haben. Mit Niklas Wohlt vor allen Dingen hauptverantwortlich. Einige werden den kennen. Das ist schon ein bekannter Musiker hier in unserer Region.
0: Lehrer an der IGS, glaube ich.
1: Genau. Und hat selber auch schon einige Alben rausgebracht mit dem Niklas Wohlt Trio. Damals in den Jahren 2016, 2018 hat er zusammen mit Crossing Blue wirklich hervorragende Arbeit geleistet. Wir als Kirchengemeinde haben den Raum dafür geöffnet und haben auch unterstützt bei der Finanzierung und bei der Produktion der CDs. Und das war für uns ein ganz großes Glück, dass die Jugendlichen bei uns eine Heimat gefunden haben und Musik gemacht haben. Da sind wir auch schon ein ganz schönes Stück stolz drauf. Und diese beiden CDs habe ich Ihnen mitgebracht, Baltic Sea und Ocean Views.
0: Ich finde ein großartiges Beispiel für Kirche vor Ort. Vielen Dank erstmal nochmal dafür. Klaus Lange hatte ich eben angekündigt. Er ist der Vorsitzende im Bauausschuss. Er ist von Beruf aus, glaube ich, Maschinenbau- oder Elektrobauingenieur. Ich weiß es gar nicht mehr genau, aber ich glaube, Maschinenbau war das richtig. Und hat aber im Bauausschuss natürlich, als Ingenieur weiß man einfach ein paar Dinge. So. Und da verantwortet er ziemlich viele Dinge, nämlich Bauvorhaben, Reparaturen und all diese Dinge. Die laufen zumindest erstmal über seine Zuständigkeit. Wie darf man sich das vorstellen? Das ist dann ja praktisch wie bei einer richtigen Bauausschreibung oder wie auch immer. Man muss immer irgendwelche Sachen prüfen und wissen, kommen die Handwerker oder kommen sie nicht. Wie ist es?
2: Ja, ich würde erstmal zwei, drei Worte zu mir selber sagen. Du hast es eben gesagt, ich bin Maschinenbauingenieur. Kein Bauingenieur und somit nur von einem, ich sage jetzt mal, benachbarten Fach. Trotzdem, beide Berufe setzen natürlich voraus, dass man einen gewissen Zugang zu Technik hat. Und das kommt hierbei gut zum Einsatz. Das Zweite, was ich sagen möchte, ist, ich mache das ja nicht alleine. Ich bin ja keine One-Man-Show, sondern wir sind ein Team im Bauausschuss. Wir sind insgesamt 6 Personen, auch mit ganz unterschiedlichen Qualifikationen. Ist noch ein zweiter Ingenieur dabei, aber wir haben auch Juristen, wir haben Menschen, die handwerklich tätig sind, das ist ganz wichtig, um auch einen unterschiedlichen Blick auf die Dinge zu bekommen. Und dann, das ist ganz wichtig, wir sind oder fühlen uns dafür zuständig, dass die Gebäude in einem guten Zustand bleiben. Ich möchte hier mal als Beispiel, wir haben 3 Liegenschaften zu betreuen, das sind unsere Gemeinderäume an der Bevenroder Straße 118 mit dem Gemeindebüro und 2 Wohnungen. Dann haben wir die wunderschöne alte Kirche im Herzen des Dorfes von Querum, die wir vor einigen Jahren von innen renovieren konnten und sie wieder schön machen konnten. Und wir haben die St. Lukas-Kirche am Eichhahnweg, ein Gebäude aus den 60er Jahren, das im Augenblick, das sieht man, an dem der Zahn der Zeit nagt, da haben wir auch viel zu tun, um eben die Sicherheit zu gewährleisten, wenn Menschen uns besuchen. Aber ein ganz wichtiges Thema, das uns auch beschäftigt, ist zum Beispiel Barrierefreiheit, dass wir allen Menschen den Zugang zur Kirche ermöglichen. Wir haben hier in der Vergangenheit einige bei Umbauten darauf geachtet, dass also zum Beispiel Toiletten barrierefrei sind und solche Dinge. Aber auch ganz gewöhnliche Dinge. Müssen in Räume mal neu gestrichen werden? Wie ist der Zustand der Türen? Wir hatten auch Probleme. Wir hatten einen Wassereinbruch beim Hochwasser vor 1,5 Jahren. Wie kriegen wir das Wasser wieder raus aus dem Gebäude? Was machen wir danach mit der Sanierung? All solche Fragen beschäftigen uns, um eben die Gebäudesubstanz zu erhalten. Und wie gesagt, ich bin hier eingebettet in ein wunderbares Team von anderen engagierten Ehrenamtlichen, die dabei unterstützen, sodass wir das als Team, glaube ich, ganz gut gewuppt kriegen.
0: Ich denke, die Energiegeschichten sind sicherlich auch Thema für Sie. Die Preise steigen nach oben, Kirchen sind schlecht zu heizen, das wissen wir. Viele, die ich kenne, verlegen im Winter ihre Gottesdienste in die Gemeindehäuser, um dieses Hoch- und Runterfahren der Heizung zu vermeiden, die im Hinblick auf die Orgeln in der Regel auch nach so einem Stundentakt pro Grad irgendwie laufen müssen. Das heißt also, das ist sehr aufwendig. Man muss Donnerstag anschalten, damit man Sonntag irgendwie die richtige Temperatur hat. Und dann braucht das wieder, bis es runterfährt. Ist das auch Thema?
2: Das ist sogar ein großes Thema, vor allem für die St. Lukas-Kirche. Am Eichhahnweg ist es tatsächlich so, dass wir im Winter den Gottesdienst entweder in die Gemeinderäume verlegen, weil die sich leichter heizen lassen, oder aber wir auch in die alte Kirche gehen, die kleiner ist, die sich deswegen auch einfacher beheizen lässt, also in die alte Kirche im Herzen von Querum, um diesem Thema, den Kosten, die da aufkommen, dass wir da eine Einsparmöglichkeit haben. Aber insgesamt ist auch der energetische Zustand, vor allem der Wohngebäude und der Büros, ein Thema, mit dem wir uns beschäftigen und das wir auch dabei sind anzugehen. Es ist aber nicht ganz einfach, eine alte Bausubstanz aus den 60er Jahren tatsächlich energetisch zu sanieren. Da kommen ganz viele Fragen. Das fängt an mit dem Dach, gehen wir von oben nach unten. Das Dach muss saniert werden, die Wände müssen isoliert werden, die Fenster müssen isoliert werden und dann muss eine moderne Heiztechnik, aber man kann nicht erst die Heiztechnik einsetzen, bevor man die Wände isoliert hat und das Dach isoliert hat, weil sonst würde man sie komplett überdimensionieren. Solche Dinge sind einzuhalten und das sind natürlich riesige, große Projektaufgaben, die da zu managen sind.
0: Ich finde das großartig, also dieser Umfang und dann im Ehrenamt. Ich finde, das kann man nicht genug herausstellen und loben. Erstmal herzlichen Dank dafür. Also ich wusste nicht, dass es so ausführlich vor Ort passieren muss. Ich habe mir gedacht, da liegt so wie bei der Stadt Braunschweig so ein staatliches Baumanagement oben drüber und koordiniert das offensichtlich nicht. Vielen Dank erstmal an der Stelle. Ich denke, vielleicht Zeit wieder für ein bisschen Musik.

0: Frau Eilz, ich habe noch mal eine Frage an Sie als Vorsitzende. Sie sitzen ja hier zu dritt, wobei Herr Sacher im Hauptamt als Pastor dabei ist. Sie beide, Herr Lange und Sie, sind im Ehrenamt. Aber Sie sind ja nicht alleine. Sie sind stellvertretend hier für ein gesamtes Team, was im Kirchenvorstand arbeitet. Und vielleicht können wir noch mal ganz kurz hören, was Ihre Kolleginnen und Kollegen alle so an Aufgaben haben, die sich in so einem Kirchenvorstand abbilden müssen.
1: Also ich bin dankbar dafür, dass ich das nicht alleine machen müsste. Geht auch gar nicht. Dafür ist Kirchenvorstand nicht da. Kirchenvorstand ist immer Teamarbeit. Natürlich muss es einen Vorsitz geben, auch einen stellvertretenden Vorsitz, um auch die Sitzung vorzubereiten. Aber ohne die anderen würde überhaupt nichts laufen. Also ich habe natürlich eine Kompetenz, was irgendwie Zahlen betrifft. Aber gerade in diesem ganzen sozialen Bereich, da haben wir Leute, wir haben Lehrerinnen, Sozialpädagogen bei uns im Kirchenvorstand, die gerade in den Bereichen, wo mir wirklich auch komplett die Kompetenz fehlt, ihren Arbeitseinsatz enorm einbringen. Da ist zum Beispiel dieses ganze Präventionskonzept, das wir machen mussten. Da bin ich mehr als dankbar, dass ich da überhaupt nicht involviert war. Ich kenne es und natürlich haben wir das auch im Kirchenvorstand besprochen. Wir haben es auch beschlossen. Aber insgesamt gibt es viel mehr Menschen und auch Ehrenamtliche, die dann von außen sich engagieren bei uns im Kirchenvorstand, die gar nicht im Kirchenvorstand sind. Also das hat ja schon Klaus gesagt, er hat ein ziemlich großes Team im Bauausschuss. Die Leute, die sich dort engagieren, müssen nicht Kirchenvorsteher sein. Und in jedem Ausschuss, den wir haben, ist es möglich und vor allen Dingen auch wünschenswert, dass man sich für Projekte einbringt. Dann ist man nicht für 6 Jahre gebunden. Das ist, glaube ich, auch die Zukunft, dass es schwierig ist für Menschen, sich für 6 Jahre zu entscheiden. Wir haben ja auch immer einen Vertreter aus der Jugend bei uns im Kirchenvorstand. Weil die Stimme, die brauchen wir einfach. Ich bin in meinem Alter, ich bin jetzt 67, da muss ich mir keine Gedanken mehr machen, wie 18-Jährige ticken, aber ich brauche sie, damit ich wieder weiß, wie sie ticken und woran sie denken, was ihnen gerade wichtig ist, was vor Ort ist. Meine Kinder sind da auch schon raus.
0: Es geht also mir sehr ähnlich.
1: Ja, genau, das ist. Also, und das ist dann etwas schwierig, weil wenn sie erstmal bei uns in den Kirchenvorstand gewählt werden dürfen, ist ja gar nicht mehr so viel Zeit, bis sie berufliche Entscheidungen treffen müssen.
0: Ja. Kann ich absolut nachvollziehen. Ja, genau. Und insofern ist das nochmal schön, wie Sie es beschrieben haben, wie sich das verteilt und wie es sich eben auch in den Ausschüssen verteilt. Das wird dann ja nochmal deutlich, weil man mancher vielleicht noch auf andere Kompetenzen zurückgreifen muss, die man im ersten Blick gar nicht sieht. Ja. Und wenn es dann nur, der Malermeister aus dem Ortsteil ist, der einem nochmal sagt, pass mal auf, also das machen wir schon lange nicht mehr mit der Beschichtung. Achte da mal drauf, da haben wir schon böse Erfahrungen mitgemacht. Also das ist, glaube ich, ganz gut. Ich denke, da kann vielleicht Klaus Lange auch noch mal was zu sagen an der Stelle.
2: Ja, das ist ein ganz wichtiger Punkt, der da angesprochen wird. Wir würden gerne jemanden haben, einen Mitarbeiter, der vom Baufach kommt, also Architekt oder Bauingenieur, und der vor allem eine gute Vernetzung hier in der lokalen Handwerkerschaft, in der Bauwirtschaft mitbringt, vielleicht auch zu den Behörden der Stadt, damit er uns an der einen oder anderen Stelle einfach einen Weg aufzeigt, dass man auf diese oder jene Aufgabe, das können diese 3 Firmen am allerbesten hier in Braunschweig. Das ist etwas, was mir fehlt, da ich eben, wie gesagt, nicht Profi bin an der Stelle und auch nicht in dem Thema Bauwirtschaft mein Berufsleben verbracht hat.
0: Aber vielleicht können wir da nochmal an anderer Stelle drüber sprechen, wie man sich vernetzt. Gut, ich denke an der Stelle wieder Zeit für ein bisschen Musik.

0: Ich komme mal auf einen Punkt zurück. Wir sagen ja so ein bisschen Kirche vor Ort. Und Kirche vor Ort hat ja manchmal ganz andere Aufgaben, als man sie vielleicht öffentlich wahrnimmt. Da sind zum Beispiel Neubaugebiete oder Menschen, die umziehen, die in einem Ortsteil einfach Neuankömmlinge sind, wie auch immer, und die orientieren sich. Und ich glaube, da hat Kirche immer noch eine ganz große Bedeutung, weil sie verschiedene Dinge gut aufgreift. Also das geht von Kindbetreuung über Erwachsenenangebote und. Dann Schulkindbetreuung und alles, was da so dranhängt, das ist nicht einfach nur die Konfirmandenarbeit, die wir kennen, sondern das ist eben auch viel, viel mehr. Kirche kann an der Stelle, glaube ich, auch ganz viel Orientierung und Abholen bedeuten, sich vernetzen, junge Familien, die im Austausch sein können, Senioren, die im Austausch sein können. Ich glaube, da haben sie eine ganze Menge anzubieten. Herr Sacher, ich glaube, das ist so ein bisschen so Ihr Punkt, den wir vielleicht da einfach mal von Ihnen hören können.
1: Ja, wie Sie gehört haben, darf ich ja sozusagen mit dem Kirchenvorstand zusammenarbeiten und Kirche vor Ort gestalten, denn genau das ist ja Kirche. Also Kirche lebt ja davon, dass Menschen tatsächlich zusammen leben und Glauben miteinander teilen. Wir versuchen das auf ganz unterschiedliche Art und Weise. Wir versuchen natürlich für jede Generation was anzubieten, aber man muss schon deutlich sagen, der Schwerpunkt ist vor allen Dingen auf der Kinder- und Jugendarbeit und dann auch auf der Seniorenarbeit. Wir haben eine Eltern-Kind-Gruppe bei uns in unseren Räumen von 0 bis 3 Jahren. Da sind die Eltern mit ihren Kindern selbst organisiert als ein freier Raum, in dem sie sich miteinander austauschen können, miteinander treffen können. Wir haben die Familiengottesdienste, die bei uns einmal im Monat stattfinden. Gerade jetzt am letzten Sonntag hatten wir Kevin, der heilige Kevin und die Amsel. Ein wunderbarer Familiengottesdienst für alle Generationen. Wieder ein Punkt, wo wir miteinander zusammenkommen und Gottesdienst feiern können. Wir haben gerade in den Sommeraktionen einen ganz großen Schwerpunkt mit Jugendlichen zusammen gestalten wir eine Ferienwoche für Kinder zwischen 6 bis 12 Jahren. In den letzten Jahren immer 2 Wochen. Jetzt aufgrund der strukturellen Veränderung von Kirche haben wir das auf eine Woche begrenzt. Aber es ist weiterhin ein ganz tolles Projekt, wo Kinder und Jugendliche miteinander eine Woche verbringen und Jugendliche für Kinder eine Ferienwoche gestalten. Wir haben in unseren Räumen eine Schulkindbetreuung, die haben wir vor über 10 Jahren eingerichtet, weil wir gesagt haben, hier gibt es einen Bedarf, ein familienunterstützendes Angebot. Das ist mittlerweile jetzt in die Trägerschaft der Propstei gegangen, aber findet weiterhin in unseren Räumen statt und wir sind natürlich weiter involviert. Wir haben eine relativ große Teamarbeit in unserer Kirchengemeinde. Das ist zum einen die Konfirmandenarbeit, die damit begleitet wird. Das sind über 10 Teamende, die da mit unterwegs sind, die Vorbereitungsfahrten machen. Jetzt am Wochenende fahren wir los und bereiten die Konfirmandenfreizeit im Herbst vor. Und die sind ganz stark engagiert, eben auch bei der Ferienaktion im Sommer. Und die sind auch bei besonderen Aktionen immer wieder mit dabei. Wir haben einen Kreativtag dieses Jahr gehabt mit Künstlern aus Braunschweig, die Menschen aus der Gemeinde und Konfis die Möglichkeit gegeben haben, sich kreativ zu zeigen. Und die sind auch bei Weihnachtsmarkt und anderen Aktionen mit dabei. Und das ist ein großer Schwerpunkt, den wir haben in der Kinder- und Jugendarbeit.
0: Ich glaube, das ist ja immer noch mal so ein ganz wichtiger Punkt. Also wenn ich an meine Jugend denke, dann hatte Kirche so einen ganz wichtigen Aspekt, nämlich, dass sie tatsächlich Jugendangebote, also wir hatten auch einen Jugendraum damals, und das ist jetzt über 50 Jahre her, einen Jugendraum. Kirche hat Räume aufgeschlossen, Kirche war zuständig und Kirche hat einem Verantwortung als Jugendlicher übertragen. Das ist ja so ein bisschen dieser Thema-Gedanke. Die wachsen aus der Konfirmandenarbeit in so eine Verantwortung und verrückterweise bleiben die irgendwie ziemlich lange bei Kirche. Wahrscheinlich, wenn sie das erste Mal auf ihre eigene Lohnabrechnung gucken und sagen, Kirchensteuer ist doch ein bisschen zu teuer, dann gibt es vielleicht aus den Gründen manchmal Austritte. Aber irgendwie bleiben sie mit dem Herzen treu. Merken Sie das?
1: Ich merke das schon, dass es da eine große Verbindung gibt. Das ist natürlich auch die Beziehung, die wir leben. Davon lebt ja Glaube und Kirche, dass wir in Beziehung zueinander sind und dass wir auch ein gutes Stück weit einander begleiten. Das ist das große Fund, das wir haben. Und da erlebe ich, dass Bindungen schon lange sind. Aber natürlich gibt es Phasen im Leben, wo dann vielleicht andere Dinge weiter im Vordergrund stehen. Und dann kommen Jugendliche eben irgendwann wieder als Elternteile oder als Brautpaare. Und auf der anderen Seite ist es ja auch so, dass viele auch in die Welt hinausziehen und hoffentlich da eine Heimat finden in Kirche.
0: Mit ein bisschen Glück dann Weihnachten immer mal wieder nach Hause kommen, ne?
1: Das ist etwas ganz besonders Schönes. Wir haben immer um 23 Uhr die Christmette bei uns und da spielt auch wieder Niklas Wohlt und Nico Wichmann von Crossing Blue mit Smooth Jazz. Und es ist Wahnsinn, wie viele Jugendliche zu diesem Gottesdienst kommen und wir dann auch im Anschluss noch beieinander bleiben im Jugendraum und erzählen, was so im Jahr passiert ist.
0: Finde ich, klingt unglaublich spannend, macht selber Lust. Ich bin jetzt leider kein Jugendlicher mehr. Ich muss mal gucken, welches Format bei mir passt.
1: Seniorencafé,
0: wir hören
1: beziehungsweise Café St. Lukas vielleicht.
0: Super. Wir hören mal wieder ein bisschen Musik.

0: Ja, vielleicht machen wir an der Stelle nochmal weiter. Es gibt ein besonderes Angebot für Senioren. Das ist das Café St. Lukas. Und da kann, glaube ich, Pastor Sacher was zu sagen. Was hören wir dazu? Was ist das Besondere an diesem Café St. Lukas?
1: Das Café St. Lukas, das spricht Senioren an, aber wird nicht mehr als Seniorencafé bezeichnet. Wir haben das in den letzten Jahren so gehabt, aber tatsächlich wollen wir Menschen nicht auf ihr Alter sozusagen ansprechen, sondern auf ihre Interessen und auf ihre Neugier. Und deswegen haben wir das ganze Café St. Lukas genannt. Einmal im Monat, immer am letzten Mittwoch, machen wir ein Café St. Lukas. Das heißt Kaffee trinken, kurze Andacht und vor allen Dingen immer auch etwas Inhaltliches. Wir sprechen über zum Beispiel Friedensreich Hundertwasser mit Magnus Kleine Tebbe. Oder wir haben Musik mit Herrn Fechtel. Wir haben auch Themen wie Pflege anders gedacht. Wir haben immer wieder neue Themen, die wir einbringen und wo wir dem Herz und dem Kopf Nahrung geben. Und dieses Format ist geöffnet. Es bezieht sich eben nicht nur auf Ältere, sondern auf diejenigen, die interessiert sind. Und es ist immer auch schon offen für andere, die aus dem Stadtteil mit dazukommen. Und auch das wird begleitet von einem Team in ganz besonderer Weise. Und auch dafür bin ich sehr dankbar, dass wir da ein sehr verlässliches Angebot haben, direkt ortsnah für Menschen aus Querum.
0: Und das ist immer jeweils wie geöffnet? Das ist ja wahrscheinlich kein tägliches Angebot.
1: Nein, das ist immer am letzten Mittwoch von 15 bis 17 Uhr. Immer klar umschrieben in dieser Uhrzeit. Und gibt immer Kaffee, es gibt eine Andacht, es gibt Musik und immer einen inhaltlichen Input von so einer Dreiviertelstunde bis Stunde.
0: Finde ich eine sehr schöne Geschichte, weil das auch, glaube ich, Leute bindet und das lebt ja auch von den Inhalten und dem Austausch und manch einer braucht eben auch so ein bisschen Struktur im Alltag und ich kann mir ganz gut vorstellen, dass das durchaus Zulauf hat und sich auch einfach vom Hörensagen multipliziert.
1: Die Themen sind einfach interessant. Wir werden im Januar für das nächste Jahr oder im Jahresprogramm zum Beispiel einen Paläontologen haben, der über Dinosaurier berichtet. Also es ist querbeet und es ist einfach spannend. Es sind Themen, die vielleicht nicht immer auf der Straße liegen, aber die Lust machen. Und genau daraufhin möchten wir die Menschen ansprechen, auf interessante Themen.
0: Klingt, finde ich, wirklich sehr, sehr interessant. Nun gibt es ja noch viele, viele andere Bereiche, die einfach auch in so einem in so einer Kirchengemeinde stattfinden, die davon lebt, dass es immer wieder attraktive Angebote gibt. Das eine ist eben die mehr oder weniger Hausband, von der wir auch die ganze Zeit im Laufe der Sendung Musik gehört haben. Aber Sie haben ja auch noch andere Veranstaltungsbereiche, die Sie durchführen in der Gemeinde, die immer wieder auch dann so Ergänzungen sind. Also das Café ist so ein Punkt und dann gibt es aber eben, ich habe mal gehört, bei Ihnen gibt es auch sowas wie eine Blaue Stunde. Was ist das?
1: Die Blaue Stunde ist ein Konzertformat, das wir immer so im Herbst bis Frühjahr veranstalten. 17 Uhr, eine Stunde gute Musik in der alten Kirche. Das ist in den letzten 10 Jahren gut gelaufen. Wie diese Reihe fortgesetzt wird, das müssen wir mal schauen, denn im Rahmen der Strukturreform ist es eben so, dass auch meine Stelle nur noch mit einer halben in St. Lukas zugeordnet ist und dass wir da ein bisschen umbauen werden müssen und neu organisieren müssen. Und in diesem Prozess sind wir gerade drin. Sonntags, einmal im Monat, 17 Uhr im Herbst bis Frühjahr, die Blaue Stunde. Ein ganz schönes Format, das immer auch guten Zulauf hat.
0: Klingt auch sehr interessant, werde ich, glaube ich, auch mal vorbeischauen. Ich denke, an der Stelle hören wir noch mal ein bisschen Musik, bis wir dann in die Schlussphase kommen.

0: Die St. Lukas-Gemeinde steht ja nun, sage ich mal, nicht alleine da, sondern es gibt auch Verknüpfungspunkte, Kooperation und andere Dinge. Im Prinzip sowas, wie man im Überbegriff ökumenisches Handeln betrachtet. Und da gibt es ja viele, viele Dinge, die Sie gar nicht alleine verantworten, sondern in Teamarbeit mit anderen Gemeinden, mit anderen Ortsteilen, mit anderen Zugehörigkeiten. Da würde ich gerne auch noch mal ein bisschen was hören, weil ich glaube, dass es unsere Hörerinnen und Hörer auch noch mal sehr interessiert. Wie verknüpft sich Kirche eigentlich in der heutigen Zeit?
1: Ja, wenn ich darauf mal antworten kann. Also wir haben insgesamt 3 Kirchen, eine katholische Kirche in Querum, St. Marien. Wir haben eine Freikirche, die Gemeinde Gottes. Und zu allen beiden Gemeinden pflegen wir sehr, sehr guten Kontakt, auch untereinander. So haben wir zum Beispiel jeden Dienstag um 18 Uhr das Friedensgebet in der katholischen Kirche St. Marien, wo wir uns treffen aus allen 3 Gemeinden, um gemeinsam für Frieden zu beten. Vor allem, also der Anlass war der Krieg in der Ukraine, aber der Blick geht natürlich auch etwas weiter, was wir andere Konfliktherde auch mit in den Fokus genommen haben. Dann über die Arbeitsgemeinschaft der Körperschaften haben sich Leute aus den drei Gemeinden zusammengefunden und organisieren einen lebendigen Adventskalender in Querum. Wir sind gerade dabei, den wieder neu zu planen für dieses Jahr. Das ist ein Format, wo sich Menschen innerhalb einer Nachbarschaft oder Gewerbetreibende treffen, etwas anbieten. Man kommt zusammen, man singt Adventslieder. Es gibt vielleicht den einen oder anderen weihnachtlichen Keks als Gebäck zu essen oder der andere reicht Schnittchen. Sehr schönes Format innerhalb der Nachbarschaften in Querum, wo ich auch schon sehr, sehr viele interessante Menschen kennengelernt habe. Und da würde ich sagen, wen das interessiert, es werden im November die Aushänge in den Schaukästen der Kirchengemeinden aufgehängt und da kann man die ganzen Veranstaltungsorte dann sehen und gucken, was einem zusagt und wo man vielleicht teilnehmen möchte.
0: Ich finde, das klingt sehr, sehr interessant und ich darf an der Stelle auch nochmal betonen, das wird im großen Maße nur ehrenamtlich organisiert. Respekt dafür, weil ich finde, das ist nicht mehr selbstverständlich in einer Zeit, die sehr schnelllebig ist, wo viele Menschen eben auch vielleicht noch nicht den ganzen Sinn begriffen haben, dass man Verantwortung übernehmen kann. Und da muss ich sagen, das ist wirklich eine tolle Arbeit, die Sie an der Stelle vor Ort leisten. Was ich wirklich toll finde, ist dieser lebendige Adventskalender. Das ist so ein Format, ich glaube, da kriege ich auch Lust, da mal vorbeizugucken. Klingt sehr interessant und vielleicht machen wir noch eine ganz, ganz kurze kleine Abschlussrunde. Frau Eils, wenn Sie sich für Ihre Gemeinde fürs nächste Jahr noch irgendwas wünschen können, was würden Sie auf den Wunschzettel schreiben?
2: Oh. Wir haben eine tolle Zusammenarbeit. Ich glaube, einen richtigen Wunsch hätte ich nicht, außer mir fehlt manchmal so für die Zukunft noch die Vision. Wie wird es zukünftig aussehen? Da brauche ich, hätte gerne Glaskugel.
0: Ja, das kann ich mir vorstellen. Herr Sacher, was gibt's bei Ihnen?
3: Ach, also ich wünsche mir vor allem, dass die Menschen wahrnehmen, was wir machen. Das ist manchmal so das größte Problem, dass man auf Social Media, auf der Homepage, in den Schaukästen einfach schaut, ach Mensch, was gibt's denn da eigentlich alles Interessantes? Denn das ist ja manchmal gar nicht so einfach durchzudringen. Und dass wir da endlich mal die 1000 kriegen bei Instagram und ansonsten, dass wir einfach fröhlich weiter miteinander unterwegs sind in all den Veränderungsprozessen, denn dazu sind wir einfach aufgerufen. Wir sind Hoffnungstäter und Träger und wir haben eine ganz wunderbare Aufgabe. Wir haben nämlich die Aufgabe, für die nächsten Generationen dafür zu sorgen, dass sie Kirche, Glauben und Gemeinde miteinander leben können. Das ist gerade unsere Aufgabe und das ist ein großes Ziel. Und die Wege zu beschreiten und mitzugestalten, finde ich schön.
0: Klaus Lange, was gibt es da?
1: Einen Wunsch habe ich vorhin schon geäußert. Das ist vielleicht eine Person, eine Architektin oder ein Architekt oder Bauingenieur, der uns da helfen kann bei manchen auch fachlichen Problemen, dass wir nicht immer auf externen Rat angewiesen sind. Und dann ganz grundsätzlich eine Einladung aussprechen. Wer Lust hat, mitzumachen, ist herzlich eingeladen.
0: Ich finde, das klingt alles sehr, sehr gut. Ich hoffe, dass wir mit der Sendung ein bisschen Spaß an Kirche vermitteln konnten, dass wir vielleicht auch Interesse wecken konnten. Und ich darf mich bei meinen Gästen Klaus Lange, Benedikt Sacher und Frau Eils, Birgit Eils dafür bedanken. Und an der Technik bedanke ich mich bei Martin Renke, der uns so wunderbar in der Technik von allen Problemen ferngehalten hat, die mit dem Gespräch nichts zu tun hat. Am Mikrofon verabschiedet sich Wolfram Besiegerpris und ich wünsche allen noch einen schönen Tag.
2: Ja, dann vielen Dank für die Gelegenheit. Ja, muss ich sagen, es hat Spaß gemacht. Danke.
3: Ja, auf Wiedersehen. Dankeschön fürs Gespräch.
1: Ja, vielen Dank. Auch mir hat es große Freude gemacht.

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1: Um 17 Uhr mit Klaas Christoffersen. Die Kommunalwahl in Niedersachsen läuft. Noch bis 18 Uhr haben die Menschen Zeit, ihre Stimme abzugeben. Insgesamt waren heute mehr als 6 Millionen Menschen zur Wahl von Gemeinde- und Stadträten, Kreistagen und Bürgermeisterinnen und Bürgermeistern aufgerufen. Aus Hannover, Jannik Wittenberg.
2: Bei der Kommunalwahl in Niedersachsen zeichnet sich eine höhere Wahlbeteiligung als 2021 ab. Bis zum Mittag hatten nach Angaben des Landeswahlleiters 24,6% der Wahlberechtigten ihre Stimme abgegeben, gut 3 Prozentpunkte mehr als vor 5 Jahren. Heute werden fast 2200 Gemeinde- und Stadträte sowie Kreistage gewählt. Dazu kommen rund 400 Direktwahlen. Die ersten Ergebnisse werden frühestens ab 19 Uhr erwartet. Zunächst bei den Direktwahlen.
1: Russlands Armee verstärkt offenbar ihre Angriffe auf das Bahnnetz der Ukraine. Jetzt wurde nahe der Grenze zu Polen ein Zug von einer Drohne getroffen. Verletzte gab es nicht. Aus Kiew, Florian Kellermann.
3: Alle Passagiere hätten den Zug bereits verlassen, als die Drohne einschlug. Seit März müssen Passagierzüge in der Ukraine anhalten und geräumt werden, wenn die Gefahr eines Angriffs besteht. Bis jetzt waren jedoch vor allem Züge in grenznahen Regionen zu Russland betroffen. Der nun getroffene Zug war auf einer der beiden Verbindungsrouten zwischen der Ukraine und Polen unterwegs. Der ukrainische Außenminister Andriy Sybiha nannte den russischen Angriff in sozialen Netzwerken barbarisch. Putins Terror klopft direkt an die Türe der EU und der NATO, so Sybiha. Bereits am Samstag hatte eine Drohne einen Passagierzug bei Lutsk getroffen.
1: CSU-Chef Söder sieht trotz wachsender

0: Inseln Java und Borneo unterwegs, offenbar bei hohem Wellengang. An Bord waren mehr als 240 Menschen. In der zweiten Fußball-Bundesliga sind die Nordclubs heute ohne Punkte geblieben. Der VfL Osnabrück und Holstein Kiel verloren ihre Spiele. Kiel ist nach dem 0:1 in Heidenheim nun Tabellenletzter. Aus der NDR-Sportredaktion Hendrik Lückhoff.
1: Knackpunkt des Spiels war die 50. Minute, als Kiels Jonas Terkelsen die gelb-rote Karte sah. Danach hatte Heidenheim jede Menge Chancen, eine davon nutzte der Absteiger. Kiel hatte durch Harris in der Nachspielzeit noch die Chance auf den Ausgleich, sein Kopfball ging aber knapp daneben. Kiel wartet weiter auf den ersten Sieg und ist jetzt Tabellenletzter. Auch der VfL Osnabrück hat verloren mit 1:3 gegen Hertha BSC. Dabei verpasste Meißner den zwischenzeitlichen Ausgleich für den VfL, als er einen Elfmeter verschoss. Außerdem hat Cottbus mit 3:0 in Karlsruhe gewonnen.
0: Das waren die Nachrichten. Das Wetter in Norddeutschland. Heute Abend teilweise dichte Wolken, gelegentlich Regen, 16 bis 20 Grad. In der Nacht bis auf letzte Schauer trocken, gebietsweise Nebel, Tiefstwerte 14 bis 8 Grad. Morgen Wolken und Aufheiterungen, häufig bleibt es trocken, bei Höchstwerten von 17 bis 22 Grad. Am Dienstag zum Abend hin Regen bei 20 bis 26 Grad und am Mittwoch Wolken, Sonne und Schauer im Wechsel 18 bis 20 Grad. Es ist 17.04 Uhr.
2: Und damit weiter zum Radio Okerwelle Verkehrsservice. Das geht aber ganz schnell, da liegen uns derzeit keine Meldungen vor. Also wünsche ich euch und Ihnen eine gute und sichere Fahrt.
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2: Genau, und damit hallo und herzlich willkommen zu einer neuen Ausgabe von unseren Okerwelle Charts. Heute am Sonntag, den 13. September 2026. Ihr habt es in den Nachrichten gehört, heute Kommunalwahlen. Wenn ihr noch nicht wählen wart, dann nutzt die Gelegenheit. Knappe 55 Minuten habt ihr noch. Und auf dem Weg dahin hört ihr die Charts. Jetzt mit der 20 Alex Warren und Fever Dream. Ich bin Marvin Giesemann, wünsche euch einen ganz schönen Sonntag hier bei Radio Okerwelle.

Alex Warren und Fever Dream. Unser Starter hier in die dieswöchige Ausgabe von unseren Okavalet Charts. Relativ weit ging es runter, 8 Plätze. Letztes Mal haben wir Alex Warren nämlich noch auf Platz 12 gehört. Wir schauen mal rein, was euch so erwartet hier in dieser ersten Stunde, sprich bis 18 Uhr. Zum einen gibt es zu hören die Plätze 19 bis 11, die 20 haben wir ja gerade schon gehört.

Dann, wie gewohnt, ein bisschen neue Musik mit dabei bei dem ein oder anderen Hit-Tipp. Außerdem schauen wir rüber in die Schweiz und nach Österreich. Schauen also mal, welche Songs sind denn da derzeit so beliebt und angesagt. Und wir klären noch die Albumcharts. Also, was ist denn da momentan hier in Deutschland so das meistgehörte, meistverkaufte, meistgestreamte? Außerdem klären wir gleich noch die Frage, welche Songs sind eigentlich rausgefallen, die es also in der letzten Woche noch zu hören gab, jetzt aber nicht mehr. Welche das sind, das klären wir gleich nach Platz 19. Da ging es auch relativ weit runter von der 13 für Joe. End of Beginning.

Joe und End of Beginning. Haben wir letzte Woche noch auf Platz 13 gehört, dieses Mal Platz 19. Also klar, auch da ging es ein bisschen runter. Ist noch mit dabei und an dieser Stelle, wie gewohnt, wollen wir mal kurz reinschauen, reinhören, welche Songs sind denn eigentlich rausgefallen, die es also in der letzten Woche noch zu hören gab, jetzt aber nicht mehr. Tja, das geht aber ganz schnell. Wir haben diese Woche nämlich tatsächlich keinen Song, der rausgefallen ist. Das heißt, unsere Top 20 haben sich aber innerlich sozusagen verändert. Ne? Für manche Songs ging es halt rauf oder auch runter. Trotzdem, wie gesagt, natürlich immer ein bisschen neue Musik mit dabei. Zum Beispiel dann auch gleich schon wieder nach Platz 18, dem Überraschungserfolg von The Bowser und Magnetic.

0: The Bowser mit Magnetic. Haben wir letzte Woche noch auf Platz 16 gehört. Dieses Mal Platz 18, also ja, ganz kleines bisschen ging es runter, aber jetzt gar nicht sowas Dramatisches, oder? Song fühlt sich irgendwie auch noch neu an, bei anderen sieht das ja ein bisschen anders aus. Aber zum Glück gibt es hier bei uns in den OKWelle-Charts ja auch immer die Hit-Tipps mit den Songs, die in der Regel am Freitag rausgekommen sind oder halt seit der letzten Sendung, also seit dem letzten Sonntag. Muss aber nicht immer eine eigentliche Single sein. Heute zum Beispiel rausgekommen eine neue EP von den Jungs von Clock Clock. Eiskalte Engel heißt die EP und reinhören wollen wir da mal. Und zwar mit dem Song When She Comes Around.
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Neuer Song von Clock Clock. Aber halt eben nicht nur einer, der neu rausgekommen ist in dieser Woche, sondern gleich 5 Stück sind drauf. Auf der neuen EP, also Extended Play, ich nenne das ja immer so ein bisschen Mini-Album, ne? Eiskalte Engel heißt das. Sehr ungewöhnlich eigentlich, wie ich finde, denn Clock Clock singen ja eigentlich bis auf ganz, ganz seltene Ausnahmen eigentlich nur auf Englisch. Also englische Songs auf einer deutsch benannten EP. Und nachher in der zweiten Stunde hören wir auch noch den Haupttrack, wo die Jungs gesagt haben, Skeletons heißt er, das kann ich schon mal verraten. Die haben nämlich gesagt, Skeletons, das ist so der Hauptsong, der drauf ist. Der ist auch so der neue Haupttitel jetzt, den alle unbedingt immer hören sollen. Deswegen hören wir den natürlich auch nachher. Dann aber erstmal in der zweiten Stunde und zwischendurch natürlich auch ein bisschen neue Musik. Nicht nur von Clock Clock. Auch einige andere haben ja spannende neue Musik rausgebracht in dieser Woche. Von neuer Musik kommen wir dann doch zu älterer Musik, springen ganze 23 Jahre zurück, und zwar zu den Killers. Mr. Brightside, die sind in dieser Woche auf Platz 17.

Die Killers mit Mr. Brightside. Kleines bisschen ging es rauf. Zwei Plätze. Der erste Song, für den es in dieser Woche auch ein bisschen rauf ging. Konkret von der 19 auf Platz 17. Und die Plus 2, die stehen auch direkt beim nächsten Song schon wieder. Entsprechend ging es dort also auch ein bisschen rauf. Entsprechend 18 auf 16. Und zwar für Millennium Kid und JBS mit Vielleicht, Vielleicht.

Millennium Kid, JBS, vielleicht, vielleicht. Ja, Song ja auch 3 Jahre alt, aus 2023, davor die Killers mit Mr. Brightside. Also, boah, genug Retro, jetzt wird es mal wieder Zeit für ein bisschen was Aktuelles, ganz passend, denn es gibt unseren nächsten Hit-Tipp zu hören. Neue Musik, die diese Woche rausgekommen ist. Und zwar am Freitag eine neue Single von David Kushner. Jetzt überlegt man vielleicht, David Kushner, sagt uns das was? Boah, klingt irgendwie bekannt, kann man aber irgendwie nicht zuordnen, oder? David Kushner hatte vor 2 Jahren, 2024, einen Radio-Hit zusammen mit Lost Frequencies. Und zwar der hier, In My Bones.

0: Den Song hat man, glaube ich, vergessen, aber jetzt hat man ihn wieder im Ohr, oder? Ja, und eben dieser David Kushner, den wir da schon singen hören, der hat sich jetzt solo dran versucht, ohne was Frequencies. Und zwar mit seiner neuen Single und die heißt Ritual.
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neue Single von David Kushner. Ritual heißt die. Und hat, wie ich finde, sehr viele Parallelen zu so einem Rag & Bone Man Song. Oder fängt ruhig an, zwischendurch extrem dramatisch, musikalisch, dazu so eine, ich weiß gar nicht, wie man das beschreiben soll, so eine sehr spezifische Stimme. Passt richtig gut zu dem Song. Es geht im Song übrigens um eine toxische Beziehung. Und David Kushner, auch nicht so ein Standardkünstler, wie man das so kennt, der irgendwie über Straßenmusik oder so bekannt geworden ist oder den irgendwie so ein Label so entdeckt hat, sondern nee, tatsächlich Generation TikTok. 2022, da hat er den Song Miserable Man auf TikTok präsentiert, ist damals dann durch die Decke gegangen, ja, quasi explodiert und so mit einem großen Publikum dann zugänglich geworden. Er und seine Musik mittlerweile natürlich auch bei einem Plattenvertrag, bei einer Plattenfirma unter Vertrag, so rum ist richtig. Gleich schauen wir uns die Albumcharts aus Deutschland an. Vorher gibt es aber noch einen Song zu hören, der ist auch noch relativ weit gefallen, wie ich finde. Von der 7 ging es runter auf die 15, und zwar für Tame Impala mit Dracula.

0: Tame Impala zusammen mit Jenny im Jenny Remix. Letzte Woche auf Platz 7, dieses Mal auf der 15. Und jetzt wollen wir uns mal dich hier anschauen.
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0: Ja, das ist schön, dass ich hier gerade versehentlich die Info zugemacht habe zu den Albumcharts. Ach, das ist ja toll. Das kriegen wir aber wieder ganz schnell geöffnet hier, ist gar kein Problem. Oh, passiert, ist eine Live-Sendung. Auf Platz 10, Andreas Gabalier mit seinem Album Handwerk. 10 Jahre Unplugged war in der letzten Woche auf Platz 3, da ging es runter. Runter auch das Album, das in der letzten Woche noch auf Platz 1 war, und zwar Wild Child von Alex Warren, das in dieser Woche nur noch auf Platz 9. Die 8 ist neu, Prima von Adela. Letzte Woche noch auf der 2, The Warning mit ihrem aktuellen Album Everything's Falling. Da ging es runter auf Platz 7, die also auch gefallen. Haha, schlechter Wortwitz. Olivia Rodrigo, You Seem Pretty Sad for a Girl So In Love, war letzte Woche auf Platz 11. Da ging es rauf auf die 6. Und auch in den Top 5 hat sich ordentlich was getan. Auf Platz 5, neues Album von Accept, Teutonic Titans 1976 till 2026. Auf der 4 unverändert Stray Kids, This and That, und in den Top 3 auch überall was Neues in den deutschen Albumcharts. Auf der 3 Airborne mit dem gleichnamigen Album Tränenmeer von Chapter 7 auf der 2 neu eingestiegen, und die aktuelle neue Nummer 1 in den deutschen Albumcharts, Farin Urlaub, Ein Lächeln im Gesicht. Boah, das hoffe ich, das habt ihr gerade auch. Und soweit dann auch schon der Blick in die deutschen Albumcharts für diese Woche. Weiter geht's auf der 14 mit Another and 54 Ultra. Talk to you.

letzte Woche auf Platz 14. Und diese Woche auch wieder. Another N54 Ultra mit Talk to You ging da also weder rauf noch runter. Wir kommen zu unserem nächsten Hit-Tipp, neue Musik. Und da habe ich jetzt eine Überraschung für euch, was ganz Besonderes. Nee, keine Sorge, ich singe nicht oder sowas. Nein, nein, keine Musik von mir. Aber neuer Song von Oliver John. Was, wer? Oliver John sagt euch nichts? Kein Wunder. Der hat bislang nämlich noch gar nichts offiziell so richtig rausgebracht. Ergo, wir hören jetzt seine erste so richtig offiziell releasede Single. Er kommt aus London, ist Singer-Songwriter, hat also schon für andere ein bisschen was geschrieben, hat natürlich auch schon so den ein oder anderen Song auch mal so gemacht, aber halt nur so, ne, im kleinen Kreis, nichts groß rausgebracht, so ein bisschen TikTok hier mal da mal. Und den Song, den wir jetzt hören, Memories of You, den hat er auch bei TikTok präsentiert, hat eine sehr große Resonanz gehabt. Dann ist eine Plattenfirma auf ihn aufmerksam geworden, hat ihn unter Vertrag genommen. Und jetzt kommt der erste Song richtig offiziell raus und lag auch hier mit in der Liste von neuen Songs. Und da dachte ich mir, das ist doch cool, oder? Neuer Künstler, neuer Song, sein erster eigener Song. Das müssen wir uns doch mal anhören, oder? Oliver John aus London, Memories of You.

Seine erste so richtig offiziell rausgekommene Single haben wir gerade gehört von Oliver John, Memories of You. Wie gesagt, kommt aus London, hat aber nicht nur englische Wurzeln, sondern auch ein bisschen was Französisches. Und die Plattenfirma hat noch gesagt, der Song soll das Gefühl beschreiben, nicht von einer Person loszukommen, weil die gemeinsamen Erinnerungen stärker wirken als die Realität selbst. Weiter geht's auf Platz 13 mit Ariana Grande, Hate That I Made You Love Me.

bisschen ging es rauf in dieser Woche tatsächlich. Und zwar vom Platz 17 auf Platz 13 in dieser Woche. Gleich schauen wir mal rüber in die Schweiz und nach Österreich. Machen mal den schnellen Überblick. Was ist denn da momentan so musikalisch beliebt? Was sind da jeweils die Top 5? Machen wir gleich nach der aktuellen Single von Cat's Eye, Animal. Ein Platz ging es dann nur runter von der 11 auf Platz 12.

0: Herzei mit Animal bei uns in dieser Woche auf Platz 12.
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0: In dieser ersten Stunde, wie gewohnt, aus der Schweiz und aus Österreich. Die 5 in der Schweiz in dieser Woche, ordentlich gestiegen. Von der 11 ging es nämlich rauf für Alex Warren und Ordinary. Und die restlichen Top 4 in der Schweiz sind tatsächlich unverändert zur Vorwoche. Auch dieses Mal wieder auf der 4 Temper City mit Self Aware. Pelé von Mal Javi Joe und dem Kano Choir auf der 3. Moving Through the Sun, Ugel, Email Angel und Ultra Nate auf der 2. Und die 1 auch weiterhin die Nummer 1, Shakira und Burna Boy mit Die Die. Auch in Österreich hat sich in dieser Woche nicht so viel getan. Es ging ein Platz rauf von der 6 auf die 5 für Mako zusammen mit den Chainsmokers in- und auswendig. Aber auch sonst dort die Top 4 sehr ähnlich und auch gleich geblieben zur Vorwoche. Die Killers mit Mr. Brightside auf der 4, Temper City Self Aware auf Platz 3. Auf der 2 Moving to the Sun von Ugel, Email Angel und Ultra Nate. Und die Nummer 1, wie auch in der Schweiz, auch in Österreich gleich geblieben. Und zwar Shakira und Burna Boy mit Die Die. Soweit dann also auch schon der schnelle Überblick über die internationalen Singlecharts Schweiz und Österreich. Nachher in der zweiten Stunde dann aus UK und US. Bisschen neue Musik habe ich jetzt wieder für euch. Sie ist 23 Jahre alt, hat auch schon für große Künstler sie auf der Tournee unterstützt und macht mittlerweile Solo-Musik. Chloe Kiescher hören wir jetzt mit ihrer neuen Single Question of the Day.

früher. Da hat sie für andere die Musik und die Songs geschrieben. Unter anderem auch wirklich für Größen wie Dua Lipa oder Charlie XCX. Ja, und wenn Dua Lipa oder auch Charlie XCX sagen, du, dein Song, den du da geschrieben hast, den ist so gut, den produziere ich jetzt als meinen eigenen, dann merkt man ja eigentlich, wie gut man da drin ist. Und wenn man dann auch noch gut singen kann und Bock hat, selber Musik zu machen, ja, dann hat sie sich dann losgelöst und ist jetzt solo unterwegs, schreibt ihre eigenen Songs, die sie dann auch selber produziert. Und einen davon haben wir gerade gehört, diesen Freitag rausgekommen. Question of the Day, die Frage des Tages übersetzt, von Chloe Kisha. Damit sind wir auch schon angekommen bei Platz 11, die 15. Vorwoche. Ein bisschen ging's rauf für Teddy Swims und Mr. Know-It-All. Na, heute will er irgendwie nicht so richtig. Aber da ist er.

Teddy Swims mit Mr. Know-It-All ist unser Platz 11 in dieser Woche. Und vor den Nachrichten hören wir noch kurz rein in einen letzten Hit-Tipp. Den schaffen wir leider nicht mehr ganz. Also umso schneller legen wir los. Alex Lind und Kelly mit Bad Intentions.

0: 18 Uhr mit Wolfgang Berg. Niedersachsen hat
1: ja, heute. Da haben wir schon die Nachrichten ein bisschen zu früh, aber hier sind die NDR-Nachrichten.
0: Gewählt. Die Wahllokale waren bis eben geöffnet. Aus der NDR-Nachrichtenredaktion Karin Busche.
2: Es sieht so aus, dass die Wahlbeteiligung bei diesen Kommunalwahlen höher war als 2021. Nach Angaben der Landeswahlleitung hatten am späten Nachmittag mehr als die Hälfte der Wahlberechtigten ihre Stimme abgegeben. Also etwa 7% mehr als vor 5 Jahren. Die Wähler mussten zum Teil Geduld mitbringen wegen langer Warteschlangen. In Hannover zum Beispiel in der Südstadt mussten die Wähler nach NDR-Informationen bis zu 40 Minuten anstehen. In Barbis im Kreis Göttingen soll sich die Stimmabgabe sogar um bis zu eine Stunde verzögert haben. Insgesamt wurden heute fast 2200 Gemeinde- und Stadträte sowie Kreistage gewählt. Dazu kamen rund 400 Direktwahlen.
0: Die Bundesregierung hat einen Bericht zurückgewiesen, wonach die Union plane, ohne die SPD weiter zu regieren. Ein Sprecher nannte Spekulationen über eine mögliche Minderheitsregierung völlig aus der Luft gegriffen. Aus der NDR-Nachrichtenredaktion Johannes Zuber.
3: Der Kanzler wolle die vereinbarten Reformen schnellstmöglich in der Koalition umsetzen und erwarte dafür von allen Disziplin und Stabilität, so der Sprecher weiter. Hintergrund ist ein Bericht der Wochenzeitung Die Zeit, in dem ist davon die Rede, dass man im Kanzleramt angeblich über ein Ende der Koalition mit der SPD und die Bildung einer Minderheitsregierung nachdenkt. Dann müsste sich die Union für jede Abstimmung neue Mehrheiten suchen, notfalls auch mit Hilfe der AfD. Ein solches Szenario hatte Bundeskanzler Merz allerdings schon im Mai ausgeschlossen.
0: US-Präsident Trump hat Rufe zurückgewiesen, die Entwicklung von künstlicher Intelligenz zu drosseln. Hinter derartigen Forderungen stünden negative Kräfte, sagte Trump während seines Besuchs in Irland. Diese brächten einen solchen Vorschlag zur Sprache, obwohl sie es nicht sollten. Der US-Präsident gilt als großer Anhänger der KI. Angesichts der deutlichen Warnungen vor Gefahren für die Menschheit durch KI hatte der Chef des KI-Unternehmens Anthropic, Amodei, gemahnt, die Entwicklung von KI zu verlangsamen. Unterstützung erhielt Amodei vom Chef des Konkurrenzunternehmens OpenAI, Altman, und dem Tech-Unternehmer Musk. Nach Drohnenattacken auf eine wichtige Ölpipeline in Saudi-Arabien hat auch die jemenitische Houthi-Miliz ihre Angriffe auf das Nachbarland verstärkt. Die mit dem Iran verbündete Miliz habe einen Armeestützpunkt im Süden des Landes attackiert, erklärte ein Sprecher. Die Miliz hatte in den vergangenen Tagen die gesamte

0: zum 3:0, das 4:0 zwei Minuten später durch Christopher Nkunku und das 5:0 drei Minuten später, also innerhalb von 6 Minuten die letzten 3 Tore durch Romelu.
1: Das waren die Nachrichten. Und hier noch das Wetter in Norddeutschland. Nachts noch ein paar Schauer, häufig auch trocken, gebietsweise Nebel, Tiefstwerte 14 bis 8 Grad. Morgen Wolken und Aufheiterungen, oft bleibt es trocken, Höchstwerte 17 bis 22 Grad. Am Dienstag zum Abend Regen bei 20 bis 26 Grad, am Mittwoch Wolken, Sonne und Schauer 18 bis 20 Grad. Es ist 18.04 Uhr.
2: Und damit weiter zum Radio Okawelle Verkehrsservice. Aber das geht ganz schnell, da liegen uns keine Meldungen vor und ich wünsche euch dementsprechend eine gute und sichere Fahrt.
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2: Willkommen zurück zur zweiten Stunde hier von unseren Okawelle Charts. Ganz planmäßig weiter geht's mit Platz 10, der allerdings relativ weit gefallen. Letzte Woche ging es ja recht weit rauf auf die 2, kleine Überraschung. Und jetzt die Überraschung, dass es dann auch schon wieder so weit runterging, eben auf Platz 10. Weiterhin vor euch im Studio Marvin Giesemann. Und ich wünsche euch schönen Sonntag natürlich hier bei Radio Okawelle.

Ugel und Solto mit Jamaican Bam Bam auf Platz 10. Von der 2 ging es relativ weit runter. Ja, wenn man Radio Okawelle jetzt eingeschaltet hat, weil man jetzt zur Schließung der Wahllokale eine Wahlsondersendung oder Wahlspezialsendung zur Kommunalwahl erwartet, den muss ich an dieser Stelle leider enttäuschen. Die gibt es tatsächlich nicht. Ganz viele offizielle Informationen dann allerdings morgen ab 7 Uhr in Region aktuell am Morgen. Ich kann natürlich gucken, ob jetzt hier parallel noch irgendwelche ganz spannenden Sachen schon rauskommen. Stadt Braunschweig selber zum Beispiel heute ja auch Oberbürgermeisterwahl mit gewesen innerhalb der Kommunalwahl. Sagt aber, vor 19 Uhr erwarten die eigentlich gar keine ersten Stimmen. Also mal schauen, ob überhaupt irgendwas hier in dieser ersten Stunde bis 19 Uhr passiert. Ansonsten ganz regulär die Charts heute und ganz regulär dann also auch der Inhalt hier in dieser zweiten Stunde. Es geht dann gleich weiter mit Platz 9 und dann am Ende der Sendung sind wir natürlich angekommen bei Platz 1. 10 haben wir gerade schon gehört mit Ugel und Solto. Dann ist noch ein bisschen neue Musik mit dabei. Wir hören noch mal rein in die neue EP, unter anderem von Clock Clock, die in dieser

0: Woche rausgekommen ist. Wiz Khalifa könnte man vielleicht vom Namen her noch kennen, hat was Neues rausgebracht. Und auch Ray hat einen neuen Song. Die kennen wir noch von Where Is My Husband. Also da sind noch so ein paar spannende Sachen mit dabei hier in dieser zweiten Stunde. Außerdem schauen wir auch noch rein in die internationalen Singlecharts aus UK und US. Und wir klären noch die Frage, welches sind momentan die meistgespielten Songs hier in Deutschland im Radio, die sogenannten Airplay-Charts. Neue Musik dann auch gleich schon wieder direkt nach der neuen. Alex Warren und Ordinary gibt's vorher zu hören.
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0: Alex Warren und Ordinary. Hören wir jetzt auf Platz, oder haben wir gerade gehört, auf Platz 9. Was wir jetzt hören, das ist ein Song aus der neuen EP von Clock, die diese Woche rausgekommen ist. Die hat einen deutschen Namen, habe ich vorhin ja kurz schon in der ersten Stunde erwähnt, und ist eigentlich ja doch ganz interessant. Denn der Skeleton-Song, den wir jetzt hören, das ist so der Haupttrack auf dieser EP, wo die Jungs also sagen, so, das ist so das, wo wir glauben, das ist der neue Haupttrack, der auch so viel im Radio läuft. Da müssen wir uns den natürlich mal anhören, oder?
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0: Der neue Hauptsong, könnte man sagen, von Clock Clock. Skeletons heißt er. Ist der Haupttrack, der Fokus-Track auf ihrer neuen EP. Eiskalte Engel heißt dieses Mini-Album, was diese Woche rausgekommen ist. Habe ich vorhin schon in der ersten Stunde gesagt, irgendwie komisch, weil EP hat einen deutschen Titel, Eiskalte Engel. Songs drauf sind aber alle englisch. Ja. Und der Boki hat noch erzählt, worum es eigentlich in Skeletons geht.
1: Bei unserer neuen Single Skeletons geht es darum, dass man einer Person verspricht, sie für immer zu lieben. Und wenn man sagt für immer, dann meint man nicht nur, solange man lebt, sondern auch darüber hinaus. Also nicht nur zu Lebzeiten, sondern ins Jenseits und weit, weit darüber hinaus.
0: Was ich auch noch spannend finde, wahrscheinlich hört man es jetzt gleich nicht mehr, im Refrain, den man gerade hört von Skeletons, aber ich mach den noch mal, den Hauptteil von Skeletons hier von der Musik nochmal an, weil ich finde so, ich will keinem was unterstellen, aber es erinnert mich einfach so ein bisschen von der Melodie eher an dieses Bittersweet Symphony. Boah, vielleicht ein Zufall. Skeletons Clock Clock, neue Single auf der neuen EP, die diese Woche rausgekommen ist. Ja, und bei was Deutschem bleiben wir quasi, nämlich bei Makko. Der hat sich ja zusammengetan mit dem DJ-Duo The Chainsmokers. In und auswendig ist er letzte Woche bei uns reingekommen auf Platz 8. Und diese Woche sind sie auch wieder auf Platz 8.
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Mako und die Chainsmokers mit In- und Auswendig. Platz 8 letztes Mal und auch dieses Mal schon wieder. Gleich neue Musik. Vorher gibt's Ray zu hören mit Where is my Husband auf Platz 7.

Ray mit Where Is My Husband. Von der 10 ging es ein kleines bisschen rauf. In dieser Woche ist er auf Platz 7 bei uns mit dabei. Beim nächsten Hit-Tipp, den wir jetzt hören, habe ich so ein bisschen überlegt, bringst du ihn mit, spielst du den, gefällt er den Leuten oder vielleicht auch nicht so. Es ist dann aber so gekommen, dass ich mir gedacht habe, ich bringe den mal mit. Warum denn eigentlich? Wir schauen mal in die USA, gleich übrigens auch mit den internationalen Single Charts, jetzt aber mit einem neuen Song. Und was sind denn so die beliebten Musikgenres in den USA? Natürlich, klar, Pop ist bekannt, Rock auch, aber in den USA ist ja auch Country sehr, sehr, sehr beliebt. Jetzt denkt man, oh, jetzt spielt er einen Country-Song. Ja, aber... Da ist noch ein anderer Künstler mit dabei, den man auch aus den Charts kennt, und zwar ein Rapper. Ja, also Country und Rap. Graham Barham, der ist dafür bekannt, dass er halt Country macht, hat sich jetzt aber Unterstützung geholt von Wiz Khalifa. Wiz Khalifa könnte man kennen, der hatte zum Beispiel den Song hier. Aber auch ruhigere Nummern hier, zum Beispiel mit Charlie Puth gab's. Oder vor einigen Monaten in den Charts war ja auch der hier. Da hat er ja auch mitgemacht, der Wiz Khalifa. Ich bin mal gespannt, wie er das findet. Country mit so Rap. Mal schauen. Graham Barham und Wiz Khalifa mit Leavin'. 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

0: Ja, so klingt das also, wenn Country auf Rap trifft. Graham Barham und Wiz Khalifa mit Leaving. Ich habe mich dann doch dazu entschieden, ihn mal mitzubringen. Vielleicht hat er euch ja gefallen.
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0: Ja, gleich schauen wir auch in die USA. Vorher schauen wir aber noch ins Vereinigte Königreich. Die bekannte Reihenfolge muss natürlich eingehalten werden. In den UK-Charts hat sich nicht so viel getan. Kleines bisschen ging es rauf, von der 7 auf die 5 für Sam Fender und Olivia Dean mit Re-In Me In. Die 4 und die 3 unverändert. Boston von Stella Lefty auf der 4, Moving to the Sun, Ugel, E-Mile Angel und Ultra Nate auf der 3. Und auf den Plätzen 2 und 1, da gab es dann aber was Interessantes, nämlich einen Wechsel. Choosing Texas von Ella Langley in dieser Woche auf Platz 2 und dafür die 1 in den UK-Charts, Sienna Spiro mit Great Expectation. In den USA in dieser Woche auf Platz 5, Morgan Wallen mit Been By Now, hat getauscht mit der 4 in dieser Woche, nämlich Ariana Grande, Hate That I Made You Love Me. Die 3 unverändert, Taylor Swift, I Knew It, I Knew You. Die 2 auch unverändert, Boston von Stella Lefty und Platz 1, ja, Choosing Texas, Ella Langley, auch weiterhin die bekannte Nummer 1, kann man ja schon fast sagen. 46 Wochen ist es schon mit dabei in den US-Charts und hält sich dort weiterhin unangefochten. Soweit dann auch schon der schnelle Überblick über die internationalen Single-Charts hier in dieser Stunde UK und US und in der ersten Schweiz und Österreich. Taylor Swift habe ich jetzt für euch mit The Fate of Ophelia auf Platz 6, das Ganze auch unverändert.

Taylor Swift mit The Fate of Ophelia. Platz 6 in dieser Woche, genauso wie auch schon beim letzten Mal. Gleich gibt es die neue Single von Raid zu hören. Vorher aber noch eine andere Powerfrau, nämlich Bebe Rexha mit New Religion. Ähnlich wie bei Taylor Swift ging es nämlich weder rauf noch runter, also auch wieder die 5.

Bebe Rexha mit New Religion, zusammen natürlich mit Faithless. Platz 5 in dieser Woche sind sie auch schon beim letzten Mal gewesen. Die gute Ray, zu der kommen wir jetzt nochmal, habe ich ja davor schon verraten. Die ist ja aktuell auch bei uns mit dabei mit diesem Song hier. Der ist ja schon ein paar Wochen draußen und dann ist es natürlich immer spannend und gut, wenn auch so eine Künstlerin mal wieder was Neues rausgebracht hat. Am Montag, also eine sehr komische Zeit für einen neuen Song, aber am Montag rausgekommen zusammen mit Emma and Absolutely Joy.

neuer Song von Ray, zusammen mit Emma and Absolutely Joy, also sowas wie Freude auf Englisch, hat vom Drive her sowas ähnliches wie ihr anderer Song Where Is My Husband, aber halt wieder ein kleines bisschen anders. Und von so, ich weiß gar nicht, wie man das beschreiben soll, energetischen Pop, kommen wir zu so ein bisschen Alternative Pop, und zwar zu Temper City, Self-Aware. Die sind in dieser Woche auf Platz 4.

Temper City und Self Aware haben wir letzte Woche noch auf Platz 3 gehört, dieses Mal auf Platz 4. Also ein ganz kleines bisschen geht's runter. Ja, auch wenn wir keine richtige Wahlsendung dieses Mal haben hier bei OKWelle zu den Kommunalwahlen, wollen wir natürlich trotzdem mal draufschauen, weil so die aktuellen Ergebnisse so langsam reinkommen. Natürlich alles nur gemäß der aktuellen Auszählung. Aber das ist gerade durchaus interessant, hier schon mal so ein bisschen zu gucken. Für viele Braunschweigerinnen und Braunschweiger ist natürlich eine sehr spannende Sache die Oberbürgermeisterwahl hier in Braunschweig. Ob es wieder Thorsten Kornblum wird? Zumindest, wenn man gerade mal schaut, 12 von 268 Bezirken, also erst 4% sind ausgezählt. Aber bei diesen 4% sieht es aktuell so aus, dass Thorsten Kornblum von der SPD gerade bei 42% liegt, damit deutlich vorne. Platz 2 tatsächlich aktuell jetzt nicht, wie man vielleicht erwarten würde, der Kandidat von der CDU, Maximilian Pohler, sondern Mirko Hanka von der AfD mit 16%, CDU bei 14%, Michael Walter von den Grünen bei 11% und Leonie Bartsch von den Linken bei aufgerundet jetzt 10%. Das sind dort die Top 5. In Wolfsburg, da ist momentan Dennis Weilmann vorne mit 49%. Dann würde auf Platz 2 dort erst die AfD kommen mit 18,9%. Dann schauen wir mal zur Landratswahl in Wolfenbüttel. Dort aktuell ein relativ enges Rennen zwischen Martin Albinus von der SPD mit 35% gegen Tobias Thurau von der CDU mit 34%. Da schon 41% ausgezählt. Dann schauen wir mal weiter aus Peine gibt es zum Beispiel auch schon Ergebnisse. Dort liegt aktuell die SPD-Kandidatin Julia Semper vorne für die Landratswahl mit 40%. In Peine für die Bürgermeisterwahl Klaus Saalmann von der SPD mit 47%. Und dann schauen wir mal noch ein bisschen weiter bei uns in der Region in Helmstedt. Da wird auch ein Bürgermeister gewählt, da auch momentan der CDU-Kandidat vorne im Kreis Goslar, der Kandidat von der SPD. Also da ist noch viel, was ausgezählt werden muss, aber so ein paar Ergebnisse habt ihr hier gerade schon mal gehört. Weiter geht's bei uns auf Platz 3 mit Ugel, Email Angel und Ultranate, Move into the Sun auf Platz 3.

Von der 4 ging es rauf auf Platz 3 für Moving to the Sun von Ugel, Email Angel und Ultra Natte. Gleich nochmal ein bisschen was Neueres und auch die Airplay-Charts aus Deutschland. Aber jetzt habe ich einen Song, der war letzte Woche auf Platz 20 und ist jetzt auf der 2. 18 Plätze ging es rauf für Beauty and the Beat, Justin Bieber und Nicki Minaj. Unglaublich. 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

0: Ja, unglaublich. Vom Platz 20 in der letzten Woche ging es jetzt rauf auf die 2 für Justin Bieber und Nicki Minaj, Beauty and a Beat.
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0: Da schauen wir jetzt natürlich wie gewohnt nochmal kurz rein, welches sind denn momentan die meistgespielten Songs hier in Deutschland im Radio. Tatsächlich genauso unverändert wie auch in der letzten Woche. Die 5 Mr. Know-It-All, Teddy Swims, Meet Chico von DJ Goja auf der 4, Die Die, Shakira und Burna Boy auf der 3, auf der 2 Nico Santos mit Why Don't You Stay und Taylor Swift auf Platz 1 unverändert mit I Knew It, I Knew You. Ja, so schnell geht das dann auch schon. Das sind so momentan das, was rauf und runter läuft hier in Deutschland im Radio. Vorm Finale nochmal ein letzter Song, der kommt aus der EP von Clock Clock, die diese Woche rausgekommen ist. Eiskalte Engel heißt die ja. Und da wollen wir nochmal reinhören, und zwar in den Track We're Never, nee, We Were Never Gonna Be Friends. So.

Unser letzter Hit-Tipp für heute. We Were Never Gonna Be Friends. Ein Song, der drauf ist auf der neuen EP Eiskalte Engel von Clock Clock, die diese Woche rausgekommen ist. Und damit sind wir am Ende angekommen von 2 Stunden OK-Welle Charts heute vom Wahlsonntag, den 13. September 2026. Bleibt natürlich jetzt noch zu klären, wer ist denn auf Platz 1 in dieser Woche? Ja, da gibt es tatsächlich keine großen Überraschungen. Das sind auch wieder Shakira zusammen mit Burna Boy und Die Die auf Platz 1. Ich bin Marvin Giesemann, wünsche euch jetzt noch schönen Restsonntag, guten Start in die neue Woche. Gerne bis nächste Woche, wenn ihr mögt. Und dranbleiben, ab 19 Uhr geht's gleich weiter mit dem Endspurt mit Andreas Evert. Also macht's gut, bis nächste Woche. Ciao. 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
1: Um 19 Uhr mit Wolfgang Berger. Niedersachsen hat heute neue Räte und Kreistage sowie viele Bürgermeister und Landräte gewählt. Die Wahllokale waren bis 18 Uhr geöffnet. Aus der NDR Nachrichtenredaktion Karin Busche.
2: Es sieht so aus, dass die Wahlbeteiligung bei diesen Kommunalwahlen höher war als 2021. Nach Angaben der Landeswahlleitung hatten am späten Nachmittag mehr als die Hälfte der Wahlberechtigten ihre Stimme abgegeben. Also etwa 7% mehr als vor 5 Jahren. Die Wähler mussten zum Teil Geduld mitbringen wegen langer Warteschlangen. In Hannover zum Beispiel in der Südstadt mussten die Wähler nach NDR-Informationen bis zu 40 Minuten anstehen. In Barbis im Kreis Göttingen soll sich die Stimmabgabe sogar um bis zu eine Stunde verzögert haben. Insgesamt wurden heute fast 2200 Gemeinde- und Stadträte sowie Kreistage gewählt. Dazu kamen rund 400 Direktwahlen.
1: US-Präsident Trump hat Rufe zurückgewiesen, die Entwicklung von künstlicher Intelligenz zu drosseln. Hinter derartigen Forderungen stünden negative Kräfte, sagte Trump während seines Besuchs in Irland. Angesichts der deutlichen Warnungen vor Gefahren für die Menschheit durch KI hatte der Chef des KI-Unternehmens Anthropic Amodei gemahnt, die Entwicklung von KI zu verlangsamen. Unterstützung erhielt Amodei vom Chef des Konkurrenzunternehmens OpenAI Altman und dem Tech-Unternehmer Musk. Nach Drohnenattacken auf eine wichtige Ölpipeline in Saudi-Arabien hat auch die jemenitische Houthi-Miliz ihre Angriffe auf das Nachbarland verstärkt. Die mit dem Iran verbündete Miliz habe einen Armeestützpunkt im Süden des Landes attackiert, erklärte ein Sprecher. Die Miliz hatte in den vergangenen Tagen die gesamte Küste am Roten Meer erobert. Nach Angaben der jemenitischen Regierung kontrolliert die Miliz nun die für den Welthandel wichtige Meerenge Bab al-Mandab. Der Hamburger SV hat auch das dritte Bundesligaspiel der neuen Saison klar verloren. Bei RB Leipzig unterlag der HSV 0:5 und steht damit am Ende der Tabelle. Aus Leipzig Florian Eib.
3: Die Abwehrarbeit des HSV zu teilen desolat. 1:0 für Leipzig in der 17. Minute durch Gomis. Erstes Saisontor für ihn. In der 28. Minute das 2:0 durch Antonio Nusa. 0:2 wieder auch im dritten Bundesligaspiel in dieser Saison. Der Pausenrückstand auf Seiten des HSV, die besser reinkam in die zweite Hälfte. Dann aber in der 72. Minute eine super Freistoßvariante zum 3:0. Das 4:0 zwei Minuten später durch Christopher Nkunku und das 5:0 drei Minuten später. Also innerhalb von 6 Minuten die letzten 3 Tore durch Romulo.
1: Das waren die Nachrichten. Das Wetter in Norddeutschland. Nachts noch ein paar Schauer, häufig auch trocken, gebietsweise Nebel, Tiefstwerte 14 bis 8 Grad. Morgen Wolken und Aufheiterungen, oft bleibt es trocken, Höchstwerte 17 bis 22 Grad. Am Dienstag zum Abend Regen bei 20 bis 26 Grad, am Mittwoch Wolken, Sonne und Schauer bei 18 bis 20 Grad. Es ist jetzt 19.03 Uhr.
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Eintracht Braunschweig und Dynamo Dresden. Dann haben wir einen Abstecher zum Tischtennis in die Regionalliga Nord gemacht. Und zwar zum Team, das mittlerweile zum 6. Mal in Folge aufgestiegen ist, nämlich dem TSV Schöppenstedt. Mittlerweile spielen sie also in der vierthöchsten deutschen Tischtennisklasse. Darüber hinaus schauen wir zum Feldhockey in die Regionalliga Nord der Männer. Der Braunschweiger THC am Freitagabend im Derby bei Hannover 78 im Einsatz. Und ebenfalls auswärts gefordert am Samstag die Lady Lions Braunschweig im Halbfinale der German Football League Women's bei den Berlin Cobra Ladies. Also die Aufsteigerinnen gleich in ihrer ersten Saison im Halbfinale. Nähere Informationen zu diesem Spiel gibt's ebenfalls in dieser Stunde Sport. Darüber hinaus Meldungen und Ergebnisse aus der Region und der Welt des Sports. Und wir machen auch einen Abstecher nach Salzgitter Lebenstedt und schauen voraus auf das Jahr 2027. Und auf die deutschen Meisterschaften im Minigolf in der Neiße Straße beim TSV Salzgitter. Ich wünsche Ihnen viel Spaß und gute Unterhaltung in einer Stunde Sport auf Radio Okawelle 104,6 am Kommunalwahlwochenende.

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0: Der Sport auf Radio Kavella 104,6 und wir starten mit American Football. Die Lady Lions Braunschweig sind am Samstag im Halbfinale der German Football League der Women bei den Berlin Cobra Ladies mit 3:34 im Halbfinale ausgeschieden. Allerdings war es für den Aufsteiger, die Lady Lions waren ja gerade zu Saisonbeginn aus der zweiten in die erste Bundesliga aufgestiegen, trotzdem eine erfolgreiche Saison, wie Head Coach Janina Blaumeiser auf der Rückreise aus dem Bus der Lady Lions gesagt hat.
1: Auf dem Rückweg nach Braunschweig. Wir haben 34-3 verloren und damit können wir jetzt getrost in die Offseason gehen, können stolz auf die Leistung von allen sein. Wir waren wieder ein relativ reduzierter Kader. Personen haben wieder auf Positionen gespielt, die sie sonst eigentlich nicht spielen oder auch noch nicht einmal trainiert haben. Und dafür lief es wirklich gut. Also der Gameplan hat funktioniert. Wir haben Berlin nicht so viele Punkte machen lassen wie bei den letzten beiden Spielen. Und wir haben selber ein Field Goal schießen können. Und dementsprechend können wir da ganz stolz auf die Leistung sein als Abschluss jetzt für unsere erste GFL Women-Saison im Halbfinale gegen Berlin so zu spielen. Lässt uns mit einem guten Gefühl in die Offseason gehen. Und das passiert jetzt auch erstmal. Alle können sich erstmal ein bisschen entspannen und ausruhen, bevor wir dann gegen Ende Oktober wieder in die Hallensaison starten. Wir werden nochmal ein oder zwei Open Practices machen für alle Interessierten, die vielleicht nächste Saison mit uns bestreiten wollen und die jetzt Lust haben zu starten. Und ansonsten bereiten wir uns eben auf die kommende Saison vor, müssen wie immer schauen, welche Spielerinnen bleiben, welche Coaches bleiben oder kommen dazu oder gehen. Und ja, es ist immer ein lachendes und ein weinendes Auge, so ein Spiel. Aber alles in allem können wir wirklich super stolz hier auf die Leistung sein.
0: Sagt Lady Lions Head Coach Janina Blaumeiser nach der 3:34 Halbfinalniederlage der Lady Lions Braunschweig bei den Berlin Cobra Ladies. Die Saison für die Lady Lions Braunschweig ist seit dem Samstag damit beendet. Trotzdem, wie es Janina Blaumeiser schon gesagt hat, die Lady Lions können auf eine tolle Saison zurückblicken. Sicherlich mit dem Highlightspiel im Eintrachtstadion gegen Dresden. Ja, und das ist auch das Stichwort Eintracht gegen Dresden im Eintrachtstadion. Das wird gleich unser nächstes Thema sein.

0: Männer mit Magie. Am 3. Oktober wird sie sicherlich ihre Magie durch die Volkswagenhalle in Braunschweig fließen lassen. Das Team von Eintracht Braunschweig steckt in der zweiten Fußball-Bundesliga weiterhin in einer sportlichen Ergebniskrise. Das 2:2 gegen Dynamo Dresden am Samstag war das fünfte sieglose Pflichtspiel in Folge. Der Fußball rückte aufgrund des Todesfalls eines Fans an diesem Nachmittag allerdings in den Hintergrund. Eintracht-Trainer Lars Konnetka mit bewegenden Worten am NDR-Mikrofon.
1: Tiefstes Mitgefühl gilt der Familie. Wir haben das nach dem Spiel gerade erfahren und ja, vom Alter her nicht so weit von mir entfernt. Und es hat uns alle sehr betroffen gemacht. Ich habe den Spielern dann unten in der Kabine gesagt, was passiert ist. Wir wissen, dass auch die Familie mit im Stadion war und es hat uns alle dann schon erschrocken und mitgenommen. Und das war auch der Hauptschwerpunkt des Themas in der Kabinenansprache gerade nach dem Spiel. Und wenn sowas passiert, dann gerät der Sport natürlich in den Hintergrund, weil es ist ein Entertainment-Programm. Ja, wir wollen eine Freude verbreiten und wenn sowas passiert, dann muss man das einfach auch wahrnehmen. Und wie gesagt, es tut uns unglaublich leid, dass das so gekommen ist.
0: An Tagen wie diesen, wo eine Familie um einen ihrer Liebsten trauert, wo die gesamte Eintracht-Familie unter Schockstarre steht, gerät das Spiel heute absolut zur Nebensache. An dieser Stelle auch unser herzliches Beileid den Angehörigen und Freunden des Verstorbenen und ganz, ganz viel Kraft in dieser schweren Zeit. Riesenrespekt in dem Zusammenhang auch an die Fans von Dynamo Dresden, wie sie mit der Situation in der ersten Halbzeit umgegangen sind. Das Verhalten beider oft gescholtenen Fanlager heute hat mich maximal berührt und positiv beeindruckt. Große Empathie und Mitgefühl für einen Löwen, der gerade um sein Leben kämpfte, und für seine Angehörigen. Eintracht-Trainer Lars Konnetka hatte die Stimmung in der ersten Halbzeit und den verspäteten Anpfiff aufgrund des Notfalls so wahrgenommen.
1: Ja, das sind Unwägbarkeiten, mit denen wir zurechtkommen müssen. Ne? Darauf müssen wir uns auch immer wieder vorbereiten und daraus Lehren ziehen. Wir hatten jetzt ein paar Informationen, nämlich dass es einen Notfall gibt und dass es der Grund dafür ist. Und dann gab es irgendwann das Go, dass das Spiel halt stattfinden soll. Und dann sind wir auch so ins Spiel gegangen. Und was genau passiert ist, war erst dann danach eine Information für uns. Ja, es hat so ein bisschen an Corona-Zeiten erinnert, ne, wo man sein eigenes gesprochenes Wort sehr deutlich hört. Ja, das war das, was ich wahrgenommen habe. Aber es war jetzt nicht so merklich auf dem Platz, glaube ich.
0: Der 52 Jahre alte Eintracht-Fan musste vor der Partie auf der Haupttribüne notärztlich versorgt werden und wurde anschließend mit einem Krankenwagen ins Hospital gebracht. Trotz sofort eingeleiteter Maßnahmen ist der betroffene Eintracht-Fan leider auf dem Weg ins Krankenhaus verstorben, teilte der Verein in der Halbzeitpause mit. Es war ein trauriger Fußballnachmittag im Eintracht-Stadion. Ruhe in Frieden, Löwe.
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0: Fußball. Zweitbundesligist Eintracht Braunschweig steckt weiter in einer sportlichen Ergebniskrise. Das 2:2 gegen Dynamo Dresden am Samstag war das 5. sieglose Pflichtspiel in Folge. Der Fußball rückte aufgrund des Todesfalls eines Fans an diesem Nachmittag allerdings auch für Eintracht-Trainer Lars Konnetka in den Hintergrund. Und so bilanziert er das 2:2 so.
1: Ja, das war ein wildes Zweitligaspiel. Und das steht auch oben auf der Anzeigetafel. Das war, glaube ich, vom Ergebnis her so okay. Vielleicht hatten wir aus dem Spiel heraus mehr Chancen als Dresden. Haben aber wieder 2 Standardtore bekommen nach Eckball. Mir fällt gerade schwer, viel über das Spiel zu sagen. Es ist auch nicht so richtig in meinem Kopf.
0: Gleichwohl war es alles andere als ein normales Fußballspiel. Die Spieler auf dem Platz wirkten nach dem verzögerten Anpfiff im ersten Durchgang zunächst so, als hätte sich bei ihnen etwas angestaut, was nun dringend raus musste. Nach rekordverdächtigen 16 Sekunden kassierte Dresdens Robert Wagner nach dem ersten Foul der Partie direkt die gelbe Karte. Es war der Start in eine wilde Anfangsphase. Nikolai Rapp brachte die Gäste nach einer Ecke in der 3. Minute mit 1:0 in Führung, bei der sowohl Torwart Torben Hoffmann als auch im Vorfeld der Ecke Andy Hoti nicht wirklich gut aussahen. Höchst ärgerlich meinte nach Spielende auch Eintracht-Trainer Lars Konnetka im NDR-Interview.
1: Natürlich ist das ärgerlich, aber es hilft uns ja nur dann weiter, wenn wir weiter daran arbeiten und versuchen, das abzustellen. Und das werden wir tun. Wie bei allen Dingen, die wir noch nicht so gut machen, gilt es da einfach nachzuschärfen und zu trainieren. Und das werden wir jetzt machen.
0: Die Antwort der Löwen auf den Rückschlag folgte prompt. Nach einer Flanke vom rechten Flügel durch Mehmet Aydin reagierte Maximilian Entrup gedankenschnell und beförderte den Ball in der 5. Spielminute zum Ausgleich ins Dresdner Tor. 3 Minuten später wackelte das von Hoffmann gehütete Tor der Blau-Gelben gewaltig. Der Ex-Kieler und Ex-St. Paulianer Wagner zog aus 25 Metern ab, traf mit seinem Schuss aber nur die Torlatte. Der Ball sprang zum Glück für die Niedersachsen vor der Torlinie auf und von dort zurück ins Feld. Es war nach dem rasanten Beginn auch die letzte Großchance des ersten Durchgangs. Nachdem in der ersten Halbzeit der Tod des Eintracht-Anhängers verkündet wurde, erhoben sich die Zuschauer im gesamten Stadion, hielten ihre BTSV-Schals nach oben und sangen nach Wiederanpfiff einmal Löwe, immer Löwe. Ein Moment, der für Gänsehaut sorgte. Auf dem Platz starteten die Löwen offensiv in Durchgang 2. Der eingewechselte Jan Urbich in der 51. Samuele Di Benedetto in der 52. und Aaron Opoku in der 58. zeigten erste Tornäherungen. Jan Sturm traf in der 66. Spielminute zudem mit seinem abgefälschten Flachschuss den Pfosten. Doch was zunächst wie Pech aussah, verwandelte sich in Glück für den BTSV. Nach der anschließenden Ecke wurde Braunschweigs Andy Hoti im Strafraum am Trikot gezogen. Es gab 11 Meter für die Niedersachsen. Mehmet Aydin trat an und verwandelte in der Meisterminute sicher zum 2:1. Doch der Jubel bei den Blau-Gelben währte erneut nur kurz. Wieder war es eine Ecke, wieder sah Torben Hoffmann nicht gut aus und wieder klingelte es im Tor der Gastgeber. Diesmal war es Dresdens Thomas Keller, der in der 72. Spielminute zum 2:2 Endstand für die Sachsen einköpfte. Eintracht-Trainer Lars Konnetka mochte seinem Torwart in der Szene jedoch keinen Vorwurf machen.
1: Der will rauskommen, wird aber vorher geblockt. Und das Blockverhalten von uns war da nicht top, weil eigentlich hätte er freigeblockt werden müssen. Das habe ich so zumindest beim ersten Mal schon gesehen. Ja. Torwart hat da keine Schuld.
0: Es war aufgrund einer von beiden Mannschaften zurückhaltend gestalteten Schlussphase der Schlusspunkt in einer Begegnung, in der der Fußball am Samstag in den Hintergrund trat. Die Löwen, die damit seit 5 Pflichtspielen sieglos sind, treten in der letzten Partie vor der anstehenden Länderspielpause am kommenden Samstag ab 13 Uhr beim 1. FC Kaiserslautern auf dem Betzenberg an.
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0: kurz nach halb acht, Sie hören den Sport auf Radio Okawelle 104,6. Die niedersächsische Kleinstadt Schöppenstedt kennen viele Menschen bisher wahrscheinlich als Till-Eulenspiegel-Stadt, da der berühmte Schalk und Narr Till-Eulenspiegel um das Jahr 1300 im nahegelegenen Dorf Kneidlingen am Elm geboren worden sein soll. Nun macht Schöppenstedts berühmtesten Bürger mit dem TSV Schöppenstedt ein Tischtennisverein Konkurrenz, der zum Saisonende der vergangenen Saison zum sechsten Mal in Folge aufgestiegen ist und seit diesem Wochenende in der vierthöchsten deutschen Tischtennisliga, der Regionalliga Nord, spielt. Konkurrenz für Schöppenstedts berühmtesten Bürger. Soweit will Schöppenstedts Abteilungsleiter Tischtennis beim TSV Schöppenstedt, Thomas Föhniger, nicht gehen.
1: Das würde ich so nicht sagen. Till-Eulenspiegel ist natürlich das Aushängeschild in Schöppenstedt. Aber wir sind jetzt schon auf dem Weg, zumindest in Norddeutschland bekannt zu sein. Haben jetzt auch schon Interviews geführt mit bundesweiten Tischtennismagazinen. Also wir sind da auf einem guten Wege, möchte ich sagen.
0: Mit dem Aufstieg in die Tischtennis-Regionalliga Nord feierte der TSV Schöppenstedt zum Ende der letzten Saison den sechsten Aufstieg in Folge. Doch was ist aus Sicht von Thomas Föhniger das Erfolgsrezept?
1: Also das Erfolgsrezept ist natürlich ein Sponsoring unserer beiden Vereinsmitglieder, die hier seit 7 Jahren tätig sind, Shahid und Said Abdul, die das Ganze hier in erster Linie finanzieren, so muss man es ja sagen. Und wir haben jetzt diesen ganzen Aufstieg geschafft, in erster Linie auch mit internationalen Spielern, mit externen Spielern. Das Ziel ist natürlich langfristig auch Spieler hier nach Schöppenstedt zu bekommen, die aus der näheren Umgebung hier eine Chance bekommen sollen.
0: Ob die Tischtennis-Regionalliga Nord dabei für den TSV Schöppenstedt angesichts von 6 Ausstiegen in Folge nur eine Durchgangsstation ist oder ob man langsam auch an Grenzen stößt, umschreibt Thomas Föhniger so.
1: Also man muss ja immer dazu sagen, wir sind ein kleiner Verein. Wir haben jetzt hier 9 Mannschaften, 4 Mannschaften noch auf Bezirksebene, der Rest spielt auf Kreisebene und diese erste Mannschaft sticht natürlich komplett heraus. Das Ganze muss natürlich auch finanzierbar bleiben. Im Augenblick haben wir die Möglichkeit, diese Spieler, die jetzt bei uns spielen, aus Polen, aus Frankreich, aus England, wo auch immer. Diese Spieler sind ja in ihren Heimatvereinen verbunden, haben dort ihren Haupterwerb. Und das, was die hier an finanziellen Themen bekommen, sind natürlich nur Zusätze. Das ist also ein Zusatzgeld für diese Spieler. Und wenn wir jetzt eine Klasse höher gehen würden, müssten wir die Spieler komplett bezahlen. Das heißt also, sie dürften auch nur in einem einzigen Verein dann spielen.
0: Der Start in die neue Saison verlief für den Aufsteiger aus Schöppenstedt jedenfalls schon mal vielversprechend. Gegen den letztjährigen Vierten der Tischtennis-Regionalliga Nord, MTV Eintracht Bledeln aus dem Landkreis Hildesheim, feierten die Schöppenstädter am Samstag einen souveränen 9:1-Sieg, den Thomas Föhniger etwas relativiert.
1: Also erstmal muss man ja sagen, wir als Aufsteiger möchten auch nicht ganz nach vorne uns sehen oder ganz auf, denn es ist ja so, die etablierten Vereine haben natürlich auch starke Mannschaften, so wie heute Eintracht Bledeln ist Viertplatzierter des letzten Jahres gewesen. Wir als Aufsteiger mussten jetzt erstmal reintasten. Ich glaube, wir haben uns gut geschlagen. 9:1 heute, etwas stärker hätte ich vielleicht die Gäste erwartet, die aber auch, muss man dazu sagen, auch ebenfalls ersatzgeschwächt waren.
0: Den Erfolg am Samstag holte der TSV Schöppenstedt in der Besetzung Tomasz Kotowski, Jakub Perek, Arthur Grela und Michael Kahn Orhan.
1: Heute 3 polnische Spieler und einen deutschen Spieler im Aufgebot. Das waren Spieler, die an Positionen 9, 11, 13 und 17 stehen. Das heißt also, wir hätten dann noch Luft nach oben. Da sind also Südkoreaner, Japaner, Franzosen, Südamerikaner im Angebot. Die müssen natürlich auch entsprechend Zeit finden, bei uns hier diese Spiele wahrzunehmen zu können. Denn die haben ja, wie gesagt, ihre eigenen Spiele in ihren eigenen Ländern auch noch zu absolvieren. Also ist es immer eine Frage des Timings.
0: Das Zuschauerinteresse beim Neutischtennis-Regionalligisten sieht Thomas Föhniger noch ausbaufähig.
1: Also sehr unterschiedlich. So wie heute waren es vielleicht 50 Zuschauer. Wir hatten aber auch schon Zuschauerzahlen weit über 200. Das kommt auch immer ein bisschen auf den Gast an. Was bringt der Gast an Zuschauern mit und wie attraktiv ist vielleicht auch der Name? So ehrlich muss man sein. Bledel fand ich jetzt durchaus attraktiv, weil es eben eine Mannschaft ist, die auch schon Erfolge in der Regionalliga erzielt hat. Aber es ist sicherlich ausbaufähig.
0: Das Gute ist, die neue Saison hat ja gerade erst begonnen und auf die Tischtennisfans des TSV Schöppenstedt warten noch einige richtig interessante Spiele, wie zum Beispiel am 14.11. in der heimischen Till-Eulenspiegel-Halle gegen Drittbundesliga-Absteiger SV Union Salzgitter, zu dem der TSV Schöppenstedt laut Schöppenstedts Abteilungsleiter Tischtennis Thomas Föhniger gute Verbindungen hat.
1: Ja, also Union Salzgitter ist natürlich gut bekannt. Wir haben auch gute Verbindungen nach Salzgitter, auch schon zu den unterklassigen Mannschaften. Wir kennen natürlich den Abteilungsleiter Peter Scheer sehr gut. Insofern ist es schon ein interessantes und für uns auch wichtiges und besonderes Spiel.

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1: Und ich habe noch ein paar Meldungen und Ergebnisse für Sie. Fußball-Regionalliga Nord, der Siegeszug der FSV Schöningen hält weiter an. Am Samstag gewann die FSV nach dem 1:0 Pokalerfolg unter der Woche in Jeddelo. Damit hat man übrigens das Halbfinale erreicht und braucht noch 2 Siege zum Einzug im DFB-Pokal. Gewann man am Samstag auch in der Fußballregionalliga Nord bei der zweiten Mannschaft von Werder Bremen mit 1:0. Ayhan Çankor schoss in der 44. Spielminute das entscheidende Tor. Niklas Brandt, der Torschütze vom vergangenen Wochenende, der hat uns letzte Woche schon verraten, was aktuell das Erfolgsrezept der FSV ist.
2: Na gut, ich bin ja der Letzte gewesen, der gekommen ist. Von daher, was ich auf jeden Fall sagen kann, ist, dass es die Mannschaft sehr, sehr leicht macht, sich zu integrieren. Und ich glaube, manchmal ist es, ja, wenn jeder 100% reinwirft, erstmal die Grundbasis im Fußball. Jeder zu 100% erfüllt, glaube ich, kommt alles andere danach. Zurzeit gelingt uns sehr gut. Groß eingespielt, viele Neuzugänge, eine große Vorbereitung gab es nicht. Deswegen umso schöner. Deswegen sage ich nochmal, Moment genießen und weiter arbeiten.
1: Mit jetzt 20 Punkten belegt die FSV Schöningen weiterhin Tabellenplatz 2. Hinter Tabellenführer SC Weiche Flensburg mit 22 Punkten und vor dem dritten VfB Oldenburg mit 19 Punkten. Eine Klasse tiefer in der Fußball-Landesliga hat der MTV Wolfenbüttel das Top-Duell Erster gegen Zweiter am Freitagabend gegen die Freitoner Braunschweig klar mit 4:0 für sich entschieden. Baseball, die Braunschweig 89ers haben es doch noch gedreht. In der ersten Play-Off-Runde gewann man gegen die Kiel Seahawks am Samstag beide Spiele mit 7:0 und 10:0 und drehte die Serie Best of Three damit doch noch mit 2:1 Siegen, nachdem man das erste Spiel vergangene Woche in Kiel mit 7:8 verloren hatte. Im Halbfinale warten nun entweder die Solingen Alligators oder die Berlin Flamingos. Und Feldhockey in der Feldhockey-Regionalliga Nord hat der Braunschweiger THC auch sein zweites Saisonspiel gewonnen. Bei Hannover 78 siegte das Team von Trainer Carsten Alisch am Freitagabend mit 2:1. Schon früh ging man nach 7 und 10 Spielminuten mit 2:0 in Führung. Nach einer gelben Karte gegen den BTHC kamen die Gastgeber durch Franz Schmidt in der 43. noch zum Anschlusstreffer. Dabei blieb es aber das Spielfazit von BTHC-Trainer Carsten Alisch. Sieht so aus.
3: Schnell 2:0 in Führung gegangen. Hatten auch alles im Griff oder hatten eigentlich auch das ganze Spiel alles im Griff und haben dann vergessen, das dritte oder vierte oder fünfte Tor nachzulegen, was durchaus drin gewesen wäre. Und dadurch wurde das hinten raus nochmal eng. Wir haben dann eine Zeitstrafe bekommen, eine berechtigte Zeitstrafe und haben dann in Unterzahl das 1:2 bekommen. Aber am Ende war es ein nicht gefährdeter 2:1-Sieg. Wir müssen es besser machen, wissen wir auch. Am Freitagabend ist dann auch nicht so leicht und in Hannover muss man auch erstmal die Punkte holen.
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0: Im Jahr 2027 richtet der TSV Salzgitter auf seiner Anlage an der Neißestraße in Salzgitter-Lebenstedt die deutschen Meisterschaften im Minigolf auf Eternit aus. So ein Großevent auszurichten, fordert bei den vielen ehrenamtlichen Helfern des TSV Salzgitter einiges ab und wäre zudem ohne Sponsoren nicht möglich, wie Sven Schening, zweiter Abteilungsleiter beim TSV Salzgitter, Abteilung Bahngolf, verdeutlicht.
1: Es ist so, dass ich nicht nur hier für die Abteilung da bin, ich bin auch im Gesamtvorstand des TSV Salzgitters noch tätig, ehrenamtlich, und mache hier teilweise den Verkauf noch, weil uns der Pächter letztes Jahr verlassen hat. Und das ist eigentlich unsere einzige Einnahmequelle. Ansonsten gilt es, Türklinken zu putzen, mal zu einer Versicherung zu rennen oder in Geschäfte zu laufen und darum zu bitten, diesen Sport, diesen tollen Sport an der frischen Luft, gerade auch für junge Leute, irgendwie zu unterstützen. In diesem Zuge möchte ich auch gerne erwähnen, dass wir im nächsten Jahr, im August, hier bei uns in Salzgitter auf dieser wunderschönen Anlage die Deutsche Meisterschaft im Eternit oder auf Eternit ausrichten. Und dafür ja über jede Unterstützung dankbar sind. Und wenn sie noch so klein ist oder wenn es um Sonnenschirme geht, um gerade bei diesen Temperaturen hier Spieler, Publikum vor Sonneneinstrahlung zu schützen oder unsere Anlage zu verschönern und. Und da gilt ganz großer Dank, ich hoffe, ich darf das jetzt hier sagen, der Lotto Sport Stiftung Niedersachsen, die diese Veranstaltung mit unterstützen und den Umbau unserer Anlage unterstützt der Schacht Konrad Fonds im Zuge dessen, dass hier eine 4x20 Meter Terrasse für Spielerpublikum entstehen wird und einige Bahnen, die reparaturbedürftig sind, auch noch erneuert werden. Vielen Dank dafür.
0: Im Jahr 2027 werden dann für gut eine Woche die besten Minigolfer Deutschlands auf der Anlage des TSV Salzgitter ihre deutschen Meister ermitteln. Bei der Organisation profitieren Sven Schening und der TSV Salzgitter auch von den Erfahrungen, die Sven Schening und Co. aus ihrer Zeit in Geppertshagen mit an die Neißestraße gebracht haben.
1: Ich habe da Gott sei Dank schon ein paar Erfahrungswerte, da ich Ende 2022 mit der kompletten Abteilung aus Geppertshagen hier nach Salzgitter-Lebenstedt gewechselt bin und wir auch in Geppertshagen schon einmal die Deutsche Meisterschaft ausgerichtet haben. Insofern ist das Ganze nicht unbekannt. Jetzt, also die Planung hat schon begonnen. Man kann da nicht früh genug mit anfangen. Wir sind in einem Gremium, was dann unterteilt ist in Technik, in Verkauf, in logistische Sachen wie Unterkünfte für Schiedsgericht und so weiter. Wir sind da bei uns aus Abteilung mit 20 Leuten im Gange. Dazu haben wir die riesen Unterstützung von unserem Gesamtvorstand, dem TSV Salzgitter. Und wir sind ja Gott sei Dank eine große Familie, die Fußballabteilung hilft mit und so weiter, wenn es dann darum geht, auch über anderthalb Wochen einen Bierwagen, ein Festzelt, ein Essenswagen und so weiter mit Manpower zu besetzen. Und wir erwarten so circa 120 bis 130 Spieler, Spielerinnen über eine Woche hinweg. Der Großteil kommt dann meist schon noch eine Woche früher, um die Anlage hier kennenzulernen und die Begebenheiten. Und auch die sollen sich natürlich wohlfühlen und hier eine tolle Woche verleben. Danach ist dann meist noch mal eine Woche Urlaub nötig.
0: Die Radio Oke Welle Sportredaktion wird Sie in den laufenden Sportsendungen weiter auf dieses Sportevent im Jahr 2027 einstimmen und im kommenden Jahr natürlich auch vor Ort darüber berichten. Wo es weitere Informationen rund über den TSV Salzgitter Abteilung Bahngolf gibt, verrät abschließend Sven Schening, zweiter Abteilungsleiter beim TSV Salzgitter Abteilung Bahngolf.
1: Unser TSV Salzgitter Abteilung Bahngolf ist für euch vertreten erstmal auf Facebook und dann natürlich auf unserer TSV Salzgitter Homepage, über die ihr verlinkt auf die Abteilung Bahngolf kommen könnt mit einer eigenen Website, wo ihr alle Informationen zu unserem Verein, zu unserer Abteilung findet, zu Öffnungszeiten und natürlich auch zu Ansprechpartnern. Ansprechpartner hier vor Ort für alle, auch für Planungen von irgendwelchen Events oder, bin ich, Sven Schening. Meine persönliche Telefonnummer ist 0155 665 39173 oder gerne per E-Mail sven.schaening@gmx.de. Meldet euch und auch gern für ein Schnuppertraining oder sonstiges. Wie gesagt, wir haben hier ein paar Leute, die sehr talentiert spielen und ich nehme mir gern persönlich für euch die Zeit. Das Ganze natürlich auch kostenlos und dann können wir mal eine Stunde hier Minigolf spielen und ihr könnt mal sehen, was man so alles bewirken kann und wie viel Spaß und Freude man damit haben kann.
2: Und das war ein Bericht von Peter Schmieger. Damit sind wir auch schon am Ende angelangt von einer Stunde Sport auf Radio Okawelle 104,6. Vom Mikrofon verabschiedet sich Andreas Evert und er wünscht Ihnen noch einen schönen Abend und ein erholsames Restwochenende.

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1: Um 20 Uhr mit Wolfgang Berger. In Niedersachsen werden zur Stunde die Stimmen der Kommunalwahl ausgezählt. Etwa 6,3 Millionen Wählerinnen und Wähler waren zur Teilnahme berechtigt. Aus der NDR-Nachrichtenredaktion Karin Busche.
2: Wie viele Menschen genau über ihre Politik vor Ort abgestimmt haben, ist noch unklar. Aber es zeichnet sich zumindest schon ab, dass mehr Menschen im Wahllokal waren als vor 5 Jahren. Nach Angaben der Landeswahlleitung hatten am späten Nachmittag gut 50% der Wähler ihre Stimme abgegeben. Also fast 7% mehr als 2021. Nicht überall verlief der Start in den Wahltag nach Plan. In Hannover musste zum Beispiel bei einigen Wahllokalen der Schlüsseldienst anrücken, weil die Zuständigen dort offenbar verschlafen hatten.
1: Erste Ergebnisse der Kommunalwahl können auf ndr.de verfolgt werden. US-Präsident Trump hat Rufe zurückgewiesen, die Entwicklung von künstlicher Intelligenz zu drosseln. Hinter derartigen Forderungen stünden negative Kräfte, sagte Trump während seines Besuchs in Irland. Angesichts der deutlichen Warnungen vor Gefahren für die Menschheit durch KI hatte der Chef des KI-Unternehmens Anthropic, Amodei, gemahnt, die Entwicklung von KI zu verlangsamen. Russland hat mehrere Bahnstrecken in der Ukraine attackiert. Unweit der Grenze zu Polen traf eine Drohne nach Angaben aus Kiew einen Passagierzug auf dem Weg nach Warschau. Aus der NDR-Nachrichtenredaktion Viktor Kupka.
3: Verletzt worden sei niemand. Einem Spiegelbericht zufolge war indirekt auch ein Sonderzug betroffen, in dem sich einer der engsten Berater von Bundeskanzler Merz befand. Demnach musste wegen des Angriffs nahe dem Grenzübergang auch der privat gecharterte Sonderzug teilweise evakuiert werden. An Bord seien der außen- und sicherheitspolitische Berater im Kanzleramt Sauter sowie der ehemalige britische Premier Johnson gewesen. Diese hätten zuvor mit der ukrainischen Regierung in Kiew beraten. Zudem befand sich in dem Zug der grünen Bundestagsabgeordnete Wagner.
1: In der Fußball-Bundesliga hat der Hamburger SV die nächste hohe Niederlage kassiert. Die Hamburger verloren bei RB Leipzig mit 0:5. Aus der NDR-Sportredaktion Hendrik Lückhoff.
4: Wie schon in der Vorwoche beim 0:5 gegen Mainz lief auch in Leipzig nichts zusammen beim HSV. Immer wieder führten schwere Abwehrfehler zu Gegentoren. Teils waren es individuelle Patzer, teils ließ sich das Team auskontern. Durch die dritte Niederlage und die Tordifferenz von 0:12 Toren ist der HSV jetzt Tabellenletzter. Der FC Bayern hat einen Arbeitssieg bei der SV Elversberg eingefahren. Lennart Kahl brachte die Münchner in Führung und nach dem zwischenzeitlichen Elversberger Ausgleich besorgte Harry Kane mit seinem ersten Bundesliga-Treffer der Saison den 2:1-Sieg für den FCB.
1: Das waren die Nachrichten. Das Wetter in Norddeutschland. Nachts noch ein paar Schauer, häufig auch trocken, gebietsweise Nebel. Tiefstwerte 14 bis 8 Grad. Morgen Wolken und Aufheiterungen. Oft bleibt es trocken. Höchstwerte 17 bis 22 Grad. Am Dienstag zum Abend hin Regen. Es ist jetzt 20.03 Uhr.
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1: Um 21 Uhr mit Wolfgang Berger. Bei der Kommunalwahl in Niedersachsen gibt es erste Ergebnisse. In Wolfsburg sind die Stimmen zum Beispiel schon ausgezählt. Aus der NDR-Nachrichtenredaktion Karin Busche.
2: Wolfsburg war eine der schnellsten Städte. Dort hat sich Dennis Weilmann von der CDU gut 50% der Stimmen geholt. Damit bleibt er Oberbürgermeister der Stadt. Auch in Diepholz steht der Wahlsieger laut vorläufigem Endergebnis schon fest. Dort hat der parteilose Florian Marais mit gut 79% der Stimmen sein Amt verteidigt. Einen Landestrend wird es kurz nach 22 Uhr von Infratest DIMAP geben im Auftrag des NDR. Ein vorläufiges landesweites Wahlergebnis gibt es voraussichtlich morgen früh.
1: Alle aktuellen Entwicklungen können auf ndr.de nachgelesen werden. Dort gibt es einen Live-Ticker. US-Präsident Trump hat Rufe zurückgewiesen, die Entwicklung von künstlicher Intelligenz zu drosseln. Hinter derartigen Forderungen stünden negative Kräfte, sagte Trump während seines Besuchs in Irland. Angesichts der deutlichen Warnungen vor Gefahren für die Menschheit durch KI hatte der Chef des KI-Unternehmens Anthropic, Amodei, gemahnt, die Entwicklung von KI zu verlangsamen. Russland hat mehrere Bahnstrecken in der Ukraine attackiert. Unweit der Grenze zu Polen traf eine Drohne nach Angaben aus Kiew einen Passagierzug auf dem Weg nach Warschau. Aus der NDR-Nachrichtenredaktion Viktor Kupka.
3: Verletzt worden sei niemand. Einem Spiegelbericht zufolge war indirekt auch ein Sonderzug betroffen, in dem sich einer der engsten Berater von Bundeskanzler Merz befand. Demnach musste wegen des Angriffs nahe dem Grenzübergang auch der privat gecharterte Sonderzug teilweise evakuiert werden. An Bord seien der außen- und sicherheitspolitische Berater im Kanzleramt Sauter sowie der ehemalige britische Premier Johnson gewesen. Diese hätten zuvor mit der ukrainischen Regierung in Kiew beraten. Zudem befand sich in dem Zug der grünen Bundestagsabgeordnete Wagner.
1: In der Fußball-Bundesliga hat der Hamburger SV die nächste hohe Niederlage kassiert. Die Hamburger verloren bei RB Leipzig mit 0:5. Aus der NDR-Sportredaktion Hendrik Lückhoff.
4: Wie schon in der Vorwoche beim 0:5 gegen Mainz lief auch in Leipzig nichts zusammen beim HSV. Immer wieder führten schwere Abwehrfehler zu Gegentoren. Teils waren es individuelle Patzer, teils ließ sich das Team auskontern. Durch die dritte Niederlage und die Tordifferenz von 0:12 Toren ist der HSV jetzt Tabellenletzter. Der FC Bayern hat einen Arbeitssieg bei der SV Elversberg eingefahren. Lennart Kahl brachte die Münchner in Führung und nach dem zwischenzeitlichen Elversberger Ausgleich besorgte Harry Kane mit seinem ersten Bundesliga-Treffer der Saison den 2:1-Sieg für den FCB.
1: Das waren die Nachrichten. Das Wetter in Norddeutschland. Nachts noch ein paar Schauer, häufig auch trocken, gebietsweise Nebel, Tiefstwerte 14 bis 8 Grad. Morgen Wolken und Aufheiterungen, oft bleibt es trocken, Höchstwerte 17 bis 22 Grad. Am Dienstag zum Abend hin Regen bei 20 bis 26 Grad. Es ist 21.03 Uhr.
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2: Um 22 Uhr mit Wolfgang Berger. Präsident Trump hat die Führungsrolle der USA bei der künstlichen Intelligenz betont. Zugleich wies Trump Warnungen vor wachsenden Gefahren zurück. Aus der Nachrichtenredaktion Ulrike Ufer.
3: Hinter derartigen Warnungen stünden negative Kräfte, so Trump. Diese forderten, die künstliche Intelligenz weniger schnell weiterzuentwickeln, obwohl sie es nicht sollten. Zwar seien Leitplanken möglich, aber wer bei KI gewinne, gewinne. Der US-Präsident gilt als großer Anhänger der künstlichen Intelligenz. Angesichts der deutlichen Warnungen vor Gefahren für die Menschheit durch KI hatte der Chef des Unternehmens Anthropic, Amo Day, gemahnt, die Entwicklung von KI zu verlangsamen.
2: In Niedersachsen werden die Stimmen der Kommunalwahl ausgezählt. 6,3 Millionen Menschen waren aufgerufen, ihre Politik vor Ort zu wählen. Es zeichnet sich eine höhere Wahlbeteiligung ab als vor 5 Jahren. Die Wähler mussten teilweise Geduld mitbringen, da es lange Warteschlangen gab. Ein vorläufiges landesweites Wahlergebnis gibt es voraussichtlich morgen früh. In Schweden ist die Parlamentswahl beendet. Kurz nach Schließung der Wahllokale sieht es so aus, als könne sich der oppositionelle Mitte-Links-Block durchsetzen. Aus Stockholm, Jana Sinram.
4: Stärkste Kraft sind laut der ersten Prognose auf Grundlage von Nachwahlbefragungen die Sozialdemokraten der ehemaligen Ministerpräsidentin Magdalena Andersson. Sie holten demnach gut 28% der Stimmen. Dies wäre zwar eines ihrer bisher schlechtesten Ergebnisse, gemeinsam mit den 3 anderen Parteien des linken Lagers kommen sie aber auf eine Mehrheit von gut 51% der Stimmen. Der rechte Parteienblock des regierenden Ministerpräsidenten Ulf Kristersson liegt den Prognosen zufolge nur bei knapp 47%.
2: In der Fußball-Bundesliga hat der Hamburger SV die nächste hohe Niederlage kassiert. Die Hamburger verloren bei RB Leipzig mit 0:5. Aus der NDR-Sportredaktion Hendrik Lückhoff.
5: Wie schon in der Vorwoche beim 0:5 gegen Mainz lief auch in Leipzig nichts zusammen beim HSV. Immer wieder führten schwere Abwehrfehler zu Gegentoren. Teils waren es individuelle Patzer, teils ließ sich das Team auskontern. Durch die 3. Niederlage und die Tordifferenz von 0:12 Toren ist der HSV jetzt Tabellenletzter. Der FC Bayern hat einen Arbeitssieg bei der SV Elversberg eingefahren. Lennart Kahl brachte die Münchner in Führung und nach dem zwischenzeitlichen Elversberger Ausgleich besorgte Harry Kane mit seinem ersten Bundesliga-Treffer der Saison den 2:1-Sieg für den FCB.
2: Das waren die Nachrichten. Das Wetter in Deutschland. Nachts meist trocken, noch letzte Schauer, gebietsweise Nebel, Tiefstwerte 15 bis 7 Grad. Morgen vom Saarland bis in den Südosten viele Wolken und gelegentlich Schauer, sonst häufig trocken. Höchstwerte 17 Grad an der Müritz bis 27 Grad am Oberrhein. Am Dienstag im Südosten heiter, sonst gebietsweise Schauer, 20 bis 30 Grad. Am Mittwoch Schauer oder Gewitter, aber auch Sonne bei 15 bis 25 Grad. Es ist jetzt 22.03 Uhr.
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Hallo und herzlich willkommen, liebe Hörerinnen und Hörer der Okerwelle 104,6. Heute heißt es wieder einmal Klassik Nonstop. Am Mikrofon für Sie und verantwortlich für den Inhalt ist Helmut Priedigkeit. Und wir wollen uns auch gar nicht lange mit der Vorrede aufhalten. Als erstes hören Sie die Aufforderung zum Tanz von Karl Maria von Weber, dann aus der schönen Helena von Jacques Offenbach, schließlich den Kaiserwalzer von Johann Strauss.

Sie hören die Okerwelle 104,6 Klassik Nonstop. Es folgt die Ouvertüre zur Fledermaus von Johann Strauss, danach Pomp and Circumstances von Edgar Elgar und die Ouvertüre zu Figaros Hochzeit von Wolfgang Amadeus Mozart.

Sie sind immer noch in der Okerwelle 104,6 und hören die Sendung Klassik Nonstop. Es folgt der Sommernachtstraum von Felix Mendelssohn Bartholdy, schließlich zum Abschluss der Blumenwalzer von Tschaikowski. Das war's mal wieder. Ich hoffe, die Sendung hat Ihnen Spaß gemacht. Wenn ja, dann schalten Sie doch die Okerwelle 104,6 wieder ein. Am Mikrofon für Sie war Helmut Priedigkeit, der sich hiermit von Ihnen verabschiedet. Tschüss und leihen Sie uns mal wieder Ihr Ohr.

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1: Um 23 Uhr mit Wolfgang Berger. Präsident Trump hat die Führungsrolle der USA bei der künstlichen Intelligenz betont. Zugleich wies Trump Warnungen vor wachsenden Gefahren zurück. Aus der Nachrichtenredaktion Ulrike Ufer.
2: Hinter derartigen Warnungen stünden negative Kräfte, so Trump. Diese forderten die künstliche Intelligenz weniger schnell weiterzuentwickeln, obwohl sie es nicht sollten. Zwar seien Leitplanken möglich, aber wer bei KI gewinne, gewinne. Der US-Präsident gilt als großer Anhänger der künstlichen Intelligenz. Angesichts der deutlichen Warnungen vor Gefahren für die Menschheit durch KI hatte der Chef des Unternehmens Anthropic, Amodei, gemahnt, die Entwicklung von KI zu verlangsamen.
1: Bei den Kommunalwahlen in Niedersachsen ist die CDU nach ersten Zahlen erneut stärkste Kraft geworden. Laut einer Hochrechnung von Infratest DIMAP im Auftrag des NDR kommt die CDU landesweit auf 27,7%. Dahinter folgt die SPD mit 24,5%. Beide Parteien haben einige Prozentpunkte verloren. Auf Platz 3 sieht die Hochrechnung die AfD, die deutlich zulegen konnte, gefolgt von den Grünen und den Linken. Das vorläufige Endergebnis wird morgen früh erwartet. Bei der Parlamentswahl in Schweden zeichnet sich ein Sieg der von den Sozialdemokraten angeführten Opposition ab. Die vier linken Parteien lagen laut Nachwahlbefragungen der Sender SWT und TV Führer mit mehr als 51% der Stimmen in Führung. Das rechte Lager holte demnach rund 47%. Das linke Lager wird angeführt von der Spitzenkandidatin der Sozialdemokraten Andersson, die auf ein Comeback als Regierungschefin hofft. Den Prognosen zufolge büßten die rechtspopulistischen Schwedendemokraten an Zustimmung ein. Sie kamen nur noch auf etwa 18%. In der Fußball-Bundesliga hat der Hamburger SV die nächste hohe Niederlage kassiert. Die Hamburger verloren bei RB Leipzig mit 0:5. Aus der NDR Sportredaktion Hendrik Lückhoff.
3: Wie schon in der Vorwoche beim 0:5 gegen Mainz lief auch in Leipzig nichts zusammen beim HSV. Immer wieder führten schwere Abwehrfehler zu Gegentoren. Teils waren es individuelle Patzer, teils ließ sich das Team auskontern. Durch die dritte Niederlage und die Tordifferenz von 0:12 Toren ist der HSV jetzt Tabellenletzter. Der FC Bayern hat einen Arbeitssieg bei der SV Elversberg eingefahren. Lennart Kahl brachte die Münchner in Führung und nach dem zwischenzeitlichen Elversberger Ausgleich besorgte Harry Kane mit seinem ersten Bundesliga-Treffer der Saison den 2:1-Sieg für den FCB.
1: Das waren die Nachrichten. Das Wetter in Deutschland. Nachts meist trocken, noch letzte Schauer, gebietsweise Nebel, Tiefstwerte 15 bis 7 Grad. Morgen vom Saarland bis in den Südosten viele Wolken und gelegentlich Schauer, sonst häufig trocken. Höchstwerte 17 Grad an der Müritz bis 27 Grad am Oberrhein. Am Dienstag im Südosten heiter, sonst gebietsweise Schauer. 23.03 Uhr.
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Hallo und wieder einmal herzlich willkommen, liebe Hörerinnen und Hörer der Okawelle 104,6. Das Kapitel mit dem Buchstaben O in unserer großen Jazz-Enzyklopädie ist ein kleines, aber feines Kapitel. Wir finden darin nur eine Handvoll Musiker, was uns aber die Gelegenheit gibt, von diesen Leuten mehr als bisher nur einen Titel zu spielen. Und wir steigen auch gleich ein bei dem berühmten Tailgate-Posaunisten Kid Ory. Und was wir da im Hintergrund hören, ist sein Gettysburg March. Für Sie am Mikrofon und verantwortlich für den Inhalt ist Helmut Priedig.

Das also war der Gettysburg March von Kid Ory, aufgenommen 1957. Wie schon eingangs erwähnt, war Kid Ory der berühmteste Tailgate-Posaunist des alten New Orleans Jazz. Er stellte als stilbildende Persönlichkeit die ersten Weichen für eine Befreiung seines Instrumentes aus der bloßen Bass- und Rhythmusfunktion. Technisch war er zwar nicht so perfekt wie später seine Nachfolger Preston Jackson oder George Brunis, aber er galt dennoch zu Revival-Zeiten mit seinem rhythmischen Glissandi, seinem rauen und dabei doch singenden, samtenen Ton und melodisch schlüssigen Breaks als kreativer Tailgate-Spezialist. Er gehörte praktisch allen wichtigen Gruppen des frühen Jazz an und leitete für einen Posaunisten damals ungewöhnlich selbst einige der wichtigsten. Aus der Musiker wie Johnny Dodds, Jimmy Noon, Sidney Bechet, Albert Nicola, King Oliver, George Louis und natürlich Louis Armstrong hervorging. Kid Ory's im Jahre 1921 in Los Angeles gegründete Gruppe gilt als erste farbige Band, die eine Schallplatte aufgenommen hat, nämlich 1922 die beiden Instrumentalnummern Ory's Creole Trombone und Society Blues. Hören wir hier dieses berühmte Ory's Creole Trombone in einer Aufnahme aus dem Jahre 1927 mit Louis Armstrongs Hot Five, Ory's Creole Trombone.

Neben Louis, seine damalige Frau Lil Armstrong dabei waren, Johnny Dodds an der Klarinette, Johnny Sansur am Banjo und eben Kid Ory an der Posaune. Der Trompeter Joe Oliver kam in New Orleans nur langsam in die Gänge. 1905 war der spätere King noch ein schwachbrüstiger, verhaltener Bläser, der noch viel zu lernen hatte. Durch viel Übung wurde er ungefähr ab 1914 immer besser und erregte allmählich mit einer eigenen Band Aufsehen. 1917 verlieh ihm Kid Ory seinen Spitznamen, als er ihn als King ankündigte. Oliver war mittlerweile eine imposante Erscheinung von über 200 Pfund und ein mehr als kompetenter Kornettist mit einer kraftvollen Melodieführung geworden, der gelegentlich auch Tassen und Gläser effektvoll als Dämpfer einsetzte. Joe King Oliver entwickelte sich als cleverer Geschäftsmann und erkannte 1919, dass sich die Metropole des Jazz nach Chicago verlagern würde und in New Orleans mit Louis Armstrong übermächtige Konkurrenz heranwüchse, die bald alle anderen Großen in den Schatten stellen würde. Später in Chicago stellte er im Lincoln Garden Center Louis Armstrong als neuestes Mitglied seiner Band vor. Armstrong war damals ein junger Kerl, der Anschluss an eine Vaterfigur suchte und viel zu gutmütig, um seine Rolle als zweiter Trompeter in Frage zu stellen. Oliver wiederum zeigte sich von der schlauen Seite und erzählte seiner Pianistin Lil Hardin, später Armstrongs Frau, solange er bei mir ist, kann er mich nicht übertrumpfen und ich bleibe der King. Das sollte natürlich nicht lange so bleiben. Der Niedergang King Olivers war unaufhaltsam und in den 30er Jahren bekam er keine Gigs mehr und arbeitete als Hausmeister und starb ziemlich verarmt im Jahre 1938 in Savannah. Wir aber hören ihn hier noch einmal mit voller Kraft im Jahre 1926 mit Someday Sweetheart. Oh, the Oliver, King Oliver.

Auch wenn ihre Musik mittlerweile ziemlich angestaubt klingt, spielte die Original Dixieland Jazz Band eine tragende Rolle in der Entwicklung des Jazz. Hier hören wir zumindest die ersten Takte ihres Livery Stable Blues von 1917.

Mit ihren regelmäßigen Auftritten in Reisenwebers Restaurant in New York läutete die Original Dixieland Jazz Band die Jazz-Ära der 20er Jahre ein. Dass die durchweg weiße Combo sich dabei als Schöpferin des Jazz feiern ließ, war den in New York verbliebenen Musikern gegenüber natürlich nicht besonders fair. Nick LaRocca an der Trompete bzw. am Kornett, Larry Shields Klarinette, Eddie Edwards Posaune, Henry Ragas Piano und Tony Spargo an den Drums waren fünf junge Burschen, die vorher bei gestandenen Bandleadern wie Papa Jack Lane in New Orleans gespielt und sich von Lokalmatadoren wie King Oliver einiges abgeschaut hatten. Auf der Bühne bot die Original Dixieland Jazz Band eine energiegeladene Vaudeville-Show, die Jazz-Elemente, Komik und akrobatische Kunststücke vereinte. Edwards spielte zum Beispiel die Posaune sogar mit den Füßen. Die Aufnahmen aus dieser Zeit hinterlassen gemischte Gefühle. Das zickige Hühnerhof-Gegackere, was wir vorhin in Livery Stable Blues gehört haben, erinnert daran, dass der Jazz damals noch in den Kinderschuhen steckte. 1919 brach die Original Dixieland Jazz Band über das nichtsahnende London herein und wurde nicht nur mit offenen Armen empfangen. Jazz ist die Hinrichtung der Musik, der Totschlag der Synkopierung. Er ist eine Revolution und Anarchie, so lautete es in der Presse in London. Ein 9 Monate dauerndes Engagement im Hammersmith Palace bewies jedoch, dass das Nachkriegsengland von der Anarchie gar nicht genug bekommen konnte. Und die Gruppe ging nur zurück in die Staaten, weil man dort Plattenaufnahmen machte. Bis 1926 existierte die Gruppe, dann löste sie sich auf und 10 Jahre später, im Jahre 1936, trafen sich die Musiker wieder mit einigen anderen Musikern, um die Original Dixieland Jazz Band wieder aufleben zu lassen. Aber für den damals schon grassierenden Swing kamen sie zu spät und für das Jazz-Revival kamen sie einige Jahre zu früh, sodass dieser Neuauflage kein großer Erfolg beschieden war. Wir hören jetzt hier eine Aufnahme aus eben dem Jahr 1936, den Original Dixieland One Step mit der Neuauflage der Original Dixieland Jazz Band.

über die Original Memphis Five haben wir schon im Zusammenhang mit Phil Napoleon und Miff Mole geredet. Sie war eine der führenden weißen Gruppen des frühen Dixieland-Stils New Yorker Prägung. Bis zu ihrer Auflösung im Jahre 1928 präsentierte diese Formation, die auch unter dem Namen The Cotton Pickers oder Lad's Black Aces oder auch Tennessee Tooters auftrat, zahlreiche beispielhafte Aufnahmen ihres Stils. Als technisch perfekter Trompeter mit reiner Tonbildung beeinflusste Phil Napoleon vor allen Dingen Red Nichols und Big Spiderbecke. Er konnte jedoch nie deren spätere Popularität erreichen. Ich spiele Ihnen heute hier eine Nummer aus dem Jahre 1926, Static Strut, mit Miff Mole an der Posaune, Phil Napoleon an der Trompete und Frank Signorelli am Piano. Oh, wie Original Memphis Five.

Von den Onyx Club Boys haben Sie wahrscheinlich noch nie gehört. Die Gründer dieser Gruppe waren der Geiger Stuff Smith und der Trompeter Jonah Jones, die eine lebenslange Freundschaft verband. Sie wurden 1936 nach New York in den Onyx Club geholt und wurden dort zur großen Attraktion der 52. Straße. Aber der aufbrausende Smith, der immer Angst hatte, zu kurz zu kommen, war gar nicht leicht zu nehmen. Nachdem der Boss des Onyx Clubs ihm trotz eines laufenden Vertrages widerstrebend gestattete, nach Hollywood zu gehen, um den Film Swing Street aufzunehmen, ließ Smith sich so viel Zeit mit der Rückkehr, dass das öffentliche Interesse an ihm mittlerweile deutlich abgeflaut war. Seine Karriere bekam einen Knick. Er war aber noch bis in die 60er Jahre aktiv und trat auch in Europa bei verschiedenen Festivals auf. Ich habe Ihnen hier eine Aufnahme aus dem Jahre 1937 mitgebracht, den Onyx Club Spread mit Stuff Smith an der Violine, Jonah Jones am Piano, Cozy Cole an den Drums und Benny Bailey an der Klarinette. Oh, wie Onyx Club Boys.

Die Sängerin Anita O'Day hatte in den späten 30ern schon bei diversen Bands in Chicago gesungen, bevor sie als Mitglied der Gene Krupa Band landesweit bekannt wurde. 1944 und 1945 sang sie auch in der Gruppe von Stan Kenton. Sie etablierte sich danach als Solistin, nahm viele Platten auf und ließ sich von jeweils vor Ort verfügbaren Musikern begleiten. Ihre Karriere hatte Höhen und Tiefen, ihre Darbietungen zeichneten sich aber durch eine bemerkenswert konstante Qualität aus. Höhepunkte wie die Auftritte beim Festival in Newport 1958 und in Berlin 1970 sind repräsentativ für ihren Standard. Mit Roy Eldridge und der Gene Krupa Band hat sie eines der ersten Vokalduette mit einem Schwarzen aufgenommen. Und sie trat als erste und vermutlich einzige Sängerin in Rock- und Orchesterjacket statt im Kleid auf. Ihr unverwechselbarer Stil war ein nicht zu unterschätzender Vorteil für jede Band und er reifte weiter im Laufe ihrer Solokarriere. Bei Balladen ist eine ferne Verwandtschaft zu Billie Holiday spürbar. Bei schnelleren Nummern zeigt sie Rhythmusgefühl und Lebensfreude wie kaum eine zweite. All die Sängerinnen wie June Christie, Chris Connor oder Helen Merrill, die ihr besonders bei Balladen nacheiferten, konnten ihr nie das Wasser reichen. Hier also Anita O'Day mit einer Aufnahme aus dem Jahre 1941 mit der Gene Krupa Band. Es war damals ein Hit, ihr Duett mit Roy Eldridge, Let Me Off Uptown.

Der Auftritt Anita O'Days beim Newport Jazz Festival im Jahre 1958 darf natürlich auch nicht fehlen. Hier singt sie Sweet Georgia Brown. Und kaum jemand im Publikum bemerkte, dass sie zum damaligen Zeitpunkt ziemlich vollgedröhnt war. Die Qualität litt darunter aber nicht. Also Anita O'Day.

Und noch einmal Anita O'Day and her tears flowed like wine. Diesmal aus dem Jahre 1944 mit der Stan Kenton Band.

Nachdem wir nun überwiegend klassischen Jazz gehört haben in dieser Ausgabe des Jazz-Lexikons, wird es jetzt etwas moderner. Und wir kommen zu dem berühmten Bassisten Niels Henning Ørsted Pedersen. Jahrgang 1946 und im Jahre 2005 leider viel zu früh verstorben. Nur in Superlativen äußern sich Solisten weltweit über das dänische Basswunder, das dem breiten Publikum vor allem als langjähriges Mitglied des Oscar-Peterson-Trios zum Begriff geworden war. Lenny Tristano zum Beispiel sprach, wie Peterson, vom wohl besten Bassisten der Welt. Und Ray Charles sagte, er erinnert mich an Ray Brown, ist aber wohl noch weiter vorgedrungen, im Verhältnis etwa so wie Ray Brown zu Jimmy Blanton. In der Tat vereint der Däne als perfekter Begleiter und kompetenter Solist alles, was unter dem Motto Emanzipation des Basses an Tonqualität, Technik, harmonischer und melodischer Finesse möglich erscheint. Dabei vernachlässigt er natürlich nicht den Drive und die optimale Tonwahl. Während die meisten Bassisten drei Finger ihrer rechten Hand einsetzen, verwendet er bei seiner virtuosen Spielweise vier, und zwar nicht nur mit gleichmäßiger Kraft, sondern sogar mit wechselnden verschiedenen Attacks. Was er in unzähligen Aufnahmen als Begleiter, Gastsolist, Duopartner und Leader unter Beweis gestellt hat, formuliert Ørsted Pedersen als Programm. Der Bass ist immer unabhängiger geworden. Was mir an der heutigen Situation des Basses so sehr gefällt, ist, dass man den Punkt, an dem man technische Schwierigkeiten haben kann, hinter sich gelassen hat. Es gibt keinen Grund mehr, von irgendetwas technisch beeindruckt zu sein. Und wir wollen nun von Niels Henning Ørsted Pedersen beeindruckt sein. Er nahm im Jahre 1995 eine Hommage an seinen alten Mitspieler und Freund Kenny Drew auf. Der Titel heißt Kenny. Mit dabei sind René Rosnes am Piano und Jonas Johansson an den Drums. Oh, wie Ørsted Pedersen, Niels Henning.

Den Abschluss der heutigen Sendung soll die Gruppe Oregon bilden, die 1970 vom Gitarristen Ralph Towner gegründet wurde. Oregons Musik, die teilweise auf die klassische Avantgarde-Szene Europas der 20er und 30er Jahre Bezug nimmt, lebte von einer seltenen Einflussvielfalt. Da gab es Instrumente wie Tabla, Sitar oder Oboe oder auch die Holzflöte. Und einige Stücke waren von ethnischer Musik geprägt. Also etwas ganz anderes, als Sie bisher gehört haben. Wir spielen das Stück Rewind, das Oregon im Jahre 1990 aufgenommen hat. Und damit sind wir schon wieder am Ende der Sendung. Ich hoffe, sie hat Ihnen etwas Spaß gemacht. Wenn ja, dann schalten Sie doch mal wieder die Okerwelle 104,6 ein. Am Mikrofon für Sie und verantwortlich für den Inhalt war wie immer Ihr Helmut Priedigkeit. Tschüss und leihen Sie uns mal wieder Ihr Ohr. Musik.

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1: Um 0 Uhr Mitternacht mit Olaf Knapp. Präsident Trump hat die Führungsrolle der USA bei der künstlichen Intelligenz betont. Zugleich wies Trump Warnungen vor wachsenden Gefahren zurück. Aus der Nachrichtenredaktion Ulrike Ufer.
2: Hinter derartigen Warnungen stünden negative Kräfte, so Trump. Diese forderten, die künstliche Intelligenz weniger schnell weiterzuentwickeln, obwohl sie es nicht sollten. Zwar seien Leitplanken möglich, aber wer bei KI gewinne, gewinne. Der US-Präsident gilt als großer Anhänger der künstlichen Intelligenz. Angesichts der deutlichen Warnungen vor Gefahren für die Menschheit durch KI hatte der Chef des Unternehmens Anthropic, Amo Dei, gemahnt, die Entwicklung von KI zu verlangsamen.
1: Bei den Kommunalwahlen in Niedersachsen ist die CDU nach ersten Zahlen erneut stärkste Kraft geworden. Laut einer Hochrechnung von Infratest DIMAP im Auftrag des NDR kommt die CDU landesweit auf 27,7%. Dahinter folgt die SPD mit 24,5%. Beide Parteien haben einige Prozentpunkte verloren. Auf Platz 3 sieht die Hochrechnung die AfD, die deutlich zulegen konnte, gefolgt von Grünen und Linken. Das vorläufige Endergebnis wird morgen früh erwartet. In Schweden zeichnet sich ein knappes Ergebnis der Parlamentswahl ab. Der oppositionelle Mitte-Links-Block hatte in ersten Prognosen deutlich vorne gelegen. Mittlerweile sieht es nach einem Kopf-an-Kopf-Rennen mit dem Lager des konservativen Regierungschefs Kristersson aus. Stärkste Kraft sind nach etwa zu 3/4 ausgezählten Stimmen die Sozialdemokraten, der früheren Ministerpräsidentin Andersson. In der Fußball-Bundesliga hat der Hamburger SV die nächste hohe Niederlage kassiert. Die Hamburger verloren bei RB Leipzig mit 0:5. Aus der Sportredaktion Hendrik Lückhoff.
3: Wie schon in der Vorwoche beim 0:5 gegen Mainz lief auch in Leipzig nichts zusammen beim HSV. Immer wieder führten schwere Abwehrfehler zu Gegentoren. Teils waren es individuelle Patzer, teils ließ sich das Team auskontern. Durch die dritte Niederlage und die Tordifferenz von 0:12 Toren ist der HSV jetzt Tabellenletzter. Der FC Bayern hat einen Arbeitssieg bei der SV Elversberg eingefahren. Lennart Kahl brachte die Münchner in Führung und nach dem zwischenzeitlichen Elversberger Ausgleich besorgte Harry Kane mit seinem ersten Bundesliga-Treffer der Saison den 2:1-Sieg für den FCB.
1: Tennisprofi Alexander Zverev hat zum ersten Mal die US Open gewonnen. Der gebürtige Hamburger bezwang im Finale den Amerikaner Ben Shelton in 4 Sätzen und holte damit seinen 2. Grand-Slam-Titel. Das Wetter in Deutschland. Nachts oft trocken, gebietsweise Nebel, Tiefstwerte 15 bis minimal 7 Grad. Am Tage vom Saarland bis in den Südosten viele Wolken und gelegentlich Schauer. Sonst ist es häufig trocken. 17 Grad an der Müritz bis maximal 27 Grad am Oberrhein. Es ist 0:03.
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1: Um 1 Uhr mit Olaf Knapp. Der deutsche Tennisprofi Alexander Zverev hat die US Open gewonnen. Im Finale von New York besiegte er den US-Amerikaner Ben Shelton in 4 Sätzen. Aus der Sportredaktion Ina Kast.
2: Es dauerte ein paar Sekunden, bis Alexander Zverev realisierte, dass er gerade seinen 2. Grand-Slam-Titel gewonnen hatte. Dann erst riss er die Arme nach oben. Der 29-Jährige zeigte früh im Match starke Nerven, wirkte nicht sonderlich nervös. Für den Deutschen war es bereits das 6. Grand-Slam-Finale, für den jungen Shelton das 1. Zverev verlor zwar den 3. Satz, konnte aber zu Beginn des 4. Satzes früh ein Break holen und setzte sich nach 3,5 Stunden durch. Nun darf er sich also als erster deutscher Tennisspieler seit Boris Becker US Open-Sieger nennen.
1: Bei den Kommunalwahlen in Niedersachsen ist die CDU nach ersten Zahlen erneut stärkste Kraft geworden. Laut einer Hochrechnung von Infratest DIMAP im Auftrag des NDR kommt die CDU landesweit auf 27,7%. Dahinter folgt die SPD mit 24,5%. Beide Parteien haben einige Prozentpunkte verloren. Auf Platz 3 sieht die Hochrechnung die AfD, die deutlich zulegen konnte, gefolgt von den Grünen und den Linken. In Schweden zeichnet sich ein knappes Ergebnis der Parlamentswahl ab. Der oppositionelle Mitte-Links-Block hatte in den ersten Prognosen deutlich vorn gelegen. Mittlerweile sieht es nach einem Kopf-an-Kopf-Rennen mit dem Lager des konservativen Regierungschefs Kristersson aus. Stärkste Kraft sind nach etwa zu 3/4 ausgezählten Stimmen die Sozialdemokraten, der früheren Ministerpräsidentin Andersson. Präsident Trump hat die Führungsrolle der USA bei der künstlichen Intelligenz betont. Zugleich wies Trump Warnungen vor wachsenden Gefahren zurück. Aus der Nachrichtenredaktion Ulrike Ufer.
3: Hinter derartigen Warnungen stünden negative Kräfte, so Trump. Diese forderten die künstliche Intelligenz weniger schnell weiterzuentwickeln, obwohl sie es nicht sollten. Zwar seien Leitplanken möglich, aber wer bei KI gewinne, gewinne. Der US-Präsident gilt als großer Anhänger der künstlichen Intelligenz. Angesichts der deutlichen Warnungen vor Gefahren für die Menschheit durch KI hatte der Chef des Unternehmens Anthropic, Amo Dei, gemahnt, die Entwicklung von KI zu verlangsamen.
1: In der Fußball-Bundesliga hat Elversberg gegen München 1:2 verloren. Zuvor war der Hamburger SV mit 0:5 gegen RB Leipzig unterlegen. Das Wetter in Deutschland. Nachts oft trocken, gebietsweise Nebel, Tiefstwerte 15 bis 7 Grad. Am Tage vom Saarland bis in den Südosten viele Wolken und gelegentlich Schauer. Sonst häufig trocken, Höchstwerte 17 Grad an der Müritz bis 27 am Oberrhein. Dienstag im Südosten heiter, sonst gebietsweise Schauer bei 20 bis maximal 30 Grad. Es ist gleich 1:03 Uhr.
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1: Um 2 Uhr mit Olaf Knapp. Der deutsche Tennisprofi Alexander Zverev hat die US Open gewonnen. Im Finale von New York besiegte er den US-Amerikaner Ben Shelton in 4 Sätzen. Aus der Sportredaktion Ina Kast.
2: Es dauerte ein paar Sekunden, bis Alexander Zverev realisierte, dass er gerade seinen 2. Grand-Slam-Titel gewonnen hatte. Dann erst riss er die Arme nach oben. Der 29-Jährige zeigte früh im Match starke Nerven, wirkte nicht sonderlich nervös. Für den Deutschen war es bereits das 6. Grand-Slam-Finale. Für den jungen Shelton das erste. Zverev verlor zwar den 3. Satz, konnte aber zu Beginn des 4. Satzes früh einen Break holen und setzte sich nach 3,5 Stunden durch. Nun darf er sich also als erster deutscher Tennisspieler seit Boris Becker US Open-Sieger nennen.
1: Bei den Kommunalwahlen in Niedersachsen ist die CDU nach ersten Zahlen wieder stärkste Kraft geworden. Laut einer Hochrechnung von Infratest DIMAP im Auftrag des NDR kommt die CDU auf 27,7%. Dahinter folgt die SPD mit 24,5%. Beide Parteien haben mehrere Prozentpunkte verloren. Auf Platz 3 sieht die Hochrechnung die AfD, die mit 16,5% deutlich zulegen konnte, gefolgt von den Grünen und den Linken. In Schweden zeichnet sich ein knappes Ergebnis der Parlamentswahl ab. Der oppositionelle Mitte-Links-Block hatte zunächst vorn gelegen. Mittlerweile sieht es nach einem Kopf-an-Kopf-Rennen mit dem Lager des konservativen Regierungschefs Kristersson aus. Stärkste Kraft sind nach etwa zu 3/4 ausgezählten Stimmen die Sozialdemokraten, der früheren Ministerpräsidentin Andersson. Präsident Trump hat die Führungsrolle der USA bei der künstlichen Intelligenz betont. Zugleich wies Trump Warnungen vor wachsenden Gefahren zurück. Aus der Nachrichtenredaktion Ulrike Ufer.
3: Hinter derartigen Warnungen stünden negative Kräfte, so Trump. Diese forderten, die künstliche Intelligenz weniger schnell weiterzuentwickeln, obwohl sie es nicht sollten. Zwar seien Leitplanken möglich, aber wer bei KI gewinne, gewinne. Der US-Präsident gilt als großer Anhänger der künstlichen Intelligenz. Angesichts der deutlichen Warnungen vor Gefahren für die Menschheit durch KI hatte der Chef des Unternehmens Anthropic, Amo Dei, gemahnt, die Entwicklung von KI zu verlangsamen.
1: In der Fußball-Bundesliga hat Elversberg gegen München 1:2 verloren. Zuvor war der Hamburger SV mit 0:5 gegen RB Leipzig unterlegen. Das Wetter in Deutschland. Nachts oft trocken, gebietsweise Nebel, Tiefstwerte 15 bis 7 Grad. Am Tage vom Saarland bis in den Südosten viele Wolken und gelegentlich Schauer. Sonst häufig trocken. 17 Grad an der Müritz bis 27 Grad am Oberrhein. Und am Dienstag im Südosten heiter, sonst gebietsweise Schauer bei 20 bis maximal 30 Grad. Es ist gleich 2:03 Uhr.
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